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2: Ich bin Ursula Winkler. Der Kreml hat Deutschland einen Eskalationskurs vorgeworfen. Hintergrund sind angedrohte Sanktionen im Fall der nicht gezündeten Sprengstoffdrohne am Flughafen Leipzig-Halle. Zuvor hatten Innenminister Dobrindt und Außenminister Wadefuhl Russland für den Drohnenvorfall verantwortlich gemacht. Wadefuhl kündigte einige Strafmaßnahmen an.
3: Das russische Generalkonsulat in Bonn wird zum 18. September geschlossen. Der Vertrag über das russische Haus in Berlin wird gekündigt. Wir werden in der Europäischen Union neue Listungen von Personen aus Russland im Kontext hybrider Angriffe vorschlagen. Wir verschärfen die Einreisekontrollen für russische Staatsangehörige. Wir erhöhen den Druck auf die russische Schattenflotte.
2: Außenminister Wadefuhl. Das Bundeskabinett will heute die geplante Reform der Einkommensteuer auf den Weg bringen. Sie soll vor allem Familien mit Kindern und Menschen mit kleinen und mittleren Einkommen entlasten. Zur Gegenfinanzierung soll unter anderem die Reichensteuer früher greifen. Weiteres Thema im Kabinett ist der Entwurf eines neuen Kita-Gesetzes, das die Qualität von frühkindlicher Bildung stärken soll. Zentraler Punkt sind Sprachtests für alle Vierjährigen. Am Umspannwerk nahe dem Kraftwerk Jenschwalde in Brandenburg sind selbstgebaute Flugkörper gefunden worden. Brandenburgs Ministerpräsident Woidke spricht von einem Anschlagsversuch.
4: Einige dieser Flugkörper wurden offenbar schon abgeschossen. Die Polizei prüft, ob damit gezielt Leitungen am Umspannwerk getroffen werden sollten. Das Landeskriminalamt hat den Fall übernommen und sichert aktuell umfassend Spuren. Für die Menschen in der Region hatte das keine Folgen. Der Strom lief ganz normal weiter. Im Kraftwerk fiel allerdings ein Block technisch aus. Der Betreiber prüft jetzt, ob das mit dem Vorfall zusammenhängt. Wer dahinter steckt und welches Motiv es gibt, ist aktuell noch völlig offen. Zoe Tassovali, Nachrichtenredaktion.
2: Mit der Ehrung des Hollywood-Stars George Clooney starten am Abend die Filmfestspiele Venedig. Clooney erhält den Goldenen Löwen für sein Lebenswerk. 21 Filme konkurrieren bei dem Festival um den Hauptpreis. Zu den angekündigten Stars gehört auch die Band Oasis. Über die britischen Musiker läuft eine Doku im Nebenprogramm. Außerdem werden unter anderem Robert Pattinson, Pamela Anderson und Orlando Bloom erwartet.

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2: Ich bin Ursula Winkler. Deutschland bekommt nach dem versuchten Drohnenanschlag in Leipzig Rückendeckung von NATO und EU. NATO-Chef Rutte sagt, die Beweise gegen Russland seien eindeutig. Auch EU-Kommissionspräsidentin von der Leyen sichert Unterstützung zu.
3: Beide machen klar, Moskau soll mit solchen Aktionen weder Deutschland einschüchtern, noch die Hilfe für die Ukraine schwächen. Rutte hat darüber bereits mit Bundeskanzler Merz gesprochen. Als nächstes berät er auch mit Kommissionspräsidentin von der Leyen. Dann geht es darum, wie Europa weiter reagieren kann. Auch die EU-Außenminister wollen über den Fall und mögliche Sanktionen sprechen. Moskau kündigte dagegen eine Reaktion auf die deutschen Maßnahmen an. Was genau das heißt, lässt das Außenministerium offen. Dr. Zeitler, Berlin.
2: Fast jeder dritte Mieter in Deutschland macht sich Sorgen, seine Miete künftig nicht mehr bezahlen zu können. Das zeigt eine Forsa-Studie im Auftrag des Deutschen Mieterbunds. Die Mietenkrise habe sich verfestigt, hieß es von dem Verband. Viele Mieter lebten in Angst vor Wohnungsverlust. Der aktuelle Mietenreport zeigt auch, dass jeder zweite befürchtet, in dem Fall keine bezahlbare Ersatzwohnung zu finden. Laut Mieterbund fehlen in Deutschland aktuell rund 1,4 Millionen Wohnungen. Die Bundesregierung will heute die Reform der Einkommensteuer auf den Weg bringen. Die Reform soll besonders Familien mit Kindern und Steuerpflichtige mit niedrigen und mittleren Einkommen entlasten.
4: Kern der Reform, ein höherer Grundfreibetrag, ab dem überhaupt erst Einkommensteuer gezahlt werden muss, ein später greifender Spitzensteuersatz und die Erhöhung des Kindergelds bis 2028 auf 272 Euro pro Monat und Kind. Die Entlastungen summieren sich dann auf 10 Milliarden Euro jährlich. Wie wird das Ganze bezahlt? Die Reichensteuer soll etwas früher greifen und es wird eine zweite Stufe, die sogenannte Superreichensteuer, eingeführt. Der Industrieverband sagt, dass Unternehmen durch diese Reform nicht entlastet, sondern zusätzlich belastet werden. Uli Reitinger, Berlin.
2: Hausaufgaben, Referate oder zum Lernen. Ältere Schüler nutzen fast ohne Ausnahme künstliche Intelligenz. Das zeigt eine Civi-Umfrage für Vodafone. Viele von ihnen greifen sogar täglich oder mehrmals pro Woche auf die KI zurück. Nur 2% der Befragten nutzen ChatGPT und Co. demnach nie bei der Recherche und nur 4% verzichten auf KI bei den Hausaufgaben.

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2: Ich bin Ursula Winkler. Deutschland reagiert auf den versuchten Drohnenanschlag am Flughafen Leipzig-Halle. Laut der Bundesregierung steckt Russland dahinter. Außenminister Wadefuhl kündigt deshalb mehrere Maßnahmen an, darunter die Schließung des russischen Generalkonsulats in Bonn.
3: Auch das russische Haus in Berlin muss sich auf Konsequenzen einstellen. Deutschland kündigt den Vertrag mit dem Kulturinstitut. Außerdem sollen russische Staatsbürger bei der Einreise ab sofort strenger kontrolliert werden. Innenminister Dobrindt sagte, die Technik an der Drohne in Leipzig passe zu anderen russischen Aktionen und sei professionell eingesetzt worden. Für die eigentliche Tat soll Moskau allerdings sogenannte Wegwerfagenten angeheuert haben, also Helfer, die für wenig Geld einzelne Aufträge übernehmen. Zoe Tassovali, Nachrichtenredaktion.
2: Die deutsche Marine will die Reichweite ihrer Raketen deutlich vergrößern. Eine Fregatte hat im Atlantik einen zuvor geheim gehaltenen Test des Raketensystems LoRa erfolgreich abgeschlossen. Das teilte ein Sprecher mit. Die Waffen haben eine Reichweite von mehr als 500 Kilometern. Nun sollen Pläne für eine Beschaffung vorangebracht werden. LoRa ist eine ballistische Rakete, die in Israel entwickelt und produziert wurde. Die Bundesregierung bringt heute ein Gesetz auf den Weg, das vor allem den ganz kleinen Kindern zugutekommen soll. Im Kern geht es um verpflichtende Sprachtests für alle Vierjährigen und um eine gezieltere Förderung der Kinder in den Kitas.
4: Das Gesetz soll den Kleinkindern den Übergang zur Grundschule erleichtern. Experten sagen, im Moment schleppen die Kinder und Jugendlichen Bildungsdefizite oft durch ihre gesamte Bildungslaufbahn. Das soll sich mit dem neuen Gesetz ändern. Mit den verpflichtenden, bundesweit einheitlichen Sprachtests, auch für Kinder, die nicht in die Kita gehen, sollen Probleme früh erkannt und direkt mit individuell passenden Hilfen entgegengewirkt werden. Mehr als 9 Milliarden Euro steckt der Bund bis 2034 in diese Bildungsoffensive. Uli Reitinger, Berlin.
2: Finanzminister Klingbeil sitzt wegen eines Schadens an seinem Regierungsflieger in den USA fest. Ein technisches Problem verhindere den Start der Maschine, hieß es. Klingbeil muss die Nacht im Hotel verbringen und wird damit auch die heutige Kabinettssitzung in Berlin verpassen, bei der sein Steuergesetz auf den Weg gebracht werden soll. Er hatte in den USA unter anderem am Treffen der G20-Finanzminister teilgenommen.
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0: der kann was, der Simple Man von Lynyrd Skynyrd. Und das schon seit 53 Jahren. Wow. Wir haben ja circa 300 Apps auf dem Handy. Ja? Wahrscheinlich doppelt so viele Passwörter, die wir uns eh nie merken. 150.000 Streamingdienste und. Aber vielleicht hatte der Simple Man, den wir gerade gehört haben hier bei Rock FM, einfach recht. Man braucht gar nicht so viel. Eigentlich nur richtig gute Musik. Weißt du, und schon kommen hier altbekannte Punker mit frischer Ware um die Ecke. Was sagt das über uns aus? Es läuft. Für alle, die Rock FM hören. Moin.
1: 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Green Day. I'm never gonna RIP. 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
1: Ich bin Ursula Winkler. Deutschland reagiert auf den versuchten Drohnenanschlag am Flughafen Leipzig-Halle. Laut der Bundesregierung steckt Russland dahinter. Außenminister Wadefuhl kündigt deshalb mehrere Maßnahmen an, darunter die Schließung des russischen Generalkonsulats in Bonn.
2: Auch das russische Haus in Berlin muss sich auf Konsequenzen einstellen. Deutschland kündigt den Vertrag mit dem Kulturinstitut. Außerdem sollen russische Staatsbürger bei der Einreise ab sofort strenger kontrolliert werden. Innenminister Dobrindt sagte, die Technik an der Drohne in Leipzig passe zu anderen russischen Aktionen und sei professionell eingesetzt worden. Für die eigentliche Tat soll Moskau allerdings sogenannte Wegwerfagenten angeheuert haben, also Helfer, die für wenig Geld einzelne Aufträge übernehmen. Zoe Tassovali, Nachrichtenredaktion.
1: Die deutsche Marine will die Reichweite ihrer Raketen deutlich vergrößern. Eine Fregatte hat im Atlantik einen zuvor geheim gehaltenen Test des Raketensystems LoRa erfolgreich abgeschlossen. Das teilte ein Sprecher mit. Die Waffen haben eine Reichweite von mehr als 500 Kilometern. Nun sollen Pläne für eine Beschaffung vorangebracht werden. LoRa ist eine ballistische Rakete, die in Israel entwickelt und produziert wurde. Die Bundesregierung bringt heute ein Gesetz auf den Weg, das vor allem den ganz kleinen Kindern zugutekommen soll. Im Kern geht es um verpflichtende Sprachtests für alle Vierjährigen und um eine gezieltere Förderung der Kinder in den Kitas.
3: Das Gesetz soll den Kleinkindern den Übergang zur Grundschule erleichtern. Experten sagen, im Moment schleppen die Kinder und Jugendlichen Bildungsdefizite oft durch ihre gesamte Bildungslaufbahn. Das soll sich mit dem neuen Gesetz ändern. Mit den verpflichtenden, bundesweit einheitlichen Sprachtests, auch für Kinder, die nicht in die Kita gehen, sollen Probleme früh erkannt und direkt mit individuell passenden Hilfen entgegengewirkt werden. Mehr als 9 Milliarden Euro steckt der Bund bis 2034 in diese Bildungsoffensive. Uli Reitinger, Berlin.
1: Finanzminister Klingbeil sitzt wegen eines Schadens an seinem Regierungsflieger in den USA fest. Ein technisches Problem verhindere den Start der Maschine, hieß es. Klingbeil muss die Nacht im Hotel verbringen und wird damit auch die heutige Kabinettssitzung in Berlin verpassen, bei der sein Steuergesetz auf den Weg gebracht werden soll. Er hatte in den USA unter anderem am Treffen der G20-Finanzminister teilgenommen.
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4: Hey, guten Morgen. Na, neu dabei? Sehr, sehr gute Entscheidung. Deswegen jetzt frisch in diesen Mittwoch gestartet mit den Stones und In the Stars. Hier ist der Kickstart mit Pfeffer.

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0: Damals die Purple mit Black Knight, aber eben mal so wieder schön auf den Boden der Tatsachen geholt. Rock FM am Start. Guten Morgen mit Pfeffer, euer Kickstart ist hier. Unser Lieblingshandwerker, der hat heute irgendwie so voll den Mittwochmorgen-Koller. Der kriegt sich gar nicht mehr ein. Diesmal zickt er wegen der alten Mannheimer Legende herum, die mal ganz oben war und seit Corona für die meisten gefühlt nur noch nervt.
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2: Yay! So, was haben wir denn? Ah, ich sehe es schon. Der Fleischwolf dreht sich nicht mehr. Ja, das kriegen wir hin. Liebe Hörerinnen und Hörer, mein Lieblingsmärchen ist ja Matt Caption und der Fleischwolf. Hier, Stift, Thorsten, damit stellt mal Gehacktes her. Letztens schrieb einer unter ein Video von mir, HP ist lustig wie ein gebrochenes Bein. Ich hatte Karnevalerfahrung mit einer gebrochenen Currywurst. Das hat mir das Kostüm versaut. Ja, Lehrling, vielleicht meinte der das wörtlich. Hier, der Oberverschwörungstheoretiker, Xavier Naidoo, der sagte doch, wir haben alle schon Menschenfleisch gegessen. Vielleicht hat der recht. Wenn ich spröde Lippen hab, beiß ich immer mit dem Oberkiefer diese kleine

0: Der Mittwoch wollte vielleicht harmlos werden, aber wir haben andere Pläne. Schön, dass ihr bei Rock FM seid und ein besonderes breites Grinsen an alle neuen Hörer auch. Ihr seid hier goldrichtig. Im Kickstart mit Pfeffer gibt's auch in der nächsten Stunde ordentlich Wumms mit Heart and Barracuda. Und wir freuen uns auf Good Charlotte. Und natürlich auch auf Foreigner. Also wir legen hier mit lauter Rocklegenden nach, bis selbst der Kaffee kurz neidisch wird. Guten Morgen.
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4: Viel Sonne heute, nur wenige Wolken, bis zu 27 Grad.
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5: Ich bin Yannis Tierakis. Kalimera. Die Bundesregierung macht Russland für den gescheiterten Anschlag auf den Leipziger Flughafen Anfang August verantwortlich. Dafür gäbe es klare Beweise, hat Innenminister Dobrindt am Abend gesagt. Als Reaktion wurden sowohl das russische Haus in Berlin als auch das Generalkonsulat in Bonn geschlossen und viele Diplomaten ausgewiesen. Außerdem gibt es strengere Einreisekontrollen. Kremlchef Putin gefällt das gar nicht. Er behauptet, die Beweise wären gefälscht. Das russische Außenministerium hat deshalb Gegenmaßnahmen angekündigt. Und das ist sonst noch los. Wegen der Sparpläne von VW soll offenbar auch der Standort Neckarsulm dicht machen, und zwar im Jahr 2034. Und die USA und der Iran haben sich wieder gegenseitig angegriffen und damit die Ölpreise weiter nach oben getrieben. Der Sport. Borussia Dortmund hat die erste Aufgabe im DFB-Pokal gemeistert. Der BVB hat am Abend den Hamburg-Eimsbütteler Ballspielclub deutlich mit 5:0 geschlagen. Für den Fünftligisten war es trotzdem ein großes Highlight. Fast 46.000 Fans wollten sich das nicht entgehen lassen. So viele Zuschauer hatte vorher noch kein anderer Fünftligist. Im letzten Erstrundenspiel des DFB-Pokals trifft Bayern heute auswärts auf VfL Osnabrück.
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5: Schon wieder kein Durchkommen im Eckenbergtunnel zwischen Adelsheim und Osterburgen im Neckar-Odenwald-Kreis. Nach der letzten Vollsperrung wegen Reinigungsarbeiten bleibt er heute von 8 bis 18 Uhr schon wieder vollgesperrt. Diesmal geht es laut Kreisverwaltung um Wartungsarbeiten. Umgeleitet wird der Verkehr in dieser Zeit über die B292.
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0: Charlotte. Lifestyle of the Rich and the Famous. Und ja, es gehört zu einem richtig guten Lifestyle, Rock FM zu hören. Und zwar immer im Kickstart auch von 5 bis 10. Frage, was ist besser als ein freies Wochenende? 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
0: Kopf aus, rauf aufs Bike, rein in ein Wochenende, das nach Benzin, Freiheit und geiler wird's heute nicht mehr riecht. Bei der Euromoto jetzt am kommenden Wochenende, da steht ihr nicht irgendwo blöd rum. Nein, ihr seid mittendrin. Motoren, Stimmung, Gänsehaut und ihr werdet behandelt wie die Könige. Also genau so ein Ding, bei dem ihr nach 5 Minuten sofort merkt, ey, weißt du, deshalb hat sich's einfach gelohnt, den Motorradführerschein gemacht zu haben. Wenn ihr Bock auf genau dieses Gefühl habt, dann meldet euch über rockfm.de und seid dabei.
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0: Klar haben wir auch einen für den Mittwochmorgen. Lieber Fliegen auf dem Visier als Frust im Gesicht.
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0: Mittwochmorgen hier bei Rock FM, eben mit Guns N' Roses und mit Nothing, also mit nichts gestartet, quasi wie der Urknall. Gleich die breite Ausdehnung mit Uriah Heep und Free Me hier im Kickstart. Leute, es wird ein geiler Tag heute. Trocken, warm, endlich mal ein Tag, bei dem man morgens nicht schon mit dem Wetter diskutieren muss. Also Fenster runter, Schulter locker machen und einfach laufen lassen. Obwohl, es gibt ja immer einen, der was zu meckern hat. Einer, der noch zufälligerweise bei uns hier wohnt.
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2: Ich hatte mir vor 3 Jahren ein Rasierapparat gekauft beim großen A. Neulich nehme ich das Ding in die Hand, da fällt mir der Anmachknopf entgegen. Ja? Feierabend aus. Aber ich habe ja Garantie. Also auf die A-Seite, dort in den Shop des Rasierapparatherstellers und nach einer Kontaktmöglichkeit gesucht. Geht nicht, weil ist nicht. Also versuchen wir mal da anzurufen. Nummer finden, das war eine Schnitzeljagd. Ja, und dann, pass auf, hallo, drücken Sie die 1, dann die 5, dann die 6 und so weiter. Der nächste Mitarbeiter ist für Sie frei. Das habe ich so 10-mal versucht. Es ging nicht. Weiter Sherlock Holmes gespielt und eine andere Nummer gefunden. Hurra, es ging jemand dran. Also ich, ja guten Tag, also folgendes, bla bla bla bla. Und da sagt die zu mir, dann geben Sie mir mal Ihren Namen, die Anschrift, die Körbchengröße Ihrer Frau und so weiter. Das will ich aber nicht. Ich will es doch nur einschicken und reparieren lassen. Ja, ich brauche aber bla bla bla und Ihre dann und so weiter. Okay, sag ich. Was anderes. Ihr habt doch Shops in ganz Deutschland. Ich wohne in der Nähe von Frankfurt. Gibt es in Frankfurt einen Job, zu dem ich gehen kann? Ja, den gibt es, sagt sie. Und ich so, toll. Dann geben Sie mir doch bitte die Adresse. Und da sagt die zu mir, nein, das geht nicht. Die darf ich Ihnen erst geben, wenn Sie mir Ihre Daten geben. Die Dame am Telefon hat mir ums Verrecken nicht die Adresse von dem Shop gegeben. Hier geht's um ein Rasierapparat und nicht um eine Atombombe. Weine kenn dich. Weine.
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4: Viel Sonne heute, nur wenige Wolken, bis zu 27 Grad.
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4: Ich bin Yannis Tirakis. Kalimera. Kreml-Chef Putin ist sauer wegen der Sanktionen der Bundesregierung nach dem Vorfall mit einer Sprengstoffdrohne am Flughafen Leipzig-Halle. Er nannte die Schritte einen schweren Fehler. Nach den deutschen Reaktionen könnten aber auch noch europäische folgen. Bundesaußenminister Wadefuhl bespricht sich nämlich heute in Irland mit seinen Kollegen über die bisherigen Erkenntnisse. Rock-FM-Reporter Thomas Thonfeld.
5: Die Beweise sind eindeutig, so sieht das auch NATO-Generalsekretär Rutte. Er will heute mit EU-Kommissionspräsidentin von der Leyen über das Thema reden. Auch der NATO-Rat in Brüssel wird sich damit befassen. Die Bundesregierung will als Reaktion auf den versuchten Sprengstoffanschlag unter anderem das russische Konsulat in Bonn schließen, auch ein russisches Kulturinstitut hier in Berlin, außerdem russische Diplomaten ausweisen. Moskau will darauf mit ähnlichen Maßnahmen reagieren.
4: Und das ist sonst noch los. Die geplante Reform der Einkommenssteuer soll heute auf den Weg gebracht werden. Die soll ja vor allem Familien und Menschen mit wenig bis mittlerem Einkommen entlasten. Und nach der Sabotage am Stromnetz in Südbrandenburg laufen die Ermittlungen. Der Sport. Bei den US Open haben die deutschen Tennisprofis Eva Lüss und Jan-Lennard Strofes in die zweite Runde geschafft. Lüss gewann ihr Auftaktspiel gegen die Tschechin Gabriela Knutson in 2 Sätzen. Struff konnte sich in 3 Sätzen gegen den Argentinier Camilo Hugo Carabelli durchsetzen. Ella Seidel dagegen unterlag der Ukrainerin Julia Starodubtseva. Tamara Korpatsch und Jannik Hanfmann waren zuvor ebenfalls schon aus dem Turnier geflogen.
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4: In der Handball-Bundesliga steht für die Rhein-Neckar-Löwen heute Abend das erste Heimspiel der Saison auf dem Plan. Nach der knappen Niederlage zum Saisonauftakt gegen Hannover-Burgdorf wollen die Löwen heute punkten. Gegner in der SAP-Arena ist der Traditionsclub VfL Gummersbach. Los geht's um 20 Uhr. Tickets gibt es noch, und zwar an der Abendkasse.

Mittwochmorgen, guten Morgen. Euer Kickstart mit Pfeffer und Pearl Jam gerade mit Alive. Jetzt eine klare Ansage an alle Queen-Fans da draußen. Freddie Mercury, der hat ja jetzt am Samstag Geburtstag. Seinen 80. Klar wissen wir, dass er seit 35 Jahren seine Geburtstage im Himmel feiert. Aber das ist halt noch lange kein Grund, den einfach so hier vorbeiziehen zu lassen. Schon gar nicht, wenn es der 80. ist. Und deshalb gehört das kommende Wochenende auch ihm und seinen Jungs von Queen hier bei uns. Wir drehen die Queen-Dosis ordentlich hoch, feiern Freddy und hauen euch die größten Queen-Momente um die Ohren. Und obendrauf gibt es für euch sogar noch was für daheim oder vor Freunden zum Angeben. Und die Einleitung dazu, die gibt's jetzt mit Radio Gaga bei Rock FM.

Nicht der Beste, aber auf jeden Fall einer der Besten von den Foo Fighters für euch am Mittwochmorgen hier im Kickstart. Grüß euch, der Pfeffer. Ihr könnt es ruhig zugeben, wenn ihr den Namen Alice Cooper hört, dann denkt ihr doch sofort automatisch an diesen gruseligen Typen mit dem verschmierten Make-up, oder? Die Wahrheit ist aber, Alice Cooper war mal eine ganze Band. Und der Typ, den wir heute unter dem Namen kennen, der hieß früher eigentlich ganz bürgerlich Vincent Fournier. Aber warum haben sich die Jungs Alice Cooper genannt? Ja, der Name, der klingt halt irgendwie wie so eine harmlose Oma. Und um alle zu verwirren, haben sie sich halt so genannt. Und als sich die Truppe dann getrennt hat, hat sich der Sänger den Namen einfach selbst unter den Nagel gerissen. Gleicher Typ, gleiche Rockshow. Und jetzt gibt's hier genau den Sound dazu. No more Mr. Nice Guy. Schönen guten Morgen.

0: Also wenn der Mittwochmorgen schon so anfängt, grüß euch im Kickstart, Halbzeit in der Woche und wir machen jetzt daraus keine Recheneinheit, sondern ein kleines Rock FM Festival am Morgen. Ein extra Hallo auch an alle, die heute neu bei uns gelandet sind. Schön, dass ihr da seid. Auch in der nächsten Stunde gibt's bei uns lauter Rocklegenden wie Thin Lizzy, wie Nirvana und wie die Scorpions. Also ihr merkt's, groß, laut und genau richtig gegen jede Form von Mittwochsgesicht. Es kann nur besser werden.
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8: Freundlich mit viel Sonnenschein, nur so ein paar harmlose hohe Wolken, die mehr Deko als Drama sind. Dazu bleibt es heute trocken bei 22 bis 26 Grad. Am Rhein erreichen wir teilweise auch mal 27.
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9: Ich bin Yannis Tierakis. Kalimera. Die Bundesregierung macht Russland für den gescheiterten Anschlag auf den Leipziger Flughafen Anfang August verantwortlich. Dafür gäbe es klare Beweise, hat Innenminister Dobrindt am Abend gesagt. Als Reaktion wurden sowohl das russische Haus in Berlin als auch das Generalkonsulat in Bonn geschlossen und viele Diplomaten ausgewiesen. Außerdem gibt es strengere Einreisekontrollen. Kreml-Chef Putin gefällt das gar nicht. Er behauptet, die Beweise wären gefälscht. Das russische Außenministerium hat deshalb Gegenmaßnahmen angekündigt. Und das ist sonst noch los. Wegen der Sparpläne von VW soll offenbar auch der Standort Neckarsulm dicht machen, und zwar im Jahr 2034. Und die USA und der Iran haben sich wieder gegenseitig angegriffen und damit die Ölpreise weiter nach oben getrieben. Der Sport. Borussia Dortmund hat die erste Aufgabe im DFB-Pokal gemeistert. Der BVB hat am Abend den Hamburg-Eimsbütteler Ballspielclub deutlich mit 5:0 geschlagen. Für den Fünftligisten war es trotzdem ein großes Highlight. Fast 46.000 Fans wollten sich das nicht entgehen lassen. So viele Zuschauer hatte vorher noch kein anderer Fünftligist. Im letzten Erstrundenspiel des DFB-Pokals trifft Bayern heute auswärts auf VfL Osnabrück.
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9: Schon wieder kein Durchkommen im Eckenbergtunnel zwischen Adelsheim und Osterburken im Neckar-Odenwald-Kreis. Nach der letzten Vollsperrung wegen Reinigungsarbeiten bleibt er heute von 8 bis 18 Uhr schon wieder voll gesperrt. Diesmal geht es laut Kreisverwaltung um Wartungsarbeiten. Umgeleitet wird der Verkehr in dieser Zeit über die B292.
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0: So, guten Morgen. Am Mittwoch im Kickstart mit Pfeffer. Ich muss mich mal ganz kurz noch mal ein bisschen so sammeln, so Stimme noch mal so ein bisschen auf den Vordermann bringen, weil das war so ein unglaublich schöner, fantastischer Abend gestern bei der Rock FM Bon Jovi Pre-Show.
1: 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Es ist die Nummer 6. 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
0: Das war ein wirklich kompletter Abriss, kann man sagen. Unsere Gewinnerin Maria, es hat auf jeden Fall die richtige getroffen, hat bei meinem Teebeutel-Dart ja, am Ende so abgeliefert, dass sie vor Glück fast den Boden angebetet hat. Sie fliegt jetzt mit ihrem Mann nach London aufs Bon Jovi-Konzert und war... Die war durch, die war happy, hat sich mega gefreut und wir mit ihr. Die Bon Jovi Tribute Band, die war ja auch da, haben wir auch versprochen. New Jersey, ey, die war so nah am Original, dass man kurz so vielleicht so nach John Bon Jovi im Backstage gesucht hat. Und vor allem ihr, ihr wart großartig. Wir hatten genau die richtigen Leute am Start, nämlich euch. Das war groß, das war laut. Das war einfach ein, wirklich ein absolut Riesenspaß.
4: Es gibt keine Worte für das. Das war wirklich richtig gut. Und ich habe es gerade eben zum Sänger gesagt, auch wenn wir jetzt nicht nach London dürfen, das ist echt ein guter Ersatz gewesen und einfach super geil. Vielen Dank.
0: Ja, was willst du da noch sagen? Okay, super. Jetzt, ja jetzt. Jetzt knüpfen wir an und wir machen da weiter, wo guter Wahnsinn quasi erst anfängt. Ab sofort heißt es hier bei Rock FM.
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0: Yes! Wir haben es angekündigt. Wir haben nicht gesagt, wo es hingeht und auch zu wem nicht. Aber jetzt, wir lassen die Katze aus dem Sack. Leute, haltet euch fest, es geht tatsächlich nach Las Vegas. Und zwar zu wem? Zu den Eagles. Freunde, Jackpot, wir schicken euch zu diesen Rockgiganten, den Eagles, in, nicht irgendwo hin, sondern in diese komplett verrückte, irre Kugelhalle in The Sphere. Flughotel, Konzerttickets logischerweise und sogar noch Taschengeld gehen auf uns. Das heißt für euch, sobald ihr einen Eagles-Song hier bei Rock FM hört, checkt ihr per WhatsApp ein, so wie wir es mit Bon Jovi auch gemacht haben. Aber halt nicht auf Bon Jovi achten, sondern jetzt ab sofort auf einen Eagles-Song. Und dann mit etwas Glück, Abflug.
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0: Morgen, Rock FM am Mittwoch. Kennen auch die meisten von uns, ne? Dieses Warnsignal, das ist diese Red Flag, von der es Billy Talent gerade hier hatten. Der berühmte Satz:
1: Wir gehen noch kurz was trinken.
0: Ja, und 3 Stunden später stehst du dann in irgendeiner verrauchten Kaschemme, das Putzlicht geht an und du denkst dir nur noch mal, gut, es ist auch egal. Früher waren das legendäre Nächte, heute spüren nur die meisten, die Älteren, die Konsequenzen am nächsten Morgen wahrscheinlich genauso intensiv wie diese Jungs hier. Die Scorpions für euch, bei mir dem Pfeffer im Kickstart, wünsche euch einen schönen Start in den Tag jetzt mit Big City Nights. Morgen!

0: mag diesen Kinderchor dahinter. Bei den Hosen hier. Und ich mag, dass schon Mittwoch ist. Das führt uns immer näher so Richtung Wochenende. Ich kann gar nicht genug Wochenende haben. Wünschen ja, es ist ein guter Grund, sich was zu wünschen. Und zwar immer um diese Zeit. Die Frage ist was?
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0: Genau, das wünscht ihr euch. Und so viele melden sich immer. Das finde ich mega cool, dass ihr immer so mitmacht. Vielen Dank dafür. So, es geht natürlich heute weiter mit dem Titel Riffrate und unserem Rock FM Schlüsselanhänger. Den kriegt derjenige oder diejenige, die er abräumt und uns sagen kann, was das hier für ein Song ist und von wem. Es ist das alltägliche Rätselraten hier bei uns. Vielleicht so viel. Wir suchen eine Hardrock-Institution, die, ja sagen wir mal so, ohne Schuluniform auf der Bühne ungefähr genauso nackt wirken würde wie Fisch auf dem Fahrrad zum Beispiel. Ja? Und der Titel von dem Song, den wir suchen, der verrät uns auch, diese Truppe hat eindeutig ein bisschen zu viel von allem. Wie heißt der Song? Wie heißt die Band? Richtige Antwort. Und ihr holt euch den Riffrater-Titel mit Schlüsselanhänger. Achtung, ich spiele das Riff nochmal. So, wie sieht's aus? Meldet euch. Rockline ist die 0800 3x6 8866. Ich wiederhole das nochmal. 0800 3x6 8866. Bis gleich in der Rockline.
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0: Die Mitte der Woche meint's richtig gut mit uns. Viel Sonne, ein paar hohe Wolken zur Zierde und sonst kein Regen weit und breit. Die Temperaturen, die klettern heute auf. Teilweise bis zu 27 Grad am Rhein. Ansonsten 22 bis 26.
7: Es ist 7:30. 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
8: Ich bin Yannis Tierakis Kalimera. Am Hauptbahnhof von Augsburg hat es heute Morgen eine Explosion gegeben. Laut Polizei ist ein bisher unbekannter Gegenstand in einem Gebäudedurchgang hochgegangen. Es gab mehrere Verletzte. Der Bahnverkehr ist beeinträchtigt, aber nicht komplett eingestellt. Mehr Details gibt es im Moment noch nicht. Und was ist sonst noch los? Möglicherweise hat es wieder einen Anschlag aufs Stromnetz gegeben, diesmal in der Nähe von Köln. Und die geplante Reform der Einkommenssteuer soll heute auf den Weg gebracht werden. Der Sport. Bei den US Open haben die deutschen Tennisprofis Eva Lüss und Jan-Lennard Struff es in die zweite Runde geschafft. Lüss gewann ihr Auftaktspiel gegen die Tschechin Gabriela Knutson in 2 Sätzen. Struff konnte sich in 3 Sätzen gegen den Argentinier Camilo Hugo Carabelli durchsetzen. Ella Seidel dagegen unterlag der Ukrainerin Julia Starodubtseva.
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8: In der Handball-Bundesliga steht für die Rhein-Neckar-Löwen heute Abend das erste Heimspiel der Saison auf dem Plan. Nach der knappen Niederlage zum Saisonauftakt gegen Hannover Burgdorf wollen die Löwen heute punkten. Gegner in der SAP Arena ist der Traditionsclub VfL Gummersbach. Los geht's um 20 Uhr. Tickets gibt es noch, und zwar an der Abendkasse.

0: Oh Mann, oh Mann, ey, was war das gestern Abend für eine geile Nummer hier?
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0: Unsere Pre-Show, ey, wir haben echt lange hingefiebert und wir hatten uns echt gedacht, meine Güte, ey, das wird, glaube ich, total Abriss. Und genauso ist es auch gekommen. Wir hatten eine großartige Tribute-Band da. New Jersey. Meine Güte, ey. Der Sänger hat mich total fasziniert, weil irgendwie klang der, ich würde sogar fast sagen, der klang noch ein bisschen besser als John Bonham. Okay, gut. Ich wollte mich nicht zu weit aus dem Fenster legen. Kurz nochmal gesagt, wie das gestern da abging. Wir hatten ganz tolle Leute mit euch, die da waren. Alle, die eingecheckt haben, quasi, um sich zu bewerben für diese großartige Nummer hier. Bon Jovi live im Wembley Stadion in London. Am Ende konnte es nur eine sein und das war die Maria. Ich musste ja so ein Dart auf eine große Platte werfen mit zugebundenen Augen und da waren so Teebeutel drauf und hinter jedem Teebeutel war eine Nummer drauf und ich musste halt werfen und ich glaube, ich war 6. Versuch oder sowas, nicht? Und dann habe ich die Nummer 6 geworfen. Das war die Nummer von der Maria und die hat sich so unfassbar gefreut. Die ist auf die Knie gegangen. Ich habe sowas noch nie erlebt. Die ist auf die Knie gegangen und hat den Boden geküsst oder irgendwie. Auf jeden Fall hat es die richtige getroffen. Aber das war nicht die einzige Aktion gestern Abend. Was mich besonders fasziniert hat, das wart ihr, die da waren. Vor allem eure Geschichten dazu. Hier, hör mal.
2: Ich habe mir eine ganz besondere Person rausgesucht. Das ist die Heike Spohr aus Darmstadt. Und das ist das die goldene Hand, Heike? Ist das die Hand? Ist das die Hand, die John Bon Jovi an den Hintern gefasst hat? Ist das die?
3: Nicht waschen! Nicht waschen!
0: Ach ja, die goldene Bon Jovi an den Arschgrabschhand und viele Leute, die sich ja beim ersten Mal bei Bon Jovi zum Beispiel kennengelernt haben oder auch eine Frau, die bei der Geburt ihres Kindes Bon Jovi, also das ganze Album durchgehört hat. Also tolle Stories, die ihr uns abgeliefert habt und es war einfach ein grandioser Abend, das möchte ich an dieser Stelle einfach nochmal hervorheben. Wie habt ihr es empfunden?
4: Und das Beste war der Pfeffer mit seiner Dartpfeiler, Weltklasse.
5: Ich wäre besser gewesen, wir hätten 10 Tickets gehabt, aber wer verlangt schon sowas? Aber hat Spaß gemacht.
6: Ich stehe dich Knutscher. Das wäre heute oben echt das Optimale.
0: So, und wie heißt es so schön? Der König ist tot, es lebe der König. Was machen wir jetzt?
7: Las Vegas, Baby!
0: Las Vegas, genau. An Ausruhen ist ja hier natürlich nicht zu denken. Wir legen direkt die nächste Stufe ein und schicken euch nach Las Vegas, in die USA. Und zwar in die absolut surrealste Kugelhalle der Welt zu den Eagles. Flughotel, VIP-Plätze, Taschengeld, das übernehmen komplett wir. Also, Las Vegas, this 4, Eagles, Volltreffer. Der nächste Schritt zum Glück jetzt für euch, sobald der nächste Eagles-Song hier bei uns bei Rock FM läuft, sofort per WhatsApp bei uns melden und mit ein bisschen Glück heißt es dann für euch bald ab in USA oder in the USA. So, glaube ich, ist es richtig. Ihr wisst Bescheid, ab sofort auf die Eagles achten hier bei Rock FM. Und jetzt mit Lenny Kravitz diesen Mittwoch abfeiern sozusagen. Are you gonna be my way? Moin, moin, Pfeffers hier.

0: ordentlich Druck hier in diesem Mittwoch. Euer Kickstart-Pfeffer ist hier. Schön, dass ihr da seid. Danke auch fürs Einschalten an alle neuen Hörer, die vielleicht noch nicht wissen, was hier um diese Zeit morgens abgeht. Und zwar habt ihr da die Chance, Riffrater zu werden. Spielt euch da so ein kleines Musikschnipselchen vor. Und wenn ihr richtig liegt mit der richtigen Antwort, dann werdet ihr Riffrater und bekommt von uns einen Rock-FM-Schlüsselanhänger. Das war so in Kurzform jetzt mal erzählt. Heute geht es um diesen Song hier.
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0: Und bescheid, da haben sie so einige von euch so ein bisschen die Zähne ausgebissen, weil ich glaube, es war dann doch nicht so einfach. Schwieriger zumindest, als ich dachte. Wir haben aber vielleicht jemanden gefunden, der es wissen könnte. Das ist der Manfred, von dem ich jetzt hoffe, dass er sich sicher ist, die richtige Leitung getroffen zu haben. Ist das so?
2: Ja, ich bin mir ziemlich sicher. Ja.
0: Okay, dann hoffe ich, dass du da auch so sicher bist bei unserem heutigen kleinen Musikschnipselchen.
2: Na? Muss eigentlich AC/DC sein, Touch Too Much.
0: Kann auch jemand anderes sein. Jetzt habe ich dich.
2: Ich bleib dabei.
0: Okay, ja. Soll ich das einloggen? Touch Too Much, AC/DC.
2: Probier's.
0: Ah, auf deine Verantwortung, ich kann noch warten.
2: Ah nein, ist okay.
0: Okay. Du solltest Sicherheitsberater werden oder Beamter oder was auch immer. Auf jeden Fall war das richtig. Mit deiner Sicherheit hast du einen richtigen Tipp gehabt.
2: Dankeschön.
0: Touch Too Much, AC/DC. Schlüsselanhänger unterwegs und Riffrater geworden. Und AC/DC gibt es jetzt auch mit Touch Too Much. Manfred, ich wünsche dir noch einen tollen Mittwoch. Danke.

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1: Guten Morgen, am Mittwochmorgen. Ihr seid wach und manche von euch sogar richtig gut erzogen. Ihr hört nämlich Rock FM, cool. Und ein extra Willkommen auch an alle neuen Hörer, die gerade heimlich bei uns hier hängen bleiben. Danke fürs Hierbleiben vor allem noch. Der Kickstart mit Pfeffer ist im vollen Gange. Und in der nächsten Stunde, da legen wir natürlich weiter nach mit lauter Rocklegenden, die diesen Mittwoch ordentlich Rückgrat verpassen. Toto helfen uns dabei, genauso wie Puddle of Mud. Ich liebe diesen Song, ey. Das ist auch so ein Song, an dem kann ich mich nicht satt hören. Freut euch drauf, genauso wie auf Kiss gleich. In der nächsten Stunde hier im Kickstart.
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6: Das ist mein Wetter zum Durchatmen. Freundlich, sonnig, trocken, nur ein paar hohe Wolken ziehen mal vorbei, ohne groß aufzufallen. Dazu 22 bis 26 Grad, am Rhein sogar bis 27.
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7: Ich bin Yandis Tierakis. Kalimera. Am Hauptbahnhof von Augsburg hat es heute Morgen eine Explosion gegeben. Laut Polizei ist ein bisher unbekannter Gegenstand in einem Gebäudedurchgang hochgegangen. Es gab mehrere Verletzte, außerdem wurden Fensterscheiben beschädigt. Der Bahnverkehr ist beeinträchtigt, aber nicht komplett eingestellt. Mehr Details gibt es im Moment noch nicht. Und das ist heute Morgen auch wichtig. Nach dem Anschlag aufs Stromnetz in Brandenburg hat es offenbar einen weiteren gegeben. Diesmal in der Nähe von Köln. Von der Polizei heißt es, man gehe bisher von einer vorsätzlichen Straftat aus. Mehr Details wurden nicht genannt. In einem Umspannwerk in Bergheim bei Köln waren am Abend durch einen Kurzschluss mehrere Leitungen ausgefallen. Die Stromversorgung hat das aber nicht beeinträchtigt. Erst gestern hatten Unbekannte versucht, in Brandenburg mit Sprengsätzen Kurzschlüsse an Höchstspannungsleitungen auszulösen. Der Sport. Borussia Dortmund hat die erste Aufgabe im DFB-Pokal gemeistert. Der BVB hat am Abend den Hamburg-Eimsbütteler Ballspielclub deutlich mit 5:0 geschlagen. Für den Fünftligisten war es trotzdem ein großes Highlight. Fast 46.000 Fans wollten sich das nicht entgehen lassen. So viele Zuschauer hatte vorher noch kein anderer Fünftligist. Im letzten Erstrundenspiel des DFB-Pokals trifft Bayern heute auswärts auf VfL Osnabrück.
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7: Vom Regionalflughafen Mannheim sollen in Zukunft mehr Ziele angeflogen werden und das am besten noch grüner. Dafür will sich noch in diesem Jahr die Initiative öffentlicher Personenschnellverkehr gründen. Schon jetzt fliegen hier Elektroflugzeuge, allerdings noch mit begrenzter Reichweite. Als mögliche Ziele wurden jetzt unter anderem München, Berlin, Hamburg und London genannt.
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0: Also gestern hat man eindeutig gemerkt, we love you. Weil das war ein so sauberer Rock-Feiertag mit euch bei unserer Bon Jovi Pre-Show, mit euch Bon Jovi-Verrückten. Klar kann man das immer behaupten, ne, dass es das Beste war, aber das war wirklich das Beste, was wir bisher an Pre-Shows hatten. Aber was soll ich sagen, es war einfach so.
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0: Und diese Bon Jovi Tribute Band New Jersey, die wir extra für diesen Spaß eingeladen haben, also die war...
2: Die Band war mega. Also die war richtig gut. Ich finde auch, dass er sich angehört hat, als würde da wirklich Bon Jovi vorne stehen. Es war Hammer. Wirklich. Es war richtig gut. Auch die Leute drumherum, die waren wirklich begeistert und haben drüber gesprochen.
0: Ja, und wir hatten noch eine Gewinnerin, die Maria, die nach meinem Earl Grey Teebeutel-Dartwurf auf ihre Zahl, auf die Zahl Nummer 6, vor lauter Glück zittern, echt ohne Scheiß, die ist direkt auf die Knie gegangen und ich weiß es nicht, ob sie jetzt den Boden geküsst hat oder nicht, aber es sah so aus, hat sich mega gefreut und sie fliegt jetzt mit ihrem Mann nach London zu ihren Lifetime-Helden, Bon Jovi aufs Konzert und das Schönste, was die Dame auch schon gerade gesagt hat, der Laden war voll mit genau den richtigen Leuten, nämlich mit euch, es war laut, es war einfach nur herzlich, es war komplett musikverliebt, genauso muss das und weil wir hier bei Rock FM nach so einem unfassbar schönen Abend natürlich auch nicht kleiner denken, sondern einfach jetzt, ja, weiterziehen müssen. Wir vollkommen durch sind, kommt jetzt das nächste Brett.
3: 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Ja! 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
0: Ja, mal schauen, wie es weitergeht jetzt.
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0: yeah! Las Vegas, The Sphere, Eagles, absoluter Puls, Freunde. Wir haben Plätze für euch reserviert, tatsächlich in dieser völlig überdrehten Riesenkugel von Arena in The Sphere in Las Vegas. Flug, Hotel, Konzerttickets, klar, Taschengeld, geht alles auf uns, sobald ihr hier bei uns einen Eagles-Song bei Rock FM entdeckt. Sobald einer läuft, wie bei Bon Jovi auch, dann einfach per WhatsApp einschicken. Ja, mit ein bisschen Glück landet ihr bald in dieser völlig durchgeknallten Spielemetropole und habt einfach nur den Spaß eures Lebens.
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The Pretty Reckless bei Rock FM. Euch einen schönen guten Morgen. Der Kickstart ist hier. Ich frage mich gerade, wie es wohl riechen mag, wenn sich die Energie so aus 50 Jahren Glam und Glitter, aus Pyrotechnik, aus Kunstblut und Plateauschuhen in einem einzigen Raum entlädt. Naja, ihr werdet's rausfinden. Ende Oktober erlebt ihr genau das, nämlich beim großen KISS-Jubiläums-Event in Düsseldorf, und zwar hautnah. Das geht übrigens auch an alle, die bisher dachten, KISS wäre nur eine Süßigkeit. Also die Nummer ist der absolute Rock-Hafer. Das kann man schon mit Fug und Recht behaupten. Inklusive Meet and Greet mit Gitarrenlegende Tommy Taylor. Und weil eben echte Härte auch weiblich rockt, ist unsere Metal-Queen Doro Pesch mit am Start. Schreibt's oder tippt's euch unbedingt den Kalender, wenn ihr da Bock drauf habt. Morgen am Donnerstag hauen wir die Tickets für das ultimative KISS-Fan-Event hier im Kickstart bei mir raus. Macht euch bereit, denn für diesen Abend gilt I was made for loving you. Und für den Rest sorgen wir. Und zwar für die anständigen Rock-Legenden hier bei Rock FM. KISS, I was made for loving you, logischerweise. Was denn sonst? Schönen Start in den Mittwoch wünsche ich euch.

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9: Sonne, Sonne, Sonne heute. Dazu nur so ein paar harmlose Wolkenfetzen in der Chefetage sozusagen. Trocken bleibt's auch und mit 22 bis 26 Grad sind wir ganz gut bedient am Rhein. Da fühlt sich der Mittwoch ziemlich geschniegelt an bei bis zu 27 Grad.
0: Es ist 8:30. 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
10: Ich bin Yannis Tirakis Kalimera. In Augsburg läuft ein Großeinsatz am Hauptbahnhof. Dort ist heute früh ein unbekannter Gegenstand explodiert. Mehrere Menschen wurden leicht verletzt, sie erlitten Knalltraumata. Auch Fensterscheiben gingen zu Bruch, die Hintergründe sind derzeit noch unklar. Und das ist heute Morgen auch wichtig. Nach den Sabotageakten gestern am Stromnetz in Brandenburg läuft seit der Nacht auch in Nordrhein-Westfalen ein Großeinsatz der Polizei. Beim Umspannwerk in Bergheim in der Nähe von Köln waren gestern Abend nach einem Kurzschluss mehrere Leitungen ausgefallen. Der Sport. In einem gut 5 Stunden langen Match hat Tennisprofi Alexander Zverev heute Morgen den Einzug in die zweite Runde geschafft. Er bezwang in einem langen und intensiven Duell den Italiener Lorenzo Sonego in 5 Sätzen. Vor Zverev hatten es auch schon Eva Lüss und Jan-Lennard Struff weitergeschafft. Ella Seidel ist ausgeschieden.
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10: Niedergelassene Ärzte und Psychotherapeuten in Baden-Württemberg warnen vor drastischen Verschlechterungen in der ambulanten Versorgung. Hintergrund ist das geplante Stabilisierungsgesetz für die gesetzlichen Krankenkassenbeiträge. Das sieht unter anderem Honorarkürzungen für Arztpraxen vor. 15% der Niedergelassenen denken deshalb darüber nach, hinzuschmeißen.

0: Gary Moore hat gerade die 90er im Alleingang quasi zerlegt. Also wer da noch gerade ausläuft, der hat irgendwie den Stecker gezogen. Schönen Mittwochmorgen wünsche ich euch. Willkommen auch an alle Neuen hier bei Rock FM, die sich gerade reingehackt haben. Geil, dass ihr da seid, ey.
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0: Bob Dylan hat diesen Song, der jetzt kommt, geschrieben. Aber Jimi Hendrix hat ihn so unfassbar genial ausgeliehen, dass Dylan danach vermutlich erstmal sprachlos in die Tischkante gebissen hat. Ganze 58 Jahre ist dieses Meisterwerk jetzt alt und es brennt immer noch wie am ersten Tag. Jimi Hendrix, der hat Musik halt eben nicht nur gespielt, sondern er hat sie komplett auseinandergenommen und dann als pure Magie wieder zusammengeschraubt. Und hier ist der unsterbliche Beweis für euch. All Along the Watchtower. Jimi Hendrix bei Rock FM.

Erinnert ihr euch noch, als der rauskam? Heavy Cross von Gossip, damals 2009. Und alle haben sich gefragt, ey, wer zum Henker hat bitteschön diese krasse Stimme? Beth Ditto, eigentlich ja eine Kollegin von mir, weil Beth hat bei der BBC eine eigene Samstag-Vormittagsshow, ist also Radiomoderatorin und ich finde, das passt, weil die Dame, die hat so ein loses Mundwerk, die braucht dafür echt einen Waffenschein. So, Rock FM ist am Start, schön, dass ihr da seid. Der Sommer, der verabschiedet sich so langsam, aber irgendwie weigere ich mich noch so ein bisschen, weißt du? Solange da irgendwo noch die Sonne rauskommt, wird draußen einfach gesessen, gegessen, das Bike wird gequält und die Musik wird laut gemacht. Und deswegen würde ich sagen, genießen wir einfach diesen Restsommer mit Rock FM und mit diesen Rocklegenden Van Halen und Panama. Moin, moin.

0: Also diese Nummer kannst du mir echt immer ins Körbchen legen. Da muss nicht mal Ostern sein. Smashing Pumpkins für euch zum Starten in diesem Mittwoch. Und so ein Mittwoch kann natürlich vieles sein, nicht? Aber mit uns wird der Mittwoch wenigstens attraktiv. Schön, dass ihr bei Rock FM eingecheckt habt und an alle neuen Hörer willkommen auch. Ihr dürft gern auch öfter mit uns fremdgehen. Wir sind mitten hier im Kickstart mit Pfeffer. In der nächsten Stunde geht's weiter mit diesen Rocklegenden. Mit Guns N' Roses. Könnt euch aber auch schon frisch machen auf die Offspring. Und auf Supertramp. Und wenn ihr sagt, ja, Rock FM, ihr macht alles richtig, dann bleiben wir auch gerne eure Freunde.
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0: Ja, das macht heute einen auf Vorzeigeschüler. Viel Sonne, trocken, nur wenige hohe Wolken. Dazu wird es 22 bis 26 Grad warm. Am Rhein lokal sogar 27, also ziemlich nah an. Draußen ist einfach viel besser.
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10: Ich bin Yannis Tirakis Kalimera. In Bergheim in der Nähe von Köln hat es offenbar einen Anschlag auf ein Umspannwerk gegeben. Ein Polizeisprecher sagte, man gehe im Moment von einer vorsätzlichen Straftat aus. Weitere Details wurden nicht bekannt. In dem Werk, das zum Energieversorger Amprion gehört, waren gestern Abend durch einen Kurzschluss mehrere Leitungen ausgefallen. Die Stromversorgung wurde aber nicht beeinträchtigt. In der Bild berichten Anwohner von Blitzen und Explosionen. Erst gestern hatten Unbekannte in der Nähe eines Kohlekraftwerks in Brandenburg mit selbstgebauten Sprengsätzen versucht, Kurzschlüsse an Höchstspannungsleistungen auszulösen. Brandenburgs Innenminister Riedmann betonte am Morgen im Zweiten:
11: Die Sache ist vorbereitet worden. Das war nicht ad hoc. Möglicherweise waren diese Einrichtungen dort schon mehrere Tage vorher angebracht worden. Das ist etwas, was möglicherweise auch hätte durch eine intelligente Videoüberwachung beobachtet werden können.
10: Und das ist heute Morgen auch wichtig. In Augsburg läuft ein Großeinsatz am Hauptbahnhof. Dort ist heute früh ein unbekannter Gegenstand explodiert. Mehrere Menschen wurden leicht verletzt. Sie erlitten Knalltraumata. Auch Fensterscheiben gingen zu Bruch. Die Hintergründe sind noch unklar. Der Sport. In einem gut 5 Stunden langen Match hat Tennisprofi Alexander Zverev es heute Morgen in den US Open in die zweite Runde geschafft. Er bezwang in einem langen und intensiven Duell den Italiener Lorenzo Sonego in 5 Sätzen. Vor Zverev hatten es auch schon Eva Lüss und Jan-Lennart Struff weiter geschafft. Ella Seidel ist ausgeschieden.
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10: Niedergelassene Ärzte und Psychotherapeuten in Baden-Württemberg warnen vor drastischen Verschlechterungen in der Ambulanz. ambulanten Versorgung. Hintergrund ist das geplante Stabilisierungsgesetz für die gesetzlichen Krankenkassenbeiträge. Das sieht unter anderem Honorarkürzungen für Arztpraxen vor. 15% der Niedergelassenen denken deshalb darüber nach, hinzuschmeißen.
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0: begrüße euch im Kickstart mit Alanis Morissette. Und was war das für ein fantastischer Abend gestern bei der Rock FM Bon Jovi Pre-Show, ey.
1: 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Ja!
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0: Das war wirklich komplett Abriss gestern Abend. Und wir hatten eine fantastische Gewinnerin, Maria. Die konnte nach meinem Teebeutel-Dart ihr Glück echt kaum fassen, ist auf die Knie gefallen, hat den Boden angebetet. Also war einfach nur glücklich, weil sie jetzt mit ihrem Mann nach London aufs Bon Jovi-Konzert nach Wembley fliegen darf. Ja, die Bon Jovi Tribute Band übrigens auch, New Jersey, die waren extrem nah am Original. Also, dass man sogar irgendwie so nach John Bonn im Backstage gesucht hat. Irgendwie fand ich die sogar ein bisschen besser. Und vor allem, ich meine, wir hatten genau die richtigen Leute. Also mit euch am Start, das war echt groß. Das war laut. Das war einfach ein Riesenspaß.
3: Es gibt keine Worte für das. Das war wirklich richtig gut. Und ich habe es gerade eben zum Sänger gesagt. Auch wenn wir jetzt nicht nach London dürfen, das ist echt ein guter Ersatz gewesen. Und einfach super geil. Vielen Dank.
0: So, und weil es so super geil war, machen wir jetzt einfach genau da weiter, wo guter Wahnsinn erst anfängt. Ab sofort heißt es hier
4: Las Vegas, Baby!
0: Ja, also das ist jetzt der absolute Jackpot. Las Vegas, The Sphere, Eagles. Wir schicken euch zu den Rocklegenden, die Eagles, und zwar in The Sphere, also in diese komplett irre Kugelhalle. Flughotel, Konzerttickets und sogar auch Taschengeld geht alles auf uns. Das heißt für euch, sobald ihr hier bei uns im Programm einen Eagles-Song bei Rock FM hört, checkt per WhatsApp ein, wie ihr das schon von Bon Jovi gewohnt wart. Und mit etwas Glück, Abflug!
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5: Also der Mittwoch, der läuft wettertechnisch rund, freundlich, viel Sonne, trocken. Nur so ein paar hohe Schönwetterwolken. Die Höchstwerte, die liegen heute bei 22 bis 26 Grad am Rhein. Da sind auch bis zu 27 Grad drin.
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0: Grüß euch hier im Kickstart mit Pfeffer von 5 bis 10. Wir rutschen Richtung Vormittag und jetzt wird's ernst für alle mit Helmfrisur und Hang zum Fahrtwind.
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0: Ja, ist ja nicht mehr lang hin. Jetzt am Samstag wird losgefahren ab Mannheim ohne Abbiegen zum Nürburgring zur Euromoto. Und der Hans, der hat sich auch auf rockfm.de dafür angemeldet, ist absolut bereit für ein Wochenende, bei dem selbst der Seitenständer Gänsehaut kriegt. Hans in der Rockline, was haben wir denn Schönes unterm Hintern? Erzähl.
2: Ich fahre eine KTM, ich fahre eine 1290 Duke, stehe so ein bisschen auf die Zweizylinder.
0: Macht ja nichts, jedem das seine.
2: Ja, genau.
0: Bist du da eher so der Heizer, wenn du sagst Rennmaschine, oder ist es entspannt, weil du bist ja auch Papa, ne?
2: Tatsächlich kann ich beides richtig gut.
0: Das behauptest du jetzt aber auch.
2: Ich kann für mich persönlich sagen, dass ich recht entspannt fahren kann, weil es einfach unheimlich Spaß macht.
0: Das stimmt.
2: Neue Landschaften, einfach durch die Kurven cruisen, sich einfach mal zum Kaffee setzen, mal die Bikes anschauen. Macht mir genauso viel Spaß, wie auch mal auf einer freien Strecke zügiger unterwegs zu sein, aber...
0: Das wirst du jetzt am Samstag.
2: Ja, cool. Sehr cool.
0: Und ich hoffe, du kannst bis dahin noch nachts ruhig schlafen, wenn du weißt, dass es Richtung Euromoto für dich geht.
2: Das ist echt richtig, richtig klasse, dass ihr sowas macht.
0: Total ja, das Bock. Ist auch eine Riesennummer. Ich meine, ihr werdet da echt behandelt wie die Fürsten. Hotel direkt an der Strecke, die Startaufstellung, ihr habt die Boxengasse, Fahrerlager, dann gibt's ein Abendessen, richtig, richtig schick und lecker auch.
2: Das wird der Hammer.
0: Auf jeden Fall.
2: Das wird richtig gut.
0: Hast du noch einen Bikerspruch für mich?
2: Leise ist scheiße.
0: Warte mal kurz, Hans, das müssen wir anders machen. Ganz offiziell.
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0: Bitte, Hans.
2: Leise ist scheiße.
0: Damit wäre alles gesagt. Viel Spaß.
2: Super, vielen lieben Dank euch.
0: Ihr habt auch Blut, Benzin geleckt und habt ab sofort auch Bock auf dieses Rennspektakel auf dem Nürburgring. Ein Wochenende mit ordentlich Motorradbums, die Euromoto. Dann ab auf rockfm.de. Name rein, Bikererfahrungen und ich drücke euch die Daumen, dass ihr die Nächsten seid, die am Samstag mit uns dahin düsen.
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0: Es ist Mittwoch, es ist kurz vor 10, ihr seid goldrichtig bei Rock FM. Und gleich bei mir. Wir starten durch mit ZZ Top und Touch. Außerdem gibt's... Zweimal den selben Song gelangen. Ja, super. Fängt ja geil an. Und spanische Klänge. Intro los, Tierras. Gleich hier bei mir.
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8: Das sieht gar nicht so schlecht aus. Heute Nachmittag gibt es nämlich viel Sonnenschein bei 23 bis streckenweise sogar 28 Grad. Und auch morgen am Donnerstag trockenes Wetter, viel Sonne und anständige Temperaturen 25 bis 28 Grad. Und am Freitag könnten wir sogar die 30 Grad-Marke knacken.
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9: Ich bin Yannis Tierakis Kalimera. In Bergheim in der Nähe von Köln hat es offenbar einen Anschlag auf ein Umspannwerk gegeben. Ein Polizeisprecher sagte, man gehe im Moment von einer vorsätzlichen Straftat aus. Weitere Details wurden nicht bekannt. In dem Werk, das zum Energieversorger Amprion gehört, waren gestern Abend durch einen Kurzschluss mehrere Leitungen ausgefallen. Die Stromversorgung wurde aber nicht beeinträchtigt. In der Bild berichten Anwohner von Blitzen und Explosionen. Erst gestern hatten Unbekannte in der Nähe eines Kohlekraftwerks in Brandenburg mit selbstgebauten Sprengsätzen versucht, Kurzschlüsse an Höchstspannungsleistungen auszulösen. Brandenburgs Innenminister Riedmann betonte am Morgen im Zweiten:
10: Die Sache ist vorbereitet worden. Das war nicht ad hoc. Möglicherweise waren diese Einrichtungen dort schon mehrere Tage vorher angebracht worden. Das ist etwas, was möglicherweise auch hätte durch eine intelligente Videoüberwachung beobachtet werden können.
9: Und das ist heute Morgen auch wichtig. In Augsburg läuft ein Großeinsatz am Hauptbahnhof. Dort ist heute früh ein unbekannter Gegenstand explodiert. Mehrere Menschen wurden leicht verletzt. Sie erlitten Knalltraumata. Auch Fensterscheiben gingen zu Bruch. Die Hintergründe sind noch unklar. Der Sport. In einem gut 5 Stunden langen Match hat Tennisprofi Alexander Zverev es heute Morgen in den US Open in die zweite Runde geschafft. Er bezwang in einem langen und intensiven Duell den Italiener Lorenzo Sonego in 5 Sätzen. Vor Zverev hatten es auch schon Eva Lüss und Jan-Lennard Struff weiter geschafft. Ella Seidel ist ausgeschieden.
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0: Da geht es um die Abschlussklasse 74, 75 und alle treffen sich zu so einem ultimativen Klassentreffen und jeder guckt, wie sich der andere verändert hat. Die Cornell 74-75.
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0: Ihr wisst Bescheid, den gibt's bei uns immer Freitagabend ab 18 Uhr und am kommenden Freitag hat sich der lange aus dem Feierabend U2 vorgenommen. Grandiose Songs. Und mit ihren Songs haben sie auch Musikgeschichte geschrieben. Außerdem gibt's ein neues U2-Album, das kommt bald raus. Und die Songs von U2 und einen neuen Song bekommt ihr am Freitagabend ab 18 Uhr mit dem Langen hier bei Rock FM. Lohnt sich auf jeden Fall reinzuhören für jeden U2-Fan.

0: Ganz schön Power, oder? Dio und Holy Diver. Ich hoffe, ihr habt auch genug Power für den Vormittag und zum Arbeiten. Wir sorgen dafür, dass es noch ein bisschen besser läuft. Rock FM ist hier gleich mit dem Blue Oyster Cult. Mit You Lose and the News oder Oasis warten alle auf euch, damit euer Tag richtig rund wird.
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Ja, ich glaube, das Gefühl können wir alle nachvollziehen. Sich frisch zu verlieben kann auch manchmal wie eine neue Droge sein. I want a new drug, hört ihr hier bei uns? Rock FM ist hier und ich wünsche euch ein fröhliches Arbeiten am Mittwoch, den 2. September. Jetzt zum Beispiel mit U2 und Atomic City. Den Song zum Beispiel gab es als Werbung für die Konzertreihe der Jungs in Las Vegas. Und genau da schicken wir euch

0: So klingt es, wenn ihr mit uns arbeitet. Green Day und Basket Case. Rock FM ist hier, gleich bei mir. Die Red Hot Chili Peppers. Außerdem gibt's Pink Floyd. Und für ganz viel Energie zum Schaffen, Led Zeppelin. Ich liebe die Nummer. Alles gleich bei mir. Ich bin Astrid Jacobi.
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10: Guckst du raus, sieht eigentlich ganz gut aus. Den ganzen Tag über gibt's fetten Sonnenschein. Vor allem gegen Nachmittag wird's dann auch schön warm. So 28 Grad sind drin und das ist für den 2. September echt wunderbar. Morgen am Donnerstag trocken, Sonne und hochsommerlich warm. Oh, sommerlich, 25 bis 28 Grad. Und am Freitag können es sogar über 30 werden. Wie schön ist das denn?
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11: Ich bin Yannis Tierakis. Schönen guten Morgen. In Deutschland hat es gestern möglicherweise zwei Anschläge auf die Stromversorgung gegeben. Nachdem in einem Umspannwerk in Brandenburg selbstgebaute Sprengsätze entdeckt worden waren, kam es am Abend zu einer Störung in einem Umspannwerk in Bergheim bei Köln. Details sind noch nicht bekannt, aber die Polizei geht nach eigenen Angaben von einer vorsätzlichen Straftat aus. Brandenburgs Innenminister Riedmann sprach im Zweiten von hybrider Bedrohung und forderte mehr Schutz für kritische Infrastruktur.
12: Wir sichern diese Bereiche nicht aus, weil wir sie in einer Zeit errichtet wurden, in der es eine andere Bedrohungslage gab. Und wir müssen hier schnell nachrüsten. Wir müssen schnell dafür sorgen, dass die Betreiber ihre eigenen Einrichtungen besser sichern können, auch mit Befugnissen, die gegenwärtig nur die Polizei hat. Was ich damit meine, ist die Befugnis, beispielsweise Drohnen abwehren zu können, die Befugnis, auch intelligente Videoüberwachung einsetzen zu können. Man kann nicht neben jeden Hochspannungsmasten einen Polizisten stellen.
11: Nach der Explosion am Augsburger Hauptbahnhof hat sich der zweite verdächtige Gegenstand als harmlos herausgestellt. Der Bahnhof wurde deshalb wieder freigegeben, teilte die Polizei mit. Zwei Menschen waren bei der Explosion am frühen Morgen leicht verletzt worden. Die Bild berichtet, dass dabei auch nicht der Bahnhof, sondern ein Juwelier das Ziel gewesen sein soll. Demnach werde ein Zusammenhang zum organisierten Verbrechen geprüft. Finanzminister Klingbeil ist in den USA gestrandet. Schuld ist eine Panne am Regierungsflieger, sagte ein Sprecher des Verteidigungsministeriums. Der Vizekanzler muss also im Hotel übernachten und soll am Mittag nach Berlin fliegen. Die für heute angesetzte Kabinettssitzung, bei der Klingbeils Steuergesetz auf den Weg gebracht werden soll, wird er damit verpassen. Klingbeil hatte am Treffen der G20-Finanzminister teilgenommen und ein BMW-Werk besucht. Zum Abschluss der ersten Runde des DFB-Pokals trifft der FC Bayern heute Abend auswärts auf den VfL Osnabrück. Am Abend hatte Borussia Dortmund Fünftligist Hamburg-Eimsbütteler Ballspielclub mit 5:0 geschlagen und es so in die nächste Runde geschafft. Dabei gab es auch einen Rekord. Fast 46.000 Zuschauer waren auf den Rängen dabei. So viele wie bei noch keinem anderen Fünftligisten.
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haben Airborne was Neues gemacht. Here she comes. Rock FM ist hier. Habt einen schönen Vormittag mit uns und ich hoffe, dass ihr gut schaffen könnt an diesem Mittwoch. Ich habe jetzt ein Stück Musikgeschichte für euch. Pink Floyd, Another Brick in the Wall. Worum geht's? Das dreiteilige Stück. Das ist so richtig ein roter Faden. Da ist Pink der absolute Hauptdarsteller. Und jedes beschissene Erlebnis in seinem Leben ist sozusagen ein Ziegelstein von der Mauer, die er um sich rum baut, um nicht mehr erreichbar zu sein. Zumindest mal emotional. Wahnsinnsstück. Wie gesagt, Musikgeschichte hört ihr hier bei Rocket.

0: Wenn du den hörst, Bruce Springsteen, absolute Ikone der Musikgeschichte. Ist schon der Hammer, was der Mann so alles gebracht hat. Rock FM ist hier und unser Ziel ist es, dass es euch gut geht. Und wenn ihr Musik beim Schaffen hört oder vielleicht auch mal einen Tag frei habt, dann muss die natürlich gut sein. Und deswegen haben wir uns für lauter Rocklegenden entschieden. AC/DC mit Thunderstruck bringen euch gleich mit wahnsinnig viel Energie durch den Tag. Judas Priest habe ich dabei, Muse oder zum Beispiel auch Smash Mouth. Ich bin auch da, Astrid Jacobi. Hi!
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stimmt auch. Diese kleinen Durchhänge am Vormittag, wo du denkst, scheiße nochmal, wann ist denn endlich Mittagspause? Aber solche Songs wie der zum Beispiel gerade, Judas Priest, die sorgen dafür, dass du keinen doppelten Espresso brauchst, sondern einfach so gut durch den Tag kommst. Rock FM ist hier. Ich habe Muse für euch. Ein supermassive Black Hole. Und lang dauert's nicht mehr. Bis zur verrückten Mittagspause. Ich freue mich auf euch.

0: Mit Pete Townsend und Rock FM geht's durch den Mittwochmittag. Gleich bei mir die Stones. Außerdem gibt's Blink 182. What's my age again? Frage ich mich auch permanent. Und die Lemonheads. Lauter Rocksongs, damit es euch richtig gut geht. Und gleich geht's ab in die verrückte Mittagspause. Ich bin Astrid Jacobi. Hi zusammen.
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9: Da haben wir echt alle ein bisschen Glück mit diesem Spätsommer. Heute sollen die Höchsttemperaturen gegen Nachmittag um die 28 Grad kriegen. Also insofern ist das echt ein schöner Mittwoch. Morgen am Donnerstag sieht es genauso aus. Ich habe gerade gesehen, am Freitag sollen es über 30 Grad werden und Sonne satt. Wie schön ist das denn?
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10: Ich bin Vio Kostanic. Hallo. Bislang unbekannte Täter haben die Stromversorgung in Deutschland im Visier. Nach einem Anschlag auf ein Kraftwerk in Brandenburg ermittelt die Polizei jetzt auch wegen einer Störung im Umspannwerk Bergheim bei Köln. Der Vorfall hatte massive Auswirkungen. Laut RWE mussten 5 Kohleblöcke im Rheinischen Revier abgeschaltet werden. Nordrhein-Westfalens Innenminister Herbert Reul hat sich gerade dazu geäußert.
11: Das war, will nicht drum herum reden, das war kein kaputter Schalter, das war Absicht, das war eine Straftat. Es besteht der Anfangsverdacht einer verfassungsfeindlichen Sabotage. Wir prüfen in 2 Richtungen. Fremdstaatlich gelenkte Sabotage und Linksextremismus. Nichts davon können wir derzeit ausschließen.
10: Ob es einen Zusammenhang zwischen den Fällen in Brandenburg und Bergheim gibt, wird laut Reul derzeit geprüft. In Heilbronn ist ein 21-Jähriger nachts mit bis zu 130 km/h durch die Innenstadt gerast, nachdem die Polizei ihn kontrollieren wollte. Zuvor war er laut Polizei schon driftend um eine Kurve gefahren. Auf der Flucht ging's über rote Ampeln und sogar zwischen 2 nebeneinander fahrenden Autos durch. Schluss war erst in einer Sackgasse wegen eines Pollers. Für Smartphones und Spielekonsolen muss man immer mehr Geld ausgeben und sich auch auf weniger Auswahl bei beliebten Elektrogeräten einstellen. Das zeigen aktuelle Zahlen des Marktforschungsunternehmens Nick. Grund dafür ist der weltweite Boom von künstlicher Intelligenz. Es werden immer mehr Hochleistungsrechenzentren gebaut, für die unter anderem Chips gebraucht werden, die dann wiederum den Geräteherstellern fehlen. Lieferstopps seien deshalb nicht zu erwarten, aber eben steigende Preise. Der Franzose Bastien Trochon hat sich bei der Vuelta seinen ersten Etappensieg geholt. Er gewann auf der 10. Etappe überraschend im Sprint des Hauptfeldes. Der Däne Magnus Kort kam auf Rang 2. Der favorisierte Belgier Wout van Aert wurde Vierter. In der Gesamtwertung liegt nach dem sturzbedingten Aus von Tadej Pogacar am Wochenende weiter der Spanier Enric Mas vorn.
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9: So, jetzt haben wir alle geackert und zwar seit heute Morgen und deswegen ist allerhöchste Eisenbahn. Für eine Pause, für Füße hochlegen, mal kurz den Geist abschalten, was futtern und den lieben Gott einen guten Mann sein lassen. Und da ich gerade aus dem Urlaub zurückgekommen bin, habe ich mir gedacht, ich brauche irgendwas mit Meer und Sonne. Und deswegen heute folgende Frage. Was glaubt ihr, was sagt ein Pirat, wenn er trockenes Gras sieht? Wenn ihr Bock habt und mich würde es total freuen, ruft doch mal an auf der Rockline 0800 3x die 68866. Schickt eine WhatsApp oder eine Sprachnachricht. Was glaubt ihr, was sagt ein Pirat, wenn er trockenes Heu sieht? Ich bin Astrid Jacobi und ihr wisst Bescheid. Ich freue mich jedes Mal auf eure Antworten. 0800 3x die 68866 hier bei uns bei Rock FM. Schönen Mittag.

0: neuer Song von Fear in the Slaughterhouse, Fix This Crack. Und jetzt fixen wir mal das hier.
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0: Und da steht ja eine super wichtige Lebensfrage im Raum. Was sagt ein Pirat, wenn er trockenes Gras sieht? Ich bin die Astrid, wer ist denn dran?
2: Hallo, hier ist der Schorsch Bohley aus Strümpfelbrunn. Die Lösung soll es sein. Ahoi.
3: Ja, Stefan dran. Ich grüße dich hier. Die Lösung könnte sein Seegras.
0: Oh, der ist ja auch geil. Ich hab's erst gar nicht kapiert. Deine Antwort ist hammergut. Ich sehe Gras, ja, ist auch geil.
4: Servus, der Yogi aus Emmendingen mal wieder hier. Der Pirat sagt natürlich Ahoi.
0: Ganz genau sagt er das. Ihr seid alles meine Hörerhelden. Ute, Oliver, Erik, Simon, Andreas, Enza, Bianca, Anja, Julian, David und Antonia haben auch die richtige Antwort gehabt. Ich bin Astrid Jacobi und ich freue mich schon auf morgen, auf euch und auf die nächste verrockte Mittagspause. Jetzt heißt es durchatmen, noch ein bisschen Kopf frei machen und nachher geht's wieder zum Schaffen. Rock FM ist hier.

0: ist halt Musikgeschichte. Genesis, Turn It On Again. Hört ihr hier bei uns? Rock FM ist hier. Ich wünsche euch einen super geilen Mittwochmittag. Gleich zum Beispiel mit einem meiner absoluten Lieblingshits. Journey, Separate Ways habe ich im Koffer. Außerdem gibt's die Little River Band, Billy Talent oder Bryan Adams. Alles, damit ihr einen mega schönen Tag mit uns habt.
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Ich glaube, dieses Gefühl vom Lonesome Loser kennen wir alle, wenn wir uns die Lottozahlen dann so samstagsabends oder sonst irgendwann angucken, oder? Fühlen wir uns alle so ein bisschen wie ein Lonesome Loser. Noch nie was im Lotto gewonnen, so ein Dreier, so 5,20 Euro oder so ein Scheiß. Wobei, muss man auch für dankbar sein. Rock FM ist hier, ich habe Billy Talent für euch. Fallen Leaves.

0: Oh, ich liebe die Nummer, die tut einfach der Seele gut, oder? Geht euch genauso? Kurz mal durchatmen. Geht auch bei uns. Habt einen schönen Mittwochmittag. Gleich gibt's den. Ultimativ emotional. It's been a while. Außerdem Jimi Hendrix. Die Foxy Lady und die Red Hot Chili Peppers. Lauter Rocklegenden und das explizit nur für euch.
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0: Also ich bin ja gerade aus Spanien zurückgekommen, aus dem Urlaub. Bin auch froh, dass ich wieder da bin. Macht jetzt auch wieder Spaß, hier zu schaffen. Und ich muss ganz ehrlich sagen, ich hätte nicht gedacht, dass so schöne, angenehme Temperaturen bei uns sind. Die Höchsttemperaturen heute Nachmittag so um die 28 Grad. Und morgen am Donnerstag weiter schönes Wetter, 28 Grad. Und am Freitag, da können es sogar 32 werden. Kannst du dich echt nicht beschweren.
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8: Ich bin Vio Kostanic. Hallo. Bislang unbekannte Täter haben die Stromversorgung in Deutschland im Visier. Nach einem Anschlag auf ein Kraftwerk in Brandenburg ermittelt die Polizei jetzt auch wegen einer Störung im Umspannwerk Bergheim bei Köln. Der Vorfall hatte massive Auswirkungen. Laut RWE mussten 5 Kohleblöcke im Rheinischen Revier abgeschaltet werden. Nordrhein-Westfalens Innenminister Herbert Reul hat sich gerade dazu geäußert.
9: Das war, will nicht drum herum reden, das war kein kaputter Schalter, das war Absicht, das war eine Straftat. Es besteht der Anfangsverdacht einer verfassungsfeindlichen Sabotage. Wir prüfen in 2 Richtungen. Fremdstaatlich gelenkte Sabotage und Linksextremismus. Nichts davon können wir derzeit ausschließen.
8: Ob es einen Zusammenhang zwischen den Fällen in Brandenburg und Bergheim gibt, wird laut Reul derzeit geprüft. In Heilbronn ist ein 21-Jähriger nachts mit bis zu 130 km/h durch die Innenstadt gerast, nachdem die Polizei ihn kontrollieren wollte. Zuvor war er laut Polizei schon driftend um eine Kurve gefahren. Auf der Flucht ging es über rote Ampeln und sogar zwischen 2 nebeneinander fahrenden Autos durch. Schluss war erst in einer Sackgasse wegen eines Pollers. Für Smartphones und Spielekonsolen muss man immer mehr Geld ausgeben und sich auch auf weniger Auswahl bei beliebten Elektrogeräten einstellen. Das zeigen aktuelle Zahlen des Marktforschungsunternehmens Nick. Grund dafür ist der weltweite Boom von künstlicher Intelligenz. Es werden immer mehr Hochleistungsrechenzentren gebaut, für die unter anderem Chips gebraucht werden, die dann wiederum den Geräteherstellern fehlen. Lieferstopps seien deshalb nicht zu erwarten, aber eben steigende Preise. Der Franzose Sébastien Trochon hat sich bei der Vuelta seinen ersten Etappensieg geholt. Er gewann auf der 10. Etappe überraschend im Sprint des Hauptfeldes. Der Däne Magnus Kort kam auf Rang 2. Der favorisierte Belgier Wout van Aert wurde Vierter. In der Gesamtwertung liegt nach dem sturzbedingten Aus von Tadej Pogacar am Wochenende weiter der Spanier Enric Mas vorn.
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Die Rolling Stones mit Mr. Charm. 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
3: Habt einen super schönen Mittwoch mit uns. Ich hoffe, bei euch läuft's beim Arbeiten. Es ist 1:02 und es lohnt sich, bei uns zu bleiben. Gleich gibt's nämlich die Manfred Mann's Earth Band, Terry Hoax oder zum Beispiel auch Aerosmith und Crazy. Was eine Hammernummer.
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0: einen superschönen Mittwoch. Rock FM ist hier und eines muss ich ganz ehrlich sagen, ich habe jetzt nicht so wahnsinnig viel gemeinsam mit dem Rocker vom Rocker. Allerdings das, was ihn da jetzt nervt, das nervt mich auch. Und zwar abartig.
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2: Ich hatte mir vor 3 Jahren ein Rasierapparat gekauft beim großen A. Neulich nehme ich das Ding in die Hand, da fällt mir der Anmachknopf entgegen, ja? Feierabend aus. Aber ich hab ja Garantie. Also auf die A-Seite, dort in den Shop des Rasierapparatherstellers und nach einer Kontaktmöglichkeit gesucht. Geht nicht, weil ist nicht. Also versuchen wir mal da anzurufen. Nummer finden, das war eine Schnitzeljagd. Ja, und dann pass auf, hallo, drücken Sie die 1, dann die 5, dann die 6 und so weiter. Der nächste Mitarbeiter ist für Sie frei. Das habe ich so 10-mal versucht. Es ging nicht. Weiter Sherlock Holmes gespielt und eine andere Nummer gefunden. Hurra, es ging jemand dran. Also ich, ja guten Tag, also folgendes, bla bla bla bla. Und dann sagt die zu mir, dann geben Sie mir mal Ihren Namen, die Anschrift, die Körbchengröße Ihrer Frau und so weiter. Das will ich aber nicht. Ich will es doch nur einschicken und reparieren lassen. Ja, ich brauche aber bla bla bla und Ihre dann und so weiter. Okay, sag ich. Was anderes. Ihr habt doch Shops in ganz Deutschland. Ich wohne in der Nähe von Frankfurt. Gibt es in Frankfurt einen Job, zu dem ich gehen kann? Ja, den gibt es, sagt sie. Und ich so, toll. Dann geben Sie mir doch bitte die Adresse. Und da sagt die zu mir, nein, das geht nicht. Die darf ich Ihnen erst geben, wenn Sie mir Ihre Daten geben. Die Dame am Telefon hat mir ums Verrecken nicht die Adresse von dem Shop gegeben. Hier geht's um ein Rasierapparat und nicht um eine Atombombe. Weine kenn dich, weine.
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0: Jeremy ist in der nächsten halben Stunde mit dabei. Ich liebe die Nummer. Außerdem gibt's Starskin. Inside in der nächsten halben Stunde und AC/DC. Ich würde mal sagen, genug Energie, um gut durch den Tag zu kommen.
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0: Das ist echt ein schöner Spätsommer. Die Höchsttemperaturen heute Nachmittag so um die 28 Grad und die Sonne scheint. Morgen sieht's genauso aus und wenn ihr am Freitag nochmal grillen wollt, überhaupt kein Problem. Um die 32 Grad am Freitag.
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8: Ich bin Vio Kostanic. Hallo. Nach dem Brand in einem Reutlinger Umspannwerk und weiteren mutmaßlichen Sabotageversuchen an Stromanlagen tauschen sich Ermittler aus Baden-Württemberg, Brandenburg und Nordrhein-Westfalen aus. Ziel ist es, neue Ermittlungsansätze zu finden. Beim Brand in Reutlingen waren im Juni rund 40.000 Menschen zeitweise ohne Strom. Die Ermittler gehen von Brandstiftung aus. In Brandenburg wurden gestern an einem Umspannwerk Spreng- und Brandvorrichtungen entdeckt. In Bergheim bei Köln mussten nach einer Störung 5 Braunkohlekraftwerksblöcke vom Netz gehen. Russland muss nach dem gescheiterten Angriff mit einer Sprengstoffdrohne auf dem Flughafen Leipzig-Halle mit einem umfassenden neuen Sanktionspaket der Europäischen Union rechnen. Das hat die EU-Außenbeauftragte Kaja Kallas bei Beratungen der Außenminister in Irland gesagt. Mehr dazu von Dieter Ebeling.
9: Diese zusätzlichen Sanktionen waren schon im August angekündigt worden, also noch bevor Russland von Deutschland wegen des Anschlags in Leipzig beschuldigt wurde. Es geht jetzt um Einreiseverbote und Sperrung möglicher Konten von rund 1.600 Personen und Unternehmen mit Verbindungen zum sogenannten militärisch-industriellen Komplex Russlands. Die EU-Außenbeauftragte sagte, alle EU-Staaten stünden hinter Deutschland. Genau diese geschlossene Reaktion brauchen wir, sagte sie. Und sie sprach von staatlich unterstütztem Terrorismus.
8: Nach dem tödlichen Unwetterunglück in Klettgau hat die Staatsanwaltschaft ihre Untersuchungen abgeschlossen. Demnach wurde das Kind von einem Ast getroffen, der in großer Höhe von einem Baum abgebrochen war. Ein Erwachsener in der Nähe wurde ebenfalls verletzt. Laut Bild soll es sich um Vater und Kind beim Besuch eines Ruhewaldes gehandelt haben. Der frühere Fußballnationalspieler Thilo Kehrer wechselt zu Ajax Amsterdam. Der niederländische Rekordmeister verpflichtete den 29-Jährigen auf Leihbasis von der AS Monaco für ein Jahr. Eine Kaufoption soll es laut Medienberichten nicht geben. In Amsterdam trifft der ehemalige Schalker Kehrer auf den früheren Dortmunder Julian Brandt sowie auf Nationaltorwart Marc-André Ter Stegen.
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0: Es ist Rock FM ist hier und eins kann ich euch versprechen. Ihr knackt möglicherweise einen absoluten Jackpot.
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0: Deswegen Jackpot. Also ich meine, ich muss ganz ehrlich sagen, ich war ein einziges Mal in meinem Leben in Las Vegas und habe dort den größten Fehler meines Lebens gemacht, nämlich einigermaßen angetrunken geheiratet. Die Nummer ist relativ schnell wieder zu Ende gewesen, nämlich innerhalb von einem halben Jahr. Ich kann euch nur warnen, auch wenn du in Vegas heiratest, brauchst du hinterher einen Anwalt. So, das sind jetzt meine Erfahrungen. Man kann aber mehr Spaß haben in Vegas. Man kann in die Spielhöllen gehen und Roulette spielen, an den Automaten zocken. Ihr könnt Millionen von Lichter erleben. Ihr könnt diese unfassbare Stadt, die 48 Stunden am Tag offen hat, einfach nur genießen. Das ist wirklich was ganz Besonderes. Und das i-Tüpfelchen obendrauf ist ein Konzert der Eagles. Und zwar in dem ultimativsten Konzertplatz, den es auf der Welt gibt, im The Sphere. Und jetzt fragt ihr euch wahrscheinlich, wie komme ich denn einfach überhaupt an diesen unvergesslichen Trip? Super easy. Ihr achtet ab kommender Woche darauf, wenn bei uns die Eagles laufen, schickt ihr sofort eine WhatsApp an die Rockline 0800 3x6 8866, euer Namen und das Stichwort Vegas dazu und schon seid ihr bei uns im Pott. Ich drücke euch sowas von die Daumen und tut mir einen Gefallen. Heiratet dort nicht angetrunken, so wie ich.

0: Jetzt sind die Ohren aber wieder sauber. AC/DC hier bei uns. Rock FM ist hier. Ich wünsche euch einen super schönen Mittwoch. Gleich in der nächsten halben Stunde. Josie, Scott und Chad Kroeger. Queen sind mit dabei. Asia oder zum Beispiel Linkin Park und Kiss. Und für Kiss haben wir was ganz Besonderes für euch.
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So klingt der Nachmittag mit uns. Rock FM ist hier. Euch einen wunderschönen 2. September. Und ich muss sagen, bei uns geht's echt Schlag auf Schlag. KISS feiern ihr 50. Jubiläum in diesem Jahr. Grandiose Nummern, unfassbar geile Musik. Echte Stadionhymnen. Songs zum Abfeiern. Und jede Menge Power. Und diese 50 Jahre KISS, die werden gefeiert. Und zwar in Düsseldorf bei einem Mega-Event. Mit dabei ist zum Beispiel auch Tom Thayer, der KISS-Gitarrist. Und dieses KISS-Jubiläum, das halbe Jahrhundert, wird in der Mitsubishi Elektrikhalle in Düsseldorf gefeiert. Tom Thayer ist persönlich da als Ehrengast und der Hammer ist, ihr könnt dabei sein. Und zwar als Special Guest vor Ort, als VIP. Ihr bekommt sogar ein Meet and Greet, Doro Pesch ist dabei und ihr werdet einen unfassbar geilen Abend haben. Alles, was ihr dafür tun solltet, ist Rock FM hören. Und zwar am allerbesten morgen Nachmittag um kurz nach 16:30 beim Feierabend mit dem Langen. Dann heißt es einfach nur anrufen auf der Rockline. Bis morgen, kurz nach 16:30, einfach noch ein bisschen warten und dann beim KISS-Jubiläum in Düsseldorf abfeiern. Ich drücke euch jetzt schon mal die Daumen.

0: Soundgarden, Black Hole Sun, absolute Grunge-Hymne der 90s. Zeit für die 15 Uhr News und danach gibt's gute Mucke auf die Ohren, was sonst? Cheap Trick sind dabei und es geht auch ab nach Düsseldorf. Da geht's später eventuell auch noch mit Kiss hin. Wir haben ja da ein fettes Fan-Event zum 50. Jubiläum geplant. Da hau ich später noch Tickets raus und Faith No More. Genau das, was wir brauchen, um die Mitte der Woche zu überstehen. Beginnt's easy an, gleich wieder mit lauter Rocklegenden nach den News.
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7: Ja, heute Nachmittag neben Sonne auch ein paar höhere Wolkenhorden, die durchgaloppieren, auch Quellwolken. Es bleibt aber trocken den ganzen Tag über. Die Höchstwerte bei 22 bis 25 Grad. In der Nacht kräftige Abkühlung wieder. 14 bis 8 Grad, das sind die Tiefstwerte.
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8: Ich bin Vio Kostanic. Hallo. Nach dem Anschlag auf ein Umspannwerk in Bergheim bei Köln haben die Ermittler 6 Abschussvorrichtungen in einem Feld gefunden. Damit wollten die Täter offenbar einen Stromausfall herbeiführen. Man tue alles, um die Täter zu fassen, so Ulrich Bremser von der Staatsanwaltschaft Köln.
9: Dazu gehört im ersten Schritt natürlich auch die Überprüfung von Telekommunikationsverbindungsdaten, die wir per richterlichen Beschluss abrufen wollen, um eben auch zu schauen, wer hat sich zur fraglichen Tatzeit mit seinem Handy in entsprechenden Funkzellen befunden. Wir gleichen die Ergebnisse natürlich auch ab mit den Ergebnissen aus Brandenburg. Mit den entsprechenden Kolleginnen und Kollegen sind wir in engem Kontakt.
8: Nach dem versuchten Anschlag auf den Flughafen in Leipzig-Halle haben die Behörden 2 Verdächtige ermittelt. Das berichten mehrere Medien. Eine offizielle Bestätigung gibt es noch nicht. Unterdessen wird der Druck auf Russland größer. Die Europäische Union plant neue Sanktionen. 4 VW-Werke sollen laut Medienberichten dicht gemacht werden, das habe der Vorstand jetzt so beschlossen. Betroffen ist demnach auch das Audi-Werk in Neckarsulm. 2034 soll hier Schluss sein. Neckarsulms Oberbürgermeister Steffen Hertwig appellierte jetzt in einem offenen Brief an den VW-Aufsichtsrat, der Standort bräuchte noch mehr Zeit und Perspektive, um weiter an seiner Wettbewerbs- und Zukunftsfähigkeit zu arbeiten. Er selbst und die ganze Region würden weiter für den Standort kämpfen, so Hertwig weiter. Der wohl teuerste Transfer dieses Sommers ist perfekt. Manchester City und der FC Chelsea haben sich über einen Wechsel von Enzo Fernandez geeinigt. Der WM-Finalist aus Argentinien hat einen Vertrag bis 2031 unterschrieben. Laut Medienberichten soll für den Fußball-Weltmeister von 2022 eine Ablösesumme von 140 bis 145 Millionen Euro fließen.
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glaube ja, dass Campino eigentlich ein totaler Romantiker ist. Aber ja, also wer auf seine Texte achtet, da steckt ja ganz viel Romeo und Julia drin. Alles aus Liebe. Hier ist Rock FM, der Feierabend mit Lange. Es ist Mittwoch, auch wenn ich das ständig vergesse. Und heute ist offizieller Stich-dir-Ohrringe-Tag. Weiß nicht, habe ich als Kerl tatsächlich nie so richtig in Betracht gezogen. Finde ich bei manchen Männern auch zum Davonlaufen, bei anderen sieht's richtig nice aus. Schätze, es kommt auf die Ohrringe und auf die Ohrmuschel an. gut, da muss man auch noch aufpassen, ob man sie links oder rechts sticht. Das hat wohl was über die Sexualität dann auszusagen. Gut, wir machen entspannt weiter mit Faith No More Easy bei Rock FM.

All-Time Low sind immerhin auch schon seit 2003 am Rocken. Das waren sie mit The Weather hier bei Rock FM, der Feierabend mit dem Lange. Ich würde sagen, für viele von uns ist das eher eine unbekannte Band. Aber das ist nicht überall so. Ich habe gesehen, der Gitarrist der Truppe hat erzählt, dass es in Brasilien für sie so ähnlich war wie wahrscheinlich für die Beatles in den 60ern bei der Beatlemania. Also die Kids dort waren so heiß drauf, auch nur einen Blick auf die Band zu erhaschen, dass viele von ihnen einfach in der Lobby des Hotels übernachtet haben, wo die Band stationiert war. Der Gitarrist meinte noch, dass es allgemein in Südamerika eine ganz andere Erfahrung sei als Musiker, weil die Fans hier wirklich komplett ausrasten. Ich glaube, davon können Guns N' Roses auch so ein paar Lieder singen. Rock in Rio 2, das war Anfang der 90er, zwei Headliner-Shows vor über 140.000 Fans. Ein Jahr später, 92, dann das Chaos von Bogota, also Kolumbien. Wegen des Drogenkriegs wurde das ganze Stadion um die Gunners rum von Polizei und Militär bewacht. Und bei November Rain gab es dann eine regelrechte Sinnflut mit Stromschlaggefahr und was weiß ich. Und 93, das Abschlusskonzert der Use Your Illusion Tour. Nach 28 Monaten, wo sie um den Globus getourt sind. Das war auch ein Medienrummel, also ja, die Gunners, die könnten einige Bücher schreiben. Hier sind sie jetzt mit Don't Cry bei Rock FM.

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8: Also ich glaube, einen Sonnenbrand holen wir uns heute nicht, es sei denn, man ist Hauttyp Mozzarella. Es bleibt weiterhin freundlich mit viel Sonne, aber auch ein paar Wölkchen und das bei 22 bis 27 Grad. Morgen ist tatsächlich schon Donnerstag, da bleibt es trocken und sommerlich warm bei 25 bis 28 Grad.
0: Es ist 3:30. 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
9: Ich bin Vio Kostanec. Hallo. Nach dem Brand in einem Reutlinger Umspannwerk und weiteren mutmaßlichen Sabotageversuchen an Stromanlagen tauschen sich Ermittler aus Baden-Württemberg, Brandenburg und Nordrhein-Westfalen aus. Ziel ist es, neue Ermittlungsansätze zu finden. Beim Brand in Reutlingen waren im Juni rund 40.000 Menschen zeitweise ohne Strom. Die Ermittler gehen von Brandstiftung aus. Alle Kinder in Deutschland sollen künftig im Alter von 4 Jahren nach einheitlichen Standards auf Sprache und Entwicklung getestet werden. Bei Bedarf sollen sie besonders gefördert werden, damit der Start in die Grundschule besser klappt. Das steckt im Entwurf des neuen Kita-Gesetzes, den das Bundeskabinett gebilligt hat und der nun zur Beratung in den Bundestag geht. Bei dem tödlichen Angriff bei einem Rave im Schweizer Kanton Aargau hat es sich nach Polizeiangaben um einen Amoklauf gehandelt. Dort wurde in der Nacht zu Sonntag eine Frau erschossen, mehrere Menschen wurden verletzt.
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10: Der Karlsruher SC hat sich kurz vor Ende der Transferperiode verstärkt. Der 30 Jahre alte Innenverteidiger Heliton wechselt zum KSC. Der gebürtige Brasilianer hat zuvor in der Türkei, Portugal und Bulgarien gespielt. Beim KSC soll er nach eigenen Angaben vor allem jüngere Mitspieler unterstützen. Dafür werde er alles geben. Schon wieder kein Durchkommen im Eckenbergtunnel zwischen Adelsheim und Osterburken im Neckar-Odenwald-Kreis. Nach der letzten Vollsperrung wegen Reinigungsarbeiten bleibt er heute wieder noch bis 18 Uhr voll gesperrt. Diesmal geht es laut Kreisverwaltung um Wartungsarbeiten. Umgeleitet wird der Verkehr in dieser Zeit über die B292.
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0: Peter Gabriel. Hier bei Rock FM, ihr hört den Feierabend mit dem Blange. Es ist gleich schon wieder 3:45. Ja, meine Güte, was war das gestern für ein unfassbar geiler Abend? Ich kann es nicht anders sagen. Also an einem Dienstag vor allem, ja, da denkst du, oh, ein Dienstag, also ist ja jetzt nicht der beste Wochentag. Aber die Bon Jovi Doppelding Live-Show im Siebener Club war ein voller Erfolg. Und das natürlich vor allem dank den gut 200 Menschies, die da waren, die einfach Bock auf gute Laune und geile Mucke hatten. Und dank der Location und Inhaber Fisch und dank der Top-Arbeit von Tonmann Eike und vor allem dank New Jersey, die Tribute-Band, die abgeliefert hat. Also wirklich, wenn du im Innenraum standest, und das war ja im Hinterhof, dann hast du kurz gedacht, Mensch, das klingt wie John Bon Jovi, die Stimme des Sängers. Ja, also ich glaube, wir fanden es alle geil.
1: Es gibt keine Worte für das. Das war wirklich richtig gut. Und ich habe es gerade eben zum Sänger gesagt, auch wenn wir jetzt nicht nach London dürfen, das ist echt ein guter Ersatz gewesen und einfach super geil.
0: Wirklich wahr, jetzt mal ohne Spaß. Also ich habe mich danach mit ein paar Bon Jovi-Hardcore-Fans unterhalten, waren ja genug da gestern. Und da haben mir zwei gesagt, dass sie schon mehrere Tribute-Bands erlebt haben und auch das Original vor 2 Jahren oder so. Und sie haben gesagt, ja, das war besser tatsächlich. Gut, John Bon Jovi hat ja schon häufiger mal Probleme mit den Stimmbändern gehabt und OP und sowas hinter sich gehabt. Also wir hoffen, dass er dann am 9.9. in einer Woche die Töne trifft in London. Und an alle, die gestern Abend dabei waren, vielen, vielen Dank für diesen geilen Abend, den ihr mit so unvergesslich gemacht habt. Auf Instagram dürften noch so ein paar Stories rumgeistern. Hier ist Rock FM, jetzt mit Survivor.

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Frischer Rock von Motionless in White. If you Motionless in White mit Skylar Grey. Rest in peace. 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

0: Also bitte an meiner Beerdigung alle möglichen Songs spielen, aber nicht den, ja? Frischer Rock von Motionless in White featuring Skylar Grey. Rock FM ist hier der Feier mit dem Lange. Gleich hören wir ein unschlagbares Trio bestehend aus Gordon Matthew Thomas Sumner, Andy Summers und Stuart Copeland. Exakt, The Police. Aber vor den Männern mit dem Blaulicht jetzt erstmal der Mann mit dem Blaumann. Wo haben wir ihn? Da.
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2: Yay! So, was haben wir denn? Ah, ich sehe es schon. Der Fleischwolf dreht sich nicht mehr. Ja, das kriegen wir hin. Liebe Hörerinnen und Hörer, mein Lieblingsmärchen ist ja Matt Caption und der Fleischwolf. Hier, Stift, Thorsten, damit stellt mal Gehacktes her. Letztens schrieb einer unter einem Video von mir, HP ist lustig wie ein gebrochenes Bein. Ich hatte Karnevalerfahrung mit einer gebrochenen Currywurst. Das hat mir ein Kostüm versaut. Ja, Lehrling, vielleicht meinte der das wörtlich. Hier, der Oberverschwörungstheoretiker, Xavier Naidu, der sagte doch, wir haben alle schon Menschenfleisch gegessen. Vielleicht hat der recht. Wenn ich spröde Lippen hab, beiß ich immer mit dem Oberkiefer diese kleine Hautfetzen ab und schluck die runter. Wer von euch macht das auch? Die beste Verschwörungstheorie ist ja die, dass die Erde flach ist. Und der Slogan von denen, die Theorie der flachen Erde hat viele Fans rund um die Welt. Flach ist bei denen der Horizont. Yay! So, fertig. Normal sollte das halten.
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0: Das hat Sting einfach drauf gehabt. Man konnte immer super mitsingen, weil er einfach die Worte oftmals im letzten Drittel des Songs nur noch wiederholt hat. Bei Live-Konzerten muss das richtig geil gewesen sein, als The Police so richtig on fire waren. Message in a Bottle hier bei Rock FM. Es ist gleich 16 Uhr, direkt danach lauter Rock-Legenden, zum Beispiel CCR, die Band, die es nur knapp über 10 Jahre gab und die trotzdem so viele geile Alben und Songs abgeliefert hat, das ist unglaublich. Außerdem ein feministischer Befreiungsschlag von Gwen Stefani. Und dann haben wir noch einen richtigen Schmachtfetzen. Mr. Big, auch gleich dabei, nach den 16 Uhr News hier bei Rock FM. Schön, dass ihr dabei seid.
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12: Ja, jetzt auch am späteren Nachmittag bleibt so entspannt. Viel Sonne, kaum störende Wolken und trocken bei 22 bis 27 Grad. In der Nacht kühlt es kräftig ab, wieder 8 bis 14 Grad. Also deutlich frischer, als wir es die letzten Wochen gewöhnt waren. Und morgen am Donnerstag wieder viel Sonne. Im Tagesverlauf kommen ein paar mehr Wolken dazu, aber weiterhin kein Regen bei 25 bis 28 Grad. Also der Spätsommer gibt nochmal Vollstoff.
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13: Ich bin Vio Kostanic. Hallo. Nach dem Anschlag auf ein Umspannwerk bei Köln haben die Ermittler 6 Abschussvorrichtungen in einem Feld gefunden. Damit wollten die Täter offenbar einen Stromausfall herbeiführen. Die Polizei ermittelt wegen Sabotage. Nordrhein-Westfalens Innenminister Herbert Reul sagt, die Polizei prüft eine ausländische Spur und Linksextremismus. Sorita Sowali berichtet.
14: Gleich 5 Braunkohleblöcke von RWE gingen vom Netz. Für Haushalte und Unternehmen blieb der Strom trotzdem an. Andere Kraftwerke konnten einspringen. Wer daran geht, greift unser Land an, sagte NRW-Innenminister Reul. Inzwischen läuft der erste betroffene Block wieder, weitere sollen folgen. Die Polizei sucht rund um das Umspannwerk nach Spuren und prüft auch, ob es eine Verbindung nach Brandenburg gibt. Dort haben Unbekannte ebenfalls versucht, Kurzschlüsse an wichtigen Stromleitungen auszulösen.
13: Nach dem versuchten Anschlag auf den Flughafen in Leipzig-Halle haben die Behörden 2 Verdächtige ermittelt. Das berichten mehrere Medien. Alle Kinder in Deutschland sollen künftig im Alter von 4 Jahren nach einheitlichen Standards auf Sprache und Entwicklung getestet werden. Bei Bedarf sollen die Jungen und Mädchen besonders gefördert werden, damit der Start in die Grundschule besser klappt. Das steckt im Entwurf des neuen Kita-Gesetzes, den das Bundeskabinett gebilligt hat und der nun zur Beratung in den Bundestag geht. Ziel sei mehr Bildungsgerechtigkeit, sagt Familienministerin Karin Prien. Deutschlands Radsportstar Florian Lippowitz kehrt nach seinem schweren Sturz bei der Tour de France nächste Woche ins Renngeschehen zurück. Der 25-Jährige startet nächsten Mittwoch beim Giro della Toscana. Im Anschluss könnte Lippowitz 3 weitere italienische Eintagesrennen innerhalb von 4 Tagen bestreiten. Die Entscheidung darüber soll erst nach dem Comeback-Rennen fallen.
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0: Kein Zweifel, just ein Mädchen. Rock FM ist hier mit einem der stärksten Songs aus der Feder von Gwen Stefani. Und wir bleiben noch kurz in den 90ern. Vielleicht ja auch für euch eine Zeit, in der es euch so ergangen ist wie Sänger Eric Martin von Mr. Big. Er hatte sich Herz über Kopf in seine allerbeste Freundin verknallt. Aber sie hat mit ihm ständig über die Jungs geredet, in die sie verknallt war und ihn quasi in die Friendzone verfrachtet, wie man heutzutage sagt. Obwohl er eigentlich gerne ihr Ritter in schillernder Rüstung geworden wäre. Aber sollte nicht sein. So ist das manchmal im Leben. Mr. Big und To Be With You hier bei Rock FM. Ihr hört den Feierabend mit dem Lange.
1: Hoi.

Tja, wer hat den armen Jungs das Herz gebrochen? Die All-American Rejects mit King Kong. Frischer Rock hier bei Rock FM, der feiert mitten lange. Sind wir ehrlich, wie viele Leute kennen wir, die in Bands spielen, die Musik machen, die Songs schreiben und die vielleicht insgeheim auch davon träumen, ein Rockstar-Leben zu führen? Aber ich frage mich schon, ist das dann wirklich immer so ein Zuckerschlecken? Wahrscheinlich nicht, oder? Ständig Wochen oder Monate lang weg von daheim, von Familie und Freunden, ständig in fremden Städten, in anderen Hotelzimmern, always on the road und ständig fliegen müssen und dann der Druck mit der Band auch ordentlich abliefern zu müssen und das Publikum zu begeistern. Nebenbei soll man am besten noch neue Songs schreiben und möglichst kreativ sein, obwohl man auch ständig funktionieren muss und dann immer mit denselben paar Leuten auf engstem Raum, egal ob im Nightliner oder im Backstage-Bereich. Ich weiß nicht, ich glaube, ein Rockstar-Leben ist ziemlich hart. Davon haben AC/DC ja immerhin auch schon das ein oder andere Liedchen getrellert, so wie damals mit Bon Scott. Nicht nur am Mikro, sondern auch am Dudelsack. Volume-Regler im Uhrzeigersinn drehen. Es geht ab in die 70er. Hier ist Rock FM mit AC/DC. 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
11: Also der Tag bleibt eher auf der sonnigen Spur, auch wenn eine Menge Wolken mitwischen. Mitmischen. Richtig, es bleibt freundlich bei 22 bis 27 Grad. In der Nacht wird es ziemlich kühl, 8 bis 14 Grad. Die meiste Zeit klar mit wenigen Wölkchen. Und morgen geht es gerade weiter mit diesem spätsommerlichen Wetter. 25 bis 28 Grad, auch hier kein Regen in Sicht.
10: Es ist 4:30. 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
12: Ich bin Vio Kostanec. Hallo. Nach dem Brand in einem Reutlinger Umspannwerk und weiteren mutmaßlichen Sabotageversuchen an Stromanlagen tauschen sich ja mit aus Baden-Württemberg, Brandenburg und Nordrhein-Westfalen aus. Ziel ist es, neue Ermittlungsansätze zu finden. Beim Brand in Reutlingen waren im Juni rund 40.000 Menschen zeitweise ohne Strom. Die Ermittler gehen von Brandstiftung aus. Alle Kinder in Deutschland sollen künftig im Alter von 4 Jahren nach einheitlichen Standards auf Sprache und Entwicklung getestet werden. Bei Bedarf sollen sie besonders gefördert werden, damit der Start in die Grundschule besser klappt. Das steckt im Entwurf des neuen Kita-Gesetzes, den das Bundeskabinett gebilligt hat und der nun zur Beratung in den Bundestag geht. Bei dem tödlichen Angriff bei einem Rave im Schweizer Kanton Aargau hat es sich nach Polizeiangaben um einen Amoklauf gehandelt. Dort wurde in der Nacht zu Sonntag eine Frau erschossen, mehrere Menschen wurden verletzt.
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13: Erstes Heimspiel der Saison für die Rhein-Neckar-Löwen in der Handball-Bundesliga. Heute Abend empfangen sie den Traditionsclub VfL Gummersbach. Löwentrainer Mike Machulla sagte uns:
14: Wir freuen uns erstmal jetzt, dass wir in der SAP-Arena spielen, dass wir in unserer eigenen Halle spielen, dass wir die Zuschauer in unserem Rücken haben, dass wir da die Energie von den Zuschauern bekommen. Zu Hause wollen wir unsere Punkte holen, zu Hause wollen wir unsere Spiele gewinnen. Und das geht, wenn wir konzentriert sind und wenn wir es schaffen, die Zuschauer schnell zu begeistern.
13: Spielbeginn in der SAP-Arena Mannheim ist heute Abend um 20 Uhr. Tickets gibt es noch an der Abendkasse.
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0: Corner Shop, Brimful of Asher, handelt nicht etwa von Hollywood, sondern quasi vom indischen Gegenpart hier, Bollywood, genau. So, und jetzt gucken wir mal ein bisschen über die Schulter.
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0: Es ist jetzt fast 60 Jahre her, 58 Jahre genau auf den Tag, dass Jimi Hendrix aus einem Bob Dylan Song etwas völlig Eigenes gemacht hat. Ihr ahnt es, seine Version von All Along the Watchtower. Die kam nur 9 Monate nach dem Original von Dylan raus und hat sich ganz schnell zu einem der größten Hits von Jimi Hendrix entwickelt. Selbst Bob Dylan war völlig überwältigt, hat später gesagt, Hendrix habe Dinge in diesem Song gefunden, auf die sonst niemand gekommen wäre, die er selbst nicht mal darin gesehen hat. Und genau das war Jimi Hendrix. Ja? Er hat einfach Musik nicht nur gespielt, er hat sie auseinandergenommen, neu zusammengesetzt und daraus was ganz Eigenes gemacht. Und vor allem hat er es gefühlt, wenn er den Sechshalter in der Hand hatte. Jimi Hendrix, All Along the Watchtower, ab geht's ins Jahr 1968. Hier ist Rock FM, euch ein Legend der guten Feier.

Linkin Park. New Divide kam 2009 raus. Ich muss gerade überlegen, wo ich da war. Ich war auf jeden Fall Anfang 20. Stimmt, ich war zu der Zeit gerade in Berlin. Alle mussten damals nach Berlin, das war ja total cool. Ja. Und was machst du noch mal? Keine Ahnung, aber erstmal nach Berlin. Naja, mit 18 hatte ich irgendwie einfach morgens auf den Frühstückstisch gehauen bei meinen Eltern und hab gesagt, Mama, Papa, ich ziehe nach Berlin. Und die waren völlig perplex, aber ich hatte die Schnauze voll, für 5,50 Euro im Lager eines Möbelhauses zu schuften und bin einfach Hals über Kopf nach Berlin gezogen. Gut, 4 Wochen später habe ich dann auch meine weinende Freundin damals am Bahnhof stehen lassen. Das war vielleicht nicht die größte Heldentat, aber der Drang der Ferne, der Ruf der Freiheit war damals größer. Tja, alles hat seinen Preis, ne? Gut, Iggy Pop, der singt uns jetzt ein bisschen ein Ständchen von Liebe. Candy aus dem Jahr 1990 bei Rock FM.

0: Chili Peppers, Other Side aus den späten 90ern. Rock FM hier der Feier mit dem lange Zeit für die 17 Uhr News. Direkt danach lauter Rocklegenden. Led Zeppelin. Es gibt manche, die bezeichnen sie auch als die Könige des Cockrock. Also, ich sag mal so, ihre Texte sind jetzt nicht unbedingt immer feministisch. Zugegeben. Außerdem dabei Sum 41. Für alle, die auf Pop-Punk erster Güte stehen und Frauenpower. Ist natürlich auch dabei. Alanis Morissette. Lauter Rocklegenden wie immer hier bei Rock FM.
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0: Vor uns liegen noch ein paar richtig angenehme Stündchen. Also so bis 20 Uhr bleibt es auch noch ziemlich mild. In der Nacht auch eine ruhige Nummer. Die Tiefstwerte allerdings ziemlich kühl. 8 bis 14 Grad. Wir haben häufiger mal einen Blick auf die Sterne. Und es kann in manchen Ecken ein bisschen Nebel geben. Morgen geht es gerade so weiter mit dem Spätsommer. Das heißt 25 bis 28 Grad. Einige Wolken, aber auch viel Sonne.
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6: Ich bin Vio Kostanic. Hallo. Es ist eine erste Spur nach dem Anschlag auf ein Umspannwerk in Bergheim bei Köln. Die Ermittler haben 6 Abschussvorrichtungen in einem Maisfeld gefunden. Damit sollten offenbar Drähte über die Stromleitung geschossen und Kurzschlüsse ausgelöst werden. Zoe Tassovali berichtet.
7: Die selbstgebauten Vorrichtungen könnten den Ermittlern jetzt wichtige Hinweise liefern, denn sie suchen unter anderem nach DNA. Einen konkreten Verdächtigen gibt es bisher nicht. Dafür sehen die Ermittler Parallelen zum Sabotagefall in Brandenburg. An beiden Orten wurden offenbar pyrotechnische Gegenstände eingesetzt. Die Staatsanwaltschaft macht klar, wie ernst der Fall ist. Mehrere Kraftwerksblöcke mussten vom Netz. Dadurch war aus ihrer Sicht die lebenswichtige Versorgung der Bevölkerung bedroht.
6: Nach dem Dürresommer spricht Bundesagrarminister Alois Rainer von einer Krise nationaler Tragweite. Hitze und Trockenheit hätten bei der Ernte verheerende Spuren hinterlassen. Er will jetzt die Landwirtschaft mit 1 Milliarde Euro unterstützen. Unter anderem sollen Bauern ohne bürokratischen Aufwand Darlehen zu niedrigen Zinsen erhalten. 5 Monate nach seinem Autounfall in Florida ist Golf-Superstar Tiger Woods seinen Führerschein los. Das zuständige Bezirksgericht hat dem 50-Jährigen für 5 Jahre die Fahrerlaubnis entzogen. Ins Gefängnis muss Woods aber nicht. Außerdem muss er 1.500 Dollar Strafe zahlen und die Gerichtskosten übernehmen. Die Anklage wegen Fahrens unter Alkoholeinfluss wurde auf rücksichtsloses Fahren reduziert. Woods hatte sich zuvor für schuldig bekannt.
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Ich habe keine Ahnung, woran es liegt. Vielleicht an all den globalen Krisen oder so momentan. Aber ich habe irgendwie so ein krasses Problem mit Vergnügungssucht. Also ich muss einfach jeden Abend auf die Piste momentan. Gestern Abend war ich hier bei der Bon Jovi Pre-Show im Siebener Club und bin viel zu spät ins Bett. Das spüre ich auch heute. Heute Abend geht's ins Pub. Ja, heute ist Pub-Quiz angesagt, wie immer mittwochs. Und ja, weiß auch nicht. Die 40 rückt näher. Ich muss also nochmal Stoff geben. Das ist so das Gefühl, was mich verfolgt. Okay, wir lassen es jetzt erstmal ganz entspannt angehen mit Alanis Morissette. Rock FM wünscht euch einen schönen Feierabend.

0: Disturbed mit ihrem Genesis-Cover hier bei Rock FM. Ihr hört den Feierabend mit dem Lange und ich kann es nicht anders sagen, es war ein saumäßig geiler Abend gestern.
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0: Ja, ich rede vom Doppelding Live, also von der Bon Jovi Pre-Show. Gestern im 7er Club Mannheim. Ich war sowas von perplex, als Pfeffer dann endlich getroffen hatte bei diesem Teebeutel-Dart und die Nummer verlesen hat von dem Teebeutel, den er getroffen hatte. Und plötzlich, wie aus dem Nix, lag eine Frau vor mir auf dem Boden. Ja? Und die hat geweint, die war emotional, die war wirklich völlig aufgelöst. Und das war Maria, die Gewinnerin. Sie hatte die Nummer 6 und sie hat sich so gefreut. Sie fliegt jetzt in Bälde mit ihrem geliebten Gatten nach London und sie war auch noch nie in London.
2: Das fühlt sich an besser wie ein Sechser im Lotto. Ich bin der größte Fan auf dem ganzen Erdball, glaube ich.
3: Sprachlos. Nur sprachlos, ne? Es ist wirklich ein Traum, ja. Wir haben noch gesagt, das ist, irgendwann sind wir ja mal dran, dass wir mal irgendwas gewinnen. Da haben wir gesagt, heute gewinnen wir es.
2: Ehrlich?
3: Und tatsächlich, ja. Zwar nicht mehr ein Witz gedacht, ja, aber tatsächlich.
0: Ja, man muss sagen, alle haben gewonnen gestern Abend, weil die Bon Jovi Tribute Band New Jersey, die waren sowas von schweinemäßig gut. Also wenn du im Club standst und die im Hof hast spielen hören, dachtest du, sag mal, das ist doch John Bon Jovi, der da steht. Aber irgendwie eher seine Stimme vor 30 Jahren. Ja? Aber gut, wir sind gespannt, wie er am 9.9. abliefert, der echte John Bon Jovi im Wembley-Stadion. Und vielen, vielen Dank an der Stelle nochmal an alle, die gestern dabei waren und mit uns diesen Dienstagabend zu einer gefühlten Freitagnacht verwandelt haben. Die Frage ist, wie machen wir jetzt weiter? Was kommt jetzt? Jetzt wartet schon das nächste Abenteuer auf euch.
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0: 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Hier sind sie, die Eagles.

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7: Glücklicherweise aktuell keine Sturmflut und auch keine Hitzewelle im Anmarsch. Der Abend macht ganz entspannt weiter. In der Nacht bleibt es trocken mit ein ganz bisschen Wind, oftmals auch mit Blick auf die Sterne. Also sehr gutes Wetter zum Durchlüften bei 8 bis 14 Grad. Und morgen am Donnerstag, ja, fast schon heiß, 25 bis 28 Grad. Dazu viel Sonne und zeitweise im Tagesverlauf mehr Wolken.
1: Es ist 5:30. 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
8: Ich bin Vio Kostanic. Hallo. Bei den Ermittlungen zur Sprengstoffdrohne am Flughafen Leipzig-Halle sind die Ermittlungen einen Schritt weiter. Inzwischen gibt es nach Medienberichten 2 Tatverdächtige. Nach ihnen wird gefahndet. Die Bundesregierung hat Russland für den Angriff verantwortlich gemacht. Moskau bestreitet dies. Deutschland darf ab 2031 den Bau neuer Gaskraftwerke mit einem Milliardenpaket fördern. Die EU-Kommission hat grünes Licht für die geplante Unterstützung mit bis zu 35 Milliarden Euro gegeben. In Deutschland sollen in den nächsten 5 Jahren zahlreiche neue Gaskraftwerke gebaut werden. Bezahlt werden soll das von allen Stromnutzern über eine neue Umlage ab 2031. Glasfaser-Internet ist in Deutschland noch immer kein Verkaufshit. Fast 29 Millionen Haushalte und Unternehmen könnten die Technik nutzen, aber nur etwas mehr als ein Viertel macht das auch.
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9: Der Karlsruher SC hat sich kurz vor Ende der Transferperiode verstärkt. Der 30 Jahre alte Innenverteidiger Heliton wechselt zum KSC. Der gebürtige Brasilianer hat zuvor in der Türkei, Portugal und Bulgarien gespielt. Beim KSC soll er nach eigenen Angaben vor allem jüngere Mitspieler unterstützen. Dafür werde er alles geben. Schon wieder kein Durchkommen im Eckenbergtunnel zwischen Adelsheim und Osterburken im Neckar-Odenwald-Kreis. Nach der letzten Vollsperrung wegen Reinigungsarbeiten bleibt er heute wieder noch bis 18 Uhr voll gesperrt. Diesmal geht es laut Kreisverwaltung um Wartungsarbeiten. Umgeleitet wird der Verkehr in dieser Zeit über die B292.

Akustikklampfer auf ein Lagerfeuer trifft, dann darf dieser Song auf jeden Fall immer ausgepackt werden nach Sonnenuntergang. Pink Floyd, Wish You Were Here bei Rock FM, der Feierabend mitten lange. Und jetzt kommen wir zu Tommy James and the Shondells. Es geht ab in die 60s. Sagen einige wahrscheinlich, wer? Tommy, was? Also es war auf jeden Fall eine relativ, weniger erfolgreiche US-amerikanische Rockband. Sie hatten genau einen einzigen Hit, einen Nummer 1 Hit in Großbritannien damals. Und genau den hat sich später ein Brite rausgepickt, um ihn zu covern. Und er ist später in die USA ausgewandert. Also man kann sagen, es war so eine Art Tauschhandel. Billy Idol jetzt mit seiner Version von Money Money bei Rock.

steht Green Day verdammt gut, oder? Dieser 50er Jahre Rock'n'Roll-Vibe, den sie hier bei I'm Never Gonna R.I.P. angeschlagen haben. Frischer Rock bei Rock FM, da feiern mitten lange. Ja, Green Day, definitiv auch Rocklegenden, aber im Vergleich zur nächsten Band fast noch junge Hüpfer, nicht? Auch wenn die Band keine Auftritte mehr auf den Bühnen dieser Welt plant, heißt das nicht, dass sie ihre Fanbase bzw. die Kiss Army vergessen hat. Die sind ihnen nicht egal. Ende Oktober feiern sie weltweit ihr 50-jähriges Bandjubiläum und verteilen sich dafür in aller Herren Länder. Bei uns in Deutschland steigt die Sause in Düsseldorf am Rhein und vor Ort ist der Spaceman, also der Gitarrist Tommy Thayer. Von deutscher Seite aus ist auch echte Prominenz zu erwarten. Und zwar Metal Queen Doro, die ist am Start. Und natürlich eine der besten Kiss-Tribute-Bands überhaupt, die Kiss Forever Band. Also, falls ihr am Freitag, den 30. Oktober, Bock auf einen echten Rock'n'Roll-Trip nach Düsseldorf habt und bei dieser Official Kiss Fan Celebration dabei sein möchtet, jetzt anrufen auf der Rockline 0800 3 mal die 68866 und ihr feiert mit ein bisschen Glück mit Tommy Thayer und Doro 50 Years of Kiss in Germany. Vielleicht ja sogar mit Meet and Greet. Ich drück die Däumchen und alle KISS-Fans, jetzt Smartphone zücken und die Rockline wählen. 0800 3x die 68866. Ansonsten, Düsseldorf ist ja auch eine wunderschöne Stadt. Kannst auch noch in die Altstadt gehen, ein paar Alt trinken, ne? Das ist nie verkehrt. Hier sind KISS. God gave Rock'n'Roll to you. Two. Bei Rock FM.

0: Ihr hört Rock FM und der Zeiger geht gerade in die Kurve. Es wird Zeit für die 18 Uhr Nachrichten. Danach laute Rocklegenden Mark Knopfler und seine Jungs. Beamen uns mit einem der fettesten Riffs ever in die 80s. Außerdem die Ärzte. Schießen in Richtung aller Nazis und Duran Duran. Machen uns ein bisschen Mut, unseren Weg zu gehen. Komme, was wolle. Schön, dass ihr dabei seid und euch einen schönen Feierabend mit uns. Rock FM.
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1: So, wenn ihr bis hier eine stressige Woche hattet, einmal kurz volle Kanne einatmen. Die Lungenflügel füllen bis zum geht nicht mehr. Kurz halten und mit einem Seufzer loslassen. Ah. Schon viel besser, oder? Also der Abend bleibt ganz entspannt und gelassen. In der Nacht wird's trocken bleiben, auch mit Blick auf die Sterne teilweise. Aber hier und da kann sich auch Nebel bilden. Die Tiefstwerte sind schon ziemlich frisch, aber es ist September, 8 bis 14 Grad. Morgen geht's weiter mit dem spätsommerlichen Wetter und zwar mit viel Sonne. Später im Norden ein paar mehr Wolken, das Ganze aber bei 25 bis 28 Grad.
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2: Ich bin Vio Kostanic. Hallo. Es hat lange gedauert, doch jetzt hat die Bundesregierung die geplante Einkommensteuerreform auf den Weg gebracht. Ab 2028 geht es um insgesamt 10 Milliarden Euro Entlastung pro Jahr. Finanzminister Lars Klingbeil sagte:
3: Für mich ganz wichtig, im Mittelpunkt dieser Einkommensteuerreform stehen Klein- und mittlere Einkommen. Wir haben verabredet, die sollen entlastet werden. Um diese Menschen geht es, um Busfahrer, um Polizeibeamte, um die Pflegekraft, um die Erzieherin. Die sollen, nachdem das Leben in den letzten Jahren doch teurer geworden ist, jetzt auch entlastet werden und am Ende des Monats mehr Geld in der Tasche haben.
2: Nach den Anschlägen auf die Stromversorgung bei Köln und in Brandenburg gibt es auffällige Parallelen. In beiden Fällen wurde offenbar versucht, mit Pyrotechnik und Drähten einen Stromausfall herbeizuführen. Von den Tätern fehlt bisher noch jede Spur. Nordrhein-Westfalens Innenminister Herbert Reul sprach von einem Angriff auf Deutschland. Der baden-württembergische Ministerpräsident Cem Özdemir hält eine Schließung des Audi-Werks in Neckarsulm nicht für ausgemacht. Es ist noch nichts entschieden, aber die aktuelle Berichterstattung zur Lage bei VW erfülle ihn mit großer Sorge, sagt er. Aus seiner Sicht habe der Standort Neckarsulm eine Zukunft. Die Nähe zu Heilbronn und den dort entstehenden Themen rund um künstliche Intelligenz eröffnet Chancen, die über die klassische Automobilproduktion hinausgehen, so Özdemir. Er stehe zum Standort seit seinem Amtsantritt in engem Austausch mit dem Unternehmen und dem niedersächsischen Ministerpräsidenten Olaf Lies. Titelverteidiger FC Bayern München macht heute Abend die erste Runde im DFB-Pokal komplett. Die Bayern sind beim Zweitligisten VfL Osnabrück zwar klarer Favorit. Trainerkompanie warnt allerdings, man müsse mental vorbereitet sein auf einen richtigen Kampf im Stadion an der Bremer Brücke. Los geht's um 20.45 Uhr.
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0: Die Ärzte. Frei nach Liebe. Aus den 90ern. Rock FM, der Feierabend mit Lange hier. Meine Güte, was war das für ein echt schöner Abend gestern mit euch. An einem Dienstag haben wir die Hütte abgerissen. Die Bon Jovi Doppelding Live-Show im 7er Club Mannheim war, ich kann es nicht anders sagen, war geil, war ein voller Erfolg. Und das natürlich vor allem dank der gut 200 geilen Leute, die dort einfach Bock auf Rock'n'Roll, gute Laune, Stimmung und Mitsingen hatten. Und dank der Location und Inhaber Fisch und dank der Top-Arbeit von Tonmann Eike und vor allem natürlich dank New Jersey, die Tribute-Band, die wirklich abgeliefert hat wie Bon Jovi in den späten 80ern. Und das ist nicht übertrieben, ja?
1: Es gibt keine Worte für das. Das war wirklich richtig gut. Und ich habe es gerade eben zum Sänger gesagt. Auch wenn wir jetzt nicht nach London dürfen, das ist echt ein guter Ersatz gewesen. Und einfach super geil. Vielen Dank.
0: Na neu, gerne. Also jetzt mal ohne Spaß. Ich habe mich danach mit ein paar Bon Jovi-Leuten, richtigen Hardcore-Fans, unterhalten. Und da waren ja einige da. Die haben mir gesagt, dass sie schon mehrere Tribute-Bands erlebt haben. Und auch Bon Jovi das Original. Und dass die Tribute-Band New Jersey gestern besser war. Gut, ich schätze mal, John Bon Jovi hatte bei dem Konzert einfach einen schlechten Tag. Ja, der hat ja häufiger Stimmprobleme. Hoffen wir, dass das in einer Woche am 9. September anders ist und dass er in London im Wembley-Stadion ordentlich abliefert. Also, vielen Dank an alle, die gestern Abend mit dabei waren. Und wenn ihr nicht dabei sein konntet, gerne mal Instagram auschecken. Da dürften noch ein paar Stories rumgeistern. Und ansonsten, ihr wisst ja, jetzt wollen wir euch zu den Eagles nach Las Vegas schicken. Alle Infos dazu auf rockfm.de. Hier sind Duran Duran, Ordinary World.

kann man gut mitsingen, die Nummer. Ich finde, man versteht auch die Lyrics. Lansdowne mit Rescue, hier bei Rock FM, der Feierabend mit Lange. Ganz anders verhält es sich bei Queen und Another One Bites the Dust. Ich glaube, selbst in England können viele die ersten paar Zeilen da nicht mitsingen, weil Freddie Mercury das so schnell wegnuschelt. Es heißt da, Stevie walks warily down the street, his brim pulled way down low, ain't no sound but the sound of his feet, machine gun ready to go. Also auf Deutsch würde das gut in so einen Mafia-Film passen. Stevie schleicht vorsichtig die Straße entlang, den Hut tief ins Gesicht gezogen, kein einziges Geräusch ist zu hören, außer seinen eigenen Schritten, und die Maschinenpistole ist im Anschlag. Gut, bei uns ist die Jukebox im Anschlag und die dürft ihr jetzt auch bei euch aufdrehen. Queen, Another One Bites the Dust. Rock FM ist hier, euch einen entspannten Feierabend. Let's go!

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2: Also ich werde heute Abend auf jeden Fall noch mit Moped bei mir zum Schrebergarten fahren. Ne? Also ich muss mich um die Pflänzchen kümmern. Das ist aber nur Nutzhanf. Ne? Nutzhanf ist das. Okay, was auch immer ihr Schönes macht, Wetter spielt mit. Es bleibt ein ruhiger Abend, auch die Nacht trocken, oft nur leicht bewölkt bei 8 bis 14 Grad. Es kühlt kräftig runter und morgen am Donnerstag wird es wieder recht spätsommerlich schön, meist trocken und warm bei 25 bis 28 Grad.
0: Es ist 6:30. 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
3: Ich bin Vio Kostanic. Hallo. Bei den Ermittlungen zur Sprengstoffdrohne am Flughafen Leipzig-Halle sind die Ermittlungen einen Schritt weiter. Inzwischen gibt es nach Medienberichten 2 Tatverdächtige. Nach ihnen wird gefahndet. Die Bundesregierung hat Russland für den Angriff verantwortlich gemacht. Moskau bestreitet dies. Deutschland darf ab 2031 den Bau neuer Gaskraftwerke mit einem Milliardenpaket fördern. Die EU-Kommission hat grünes Licht für die geplante Unterstützung mit bis zu 35 Milliarden Euro gegeben. In Deutschland sollen in den nächsten 5 Jahren zahlreiche neue Gaskraftwerke gebaut werden. Bezahlt werden soll das von allen Stromnutzern über eine neue Umlage ab 2031. Glasfaser-Internet ist in Deutschland noch immer kein Verkaufshit. Fast 29 Millionen Haushalte und Unternehmen könnten die Technik nutzen, aber nur etwas mehr als ein Viertel macht das auch.
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4: Erstes Heimspiel der Saison für die Rhein-Neckar-Löwen in der Handball-Bundesliga. Heute Abend empfangen sie den Traditionsclub VfL Gummersbach. Löwentrainer Mike Machulla sagte uns:
5: Wir freuen uns erstmal jetzt, dass wir in der SAP-Arena spielen, dass wir in unserer eigenen Halle spielen, dass wir die Zuschauer in unserem Rücken haben, dass wir da die Energie von den Zuschauern bekommen. Zu Hause wollen wir unsere Punkte holen, zu Hause wollen wir unsere Spiele gewinnen und das geht, wenn wir konzentriert sind und wenn wir es schaffen, die Zuschauer schnell zu begeistern.
4: Spielbeginn in der SAP Arena Mannheim ist heute Abend um 20 Uhr. Tickets gibt es noch an der Abendkasse.

Also ich hätte schwören können, dass dieser Song im Soundtrack von Tony Hawk's Pro Skater 2 war, dass ich irgendwann als Jugendlicher gezockt habe. Wann war das? Im Jahr 2000, vor über 25 Jahren. Aber es war ein anderer Song von Papa Roach, Blood Brothers. Naja, manchmal ist die Erinnerung irgendwie nicht mehr so ganz stimmig. Ich schätze, ich werde alt. Shit! Okay, also jetzt ein paar Jungs, die haben ein paar Jahre mehr auf dem Buckel. Es geht ins Jahr 1973 zum Album The Captain and Me. Hier sind die Doobie Brothers für euren Feierabend mit Rock FM. Hier sind sie mit Long Train Running. Yeah.

0: hört den Feierabend mit dem Lange und ich kann es nicht anders sagen, es war ein saumäßig geiler Abend gestern.
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0: Ja, ich rede vom Doppelding Live, also von der Bon Jovi Pre-Show. Gestern im 7er Club Mannheim, ich war sowas von perplex, als Pfeffer dann endlich getroffen hatte bei diesem Teebeutel-Dart und die Nummer verlesen hat von dem Teebeutel, den er getroffen hatte. Und plötzlich, wie aus dem Nix, lag eine Frau vor mir auf dem Boden. Ja? Und die hat geweint, die war emotional, die war wirklich völlig aufgelöst. Und das war Maria, die Gewinnerin. Sie hatte die Nummer 6 und sie hat sich so gefreut. Sie fliegt jetzt in Bälde mit ihrem geliebten Gatten nach London und sie war auch noch nie in London.
2: Das fühlt sich an besser wie ein Sechser im Lotto. Ich bin der größte Fan auf dem ganzen Erdball, glaube ich.
3: Sprachlos. Nur sprachlos, ne? Es ist wirklich ein Traum, ja. Wir haben noch gesagt, das ist, irgendwann sind wir ja mal dran, dass wir mal irgendwas gewinnen. Dann haben wir gesagt, heute gewinnen wir es.
2: Ehrlich?
3: Und tatsächlich, ja, zwar eigentlich mehr ein Witz gedacht, ja, aber tatsächlich haben wir es gewonnen.
0: Ja, man muss sagen, alle haben gewonnen gestern Abend, weil die Bon Jovi Tribute Band New Jersey, die waren sowas von schweinemäßig gut. Also wenn du im Club standst und die im Hof hast spielen hören, dachtest du, sag mal, das ist doch John Bon Jovi, der da steht, aber irgendwie eher seine Stimme vor 30 Jahren, ja. Aber gut, wir sind gespannt, wie er am 9.9. abliefert, der echte John Bon Jovi im Wembley-Stadion. Und vielen Dank an der Stelle nochmal an alle, die gestern dabei waren und mit uns diesen Dienstagabend zu einer gefühlten Freitagnacht verwandelt haben. Die Frage ist, wie machen wir jetzt weiter? Was kommt jetzt? Jetzt wartet schon das nächste Abenteuer auf euch.
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0: 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Wir schicken euch zu den Eagles in The Sphere. Also in diese komplett irre Kugelhalle mit 1000 Millionen LEDs. 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

0: 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Es ist Zeit für die 19 Uhr Nachrichten. Direkt danach lauter Rocklegenden, zum Beispiel echte Punkrock-Legenden aus Orange County, California. It's okay, cause I got no self-esteem. The Offspring. Und dann geht's rüber nach Georgia ins Städtchen Athens. R.E.M. Geniale Truppe. Und es geht auch nach New Jersey, wo wir ja gestern auch waren bei der Bon Jovi Pre-Show. Ach nee, New Jersey waren bei uns. So hieß unsere Tribute-Band, genau. Die hier heißen Bon Jovi. Auch gleich dabei, hier bei Rock FM.
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0: Der Abend legt schon seinen Schleier übers Land. Wir schauen mal auf die Nacht, die vor uns liegt. Da wird's eher gering bewölkt bis klar mit Blick auf die Sterne. Es bleibt trocken bei frischen 8 bis 14 Grad. Und hier und da kann sich mal wieder Nebel bilden. Wir haben jetzt schließlich September. Morgen am Donnerstag macht's grad so weiter, das Wetter, so wie heute. Das heißt trocken, viel Sonne, später auch ein paar Wolken im Tagesverlauf. Das Ganze bei 25 bis 28 Grad.
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8: Ich bin Vio Kostanic. Hallo. Es hat lange gedauert, doch jetzt hat die Bundesregierung die geplante Einkommensteuerreform auf den Weg gebracht. Ab 2028 geht es um insgesamt 10 Milliarden Euro Entlastung pro Jahr. Finanzminister Lars Klingbeil sagte:
9: Für mich ganz wichtig, im Mittelpunkt dieser Einkommensteuerreform stehen Klein- und mittlere Einkommen. Wir haben verabredet, die sollen entlastet werden. Um diese Menschen geht es, um Busfahrer, um Polizeibeamte, um die Pflegekraft, um die Erzieherin. Die sollen, nachdem das Leben in den letzten Jahren doch teurer geworden ist, jetzt auch entlastet werden und am Ende des Monats mehr Geld in der Tasche haben.
8: Deutschland darf den Bau neuer Gaskraftwerke mit einem Milliardenpaket fördern. Die EU-Kommission gab grünes Licht für die geplante Unterstützung mit bis zu 35 Milliarden Euro. In Deutschland sollen in den nächsten 5 Jahren zahlreiche neue Gaskraftwerke gebaut werden. Bezahlt werden soll das von allen Stromnutzern über eine neue Umlage ab 2031. Um wie viel der Strom deshalb dann teurer wird, ist offen. Titelverteidiger FC Bayern München macht heute Abend die erste Runde im DFB-Pokal komplett. Die Bayern sind beim Zweitligisten VfL Osnabrück zwar klarer Favorit. Trainerkompanie warnt allerdings, man müsse mental vorbereitet sein auf einen richtigen Kampf im Stadion an der Bremer Brücke. Los geht's um 20.45 Uhr.

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Frischer Rock von Royal Blood. Royal Blood mit 10 over 10.

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1: Ich bin Dirk Zeitler. Nach zwei Angriffen auf die Stromversorgung in Brandenburg und NRW fordert die Deutsche Polizeigewerkschaft mehr Investitionen in den Schutz der kritischen Infrastruktur. Es fehle nicht an technischen Möglichkeiten, sondern an konsequenten Investitionen, sagte der Bundesvorsitzende der Gewerkschaft Heiko Teckertz.
2: Moderne Sensoren entlang von Hochspannungsleitungen, digitale Überwachungssysteme und weitere Schutztechnologien würden international bereits erfolgreich eingesetzt. Der Schutz kritischer Infrastruktur sei zunächst Aufgabe der Betreiber selbst. Nach dem Angriff auf das Stromnetz in Brandenburg gehen die Ermittler davon aus, dass auch die Störung an einem Umspannwerk in Bergheim bei Köln auf verfassungsfeindliche Sabotage zurückgeht. David Riemer, Nachrichtenredaktion.
1: Das Bundeskabinett hat die geplante Einkommenssteuerreform auf den Weg gebracht. Vor allem Familien sowie Menschen mit kleinen und mittleren Einkommen sollen weniger Steuern zahlen.
3: Der steuerfreie Grundbetrag steigt, das Kindergeld und die Pauschale für berufliche Ausgaben. Eine Familie mit zwei mittleren Einkommen und zwei Kindern könnte dann gut 600 Euro sparen. Wer sehr viel verdient, zahlt dagegen mehr Steuern. Finanzminister Klingbeil hält das für fair. Gerade weil ja so vieles teurer geworden ist, seien ein paar hundert Euro mehr im Jahr für Familien wichtig. Gewerkschaften halten die Entlastung für zu klein. Wirtschaftsverbände kritisieren wiederum die höheren Steuern für Spitzenverdiener. Zoe Tassovali, Nachrichtenredaktion.
1: Die Bundesregierung drängt europäische Partner zu konsequenteren Beschränkungen für Tourismusreisen russischer Staatsbürger in die EU. Die Anzahl der erteilten Visa für russische Staatsangehörige zum Urlaub in der Europäischen Union sei zu hoch, sagte ein Sprecher des Auswärtigen Amtes. Am Vortag hatte die Bundesregierung Russland für den gescheiterten Drohnenangriff in Leipzig verantwortlich gemacht und Konsequenzen verkündet. Nach Jahren der Flaute hellen sich die Aussichten für die deutsche Wirtschaft immer mehr auf. Nicht zuletzt wegen starker Exporte erwartet das Deutsche Institut für Wirtschaftsforschung deutlich mehr Wachstum. 2026 dürfte die deutsche Wirtschaft um 1,2% zulegen, teilte das DIW in Berlin mit. Damit hat das Institut seine Prognose von Juni mehr als verdoppelt, als nur ein Mini-Wachstum von 0,5% für dieses Jahr erwartet wurde.

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0: Es ist 9 Uhr. 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
3: Ich bin Dirk Zeitler. Nach zwei Angriffen auf die Stromversorgung in Brandenburg und NRW fordert die Deutsche Polizeigewerkschaft mehr Investitionen in den Schutz der kritischen Infrastruktur. Es fehle nicht an technischen Möglichkeiten, sondern an konsequenten Investitionen, sagte der Bundesvorsitzende der Gewerkschaft Heiko Teggertz.
4: Moderne Sensoren entlang von Hochspannungsleitungen, digitale Überwachungssysteme und weitere Schutztechnologien würden international bereits erfolgreich eingesetzt. Der Schutz kritischer Infrastruktur sei zunächst Aufgabe der Betreiber selbst. Nach dem Angriff auf das Stromnetz in Brandenburg gehen die Ermittler davon aus, dass auch die Störung an einem Umspannwerk in Bergheim bei Köln auf verfassungsfeindliche Sabotage zurückgeht. Evert Riemer, Nachrichtenredaktion.
3: Die Ukraine hat bei einem EU-Außenministertreffen in Irland neue Zusagen zur Unterstützung ihrer Flugabwehr erhalten. Wir haben uns gefreut, heute Ankündigungen von Mitgliedstaaten zu hören, Luftverteidigung bereitzustellen, sagte die EU-Außenbeauftragte Kallas nach dem Ende der Beratungen. Wer die neuen Zusagen machte und was sie konkret umfassen, wollte Kallas nicht verraten. Verbraucherinnen und Verbraucher müssen in diesem Jahr mit spürbaren Preissteigerungen und einer geringeren Auswahl bei vielen beliebten Elektronikgeräten rechnen. Grund: wegen des KI-Booms werden Produktionskapazitäten für Chips in den Ausbau von Hochleistungsrechenzentren verlagert. Moderne Prozessoren und schnelle Speichermodule, unter anderem für Smartphones und Laptops, werden so zur Mangelware.
5: Die Kunden spüren diese Entwicklung an der Kasse, denn die Produktionskapazitäten im Konsumgüterbereich werden auf die besonders nachgefragten Konfigurationen konzentriert. Modelle zum Beispiel mit größeren Speicherkapazitäten und mehr Rechenleistung als üblich werden seltener angeboten und teurer. Thomas Thonfeld, Nachrichtenredaktion.
3: Bundesagrarminister Alois Rainer hat wegen der Dürreschäden in der deutschen Landwirtschaft eine Krise von nationaler Tragweite ausgerufen. Auf dieser Grundlage will der CSU-Politiker den Agrarminister

Agrarbetrieben mit Hilfen im Umfang von 1 Milliarde Euro unter die Arme greifen. Für finanzielle Hilfen bei Extremwetterlagen sind eigentlich die Länder zuständig. Der Bund kann sich nur bei einer Krise von nationaler Tragweite daran beteiligen.

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0: 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Es ist 10 Uhr. 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
1: Ich bin Ursula Winkler. Russland muss nach dem Anschlagsversuch mit einer Sprengstoffdrohne auf dem Flughafen Leipzig-Halle mit einem neuen Sanktionspaket der EU rechnen. In der Vorbereitung sind Strafmaßnahmen gegen 1600 weitere Personen und Unternehmen mit Verbindungen zum militärisch-industriellen Komplex Russlands, hieß es nach Beratungen der EU-Außenminister.
2: Die Bundesregierung rechnet den Anschlagsversuch eindeutig Russland zu und hat bereits Vergeltungsmaßnahmen angekündigt. Dazu gehören unter anderem die Schließung des Generalkonsulats in Bonn und die Ausweisung zahlreicher Diplomaten. Russlands Präsident Putin bezeichnete die Maßnahmen als schweren Fehler und sprach von Beweisfälschung. Außenminister Wadefuhl wies die Vorwürfe zurück. Auch Frankreich und Finnland unterstützen weitere Sanktionen gegen Moskau. Laut Medienberichten haben die Ermittler inzwischen zwei Tatverdächtige im Visier. David Riemer, Berlin.
1: Nach dem Angriff auf das Stromnetz in Südbrandenburg gehen die Ermittler davon aus, dass auch die Störung an einem Umspannwerk in Bergheim bei Köln auf verfassungsfeindliche Sabotage zurückgeht. Unbekannte hätten Kabel über die Oberleitung gebracht und so einen Kurzschluss verursacht, sagte NRW-Innenminister Reul. Die Ermittler sehen Parallelen zu dem Fall in Brandenburg, wo Unbekannte bei einem Umspannwerk einen Angriff auf die Stromversorgung gestartet hatten. Vierjährige sollen künftig bundesweit nach denselben Regeln

0: auf Sprache und Entwicklung getestet werden. Das Bundeskabinett hat das neue Kita-Gesetz von Familienministerin Prien gebilligt. Bis 2034 will der Bund dafür gut 9 Milliarden Euro ausgeben.
1: Prien sagt, noch immer entscheidet das Elternhaus viel zu stark darüber, welche Chancen ein Kind später hat. Genau deshalb will sie schon vor der Schule ansetzen. Es soll geschaut werden, wie gut Kinder sprechen, sich bewegen und sich generell entwickeln. Sozialverbände finden die Pläne natürlich gut. Der Paritätische Gesamtverband fordert ebenfalls mehr Geld dort, wo besonders viel Hilfe nötig ist. Die Grünen kritisieren allerdings die Finanzierung. Sie rechnen vor, dass der Bund künftig deutlich weniger Geld pro Jahr für frühkindliche Bildung bereitstellt. Zoe Tassovali, Nachrichtenredaktion.
0: Auf einer Fahrt mit rund 200 Kilometern pro Stunde hat sich bei einem ICE eine Waggontür geöffnet. Jetzt fahndet die Bundespolizei nach einem Täter. Nach ersten Ermittlungen wurde die Notentriegelung der Tür geöffnet. Der Lokführer hatte den ICE bei Karlstadt in Bayern sofort gestoppt. Verletzt wurde niemand.

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1: Ich bin Ursula Winkler. Russland muss nach dem Anschlagsversuch mit einer Sprengstoffdrohne auf dem Flughafen Leipzig-Halle mit einem umfassenden neuen Sanktionspaket der EU rechnen. Die Außenbeauftragte Kallas sagte bei Beratungen der Außenminister in Irland, es liefen bereits Vorbereitungen, um 1600 weitere Personen und Unternehmen mit Verbindungen zum militärisch-industriellen Komplex Russlands mit Strafmaßnahmen zu belegen. Möglicherweise würden weitere hinzukommen. Nach zwei Angriffen auf die Stromversorgung in Brandenburg und NRW fordert die Deutsche Polizeigewerkschaft mehr Investitionen in den Schutz der kritischen Infrastruktur. Es fehle nicht an technischen Möglichkeiten, sondern an Investitionen, sagte der Bundesvorsitzende Teggertz.
2: Moderne Sensoren entlang von Hochspannungsleitungen, digitale Überwachungssysteme und weitere Schutztechnologien würden international bereits erfolgreich eingesetzt. Der Schutz kritischer Infrastruktur sei zunächst Aufgabe der Betreiber selbst. Wer die Verantwortung für die Sicherheit seiner Anlagen trage, müsse auch in deren Schutz investieren, so Teggertz. Nach dem Angriff auf das Stromnetz in Brandenburg gehen die Ermittler davon aus, dass auch die Störung an einem Umspannwerk in Bergheim bei Köln auf verfassungsfeindliche Sabotage zurückgeht. David Riemer, Berlin.
1: Das Bundeskabinett hat die geplante Einkommensteuerreform auf den Weg gebracht. Vor allem Familien sowie Menschen mit kleinen und mittleren Einkommen sollen weniger Steuern zahlen.
3: Dafür dreht die Regierung an mehreren Stellschrauben. Der steuerfreie Grundbetrag steigt, das Kindergeld und die Pauschale für berufliche Ausgaben. Eine Familie mit zwei mittleren Einkommen und zwei Kindern könnte dann gut 600 Euro sparen. Wer sehr viel verdient, zahlt dagegen mehr Steuern. Finanzminister Klingbeil hält das für fair. Gerade weil ja so vieles teurer geworden ist, seien ein paar hundert Euro mehr im Jahr für Familien wichtig. Gewerkschaften halten die Entlastung für zu klein. Wirtschaftsverbände kritisieren wiederum die höheren Steuern für Spitzenverdiener. Zoe Tassovali, Nachrichtenredaktion.
1: Deutschland wird Nepal nach der verheerenden Sturzflut Hilfsgüter liefern. Ein Sprecher des Auswärtigen Amtes sprach von Planen, Wasserfiltern, Moskitonetzen und weiteren Hilfen für die Menschen in der Katastrophenregion. Das Material werde über das EU-Katastrophenschutzverfahren bereitgestellt. 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
3: Guten Abend, Deutschland. Mein Name ist Daniel Kaiser. Willkommen zur Night Lounge. Heute am Donnerstag, den 3. September 2026. Das Datum dieser Folge. Freue mich, dass ihr mit dabei seid. Thema heute Abend. Wir sprechen über besondere Sätze. Thema lautet, welchen Satz hast du nie vergessen? Es gibt Sätze, die hört man nur einmal, aber man trägt sie trotzdem jahrelang mit sich herum. Vielleicht sogar für immer. Und vielleicht waren es Worte, die euch aufgebaut haben. Vielleicht aber auch Sätze, die euch verletzt haben oder vielleicht Worte, die irgendwie unter die Haut gingen, die euch emotional einfach extrem berührt haben, die etwas in euch ausgelöst haben. Darüber möchte ich heute Abend mit euch sprechen. Ruft mich an vom Handy und vom Festnetz und verratet mir, wie lautet dieser Satz, von wem kam dieser Satz und ja, welche Bedeutung hat er für euch? Die Nummer zu mir ins Studio.
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3: Muss noch nicht mal sein, dass dieser Satz von dieser Person ist. Es kann ja auch sein, dass diese Person den Satz gesagt hat und es ist ein Zitat. Ja, so ein weiser Spruch. Und trotzdem sagt ihr, ja, aber als ich den von dieser Person gesagt bekommen habe, vielleicht von der Oma, vielleicht vom Opa, vielleicht von den Eltern, vielleicht von Freunden, hab das irgendwie nie vergessen. Und dann könnt ihr es mit uns teilen und vielleicht haben wir ja auch was Schönes davon. Also ruft uns an und lasst uns darüber reden. In der ersten Leitung heute begrüße ich den Mario. Und achso, bevor ich es vergesse, ihr könnt euch gerne mal reinklicken auf Instagram, auf Facebook unter Night Lounge. Da haben wir das Thema gepostet und natürlich auch in unserem WhatsApp-Kanal. So, jetzt gehen wir zu Mario. Mario, schön, dass du schon da bist.
4: Moin, Daniel. Ja, Moin. Das fände ich auch. Ich habe meinen Satz gelesen. Da war ich 24 Jahre alt, weil mein Opa war im Hospiz und ich habe ihn besucht mit meiner Mutter und meinem Bruder und so. Und da hing ein Zettel an der Wand, so ein selbstgemaltes, so ein Spruch, das hat irgendein Bewohner selbst gemalt oder vielleicht auch die Angestellten da. Da stand drauf, also so von wegen, ich habe keine Zeit oder was, alles, was wir so als Ausrede benutzen, ja, wenn es um das Thema Zeit geht im Leben. Und als letztes Satz stand drunter, die Zeit ist um.
3: Die Zeit ist um. Und,
4: ja, also als letzter Satz, also da stand irgendwie so, ja, ich habe keine Zeit, ich habe, weißt du, so alles, was wir, weiß ich nicht, also ich kann jetzt nicht mehr alles wiederholen, was da stand, ja. Aber so alles, was du im Laufe deines Lebens so benutzt, weißt du. Mhm. Und dann stand als letzter Satz, die Zeit ist um, das heißt eigentlich.
3: Und das hing in einem Krankenhaus?
4: Nee, in einem Hospiz.
3: In einem Hospiz? Das ist ein bisschen makaber, finde ich.
4: Ja, aber ich hab's, also das beschäftigt mich bis heute.
3: Ja, ich find's, ich weiß gerade nicht, wie es zuordnen soll oder wie es einordnen soll. Ja, verrat mir, was hat das denn mit dir gemacht? Also stand das im Flur oder war das in einem Zimmer?
4: Das war im Flur.
3: Für alle sichtbar. Okay.
4: Ja. Ja, weißt du, und ich habe auch, muss ich ganz ehrlich zugeben, weil es geht ja auch um die Vergänglichkeit des Lebens, dieser Spruch.
3: Voll.
4: Und ich war auch zum Beispiel jetzt am Montag oder am Dienstag, von Montag auf Dienstag hat, glaube ich, die Alex bei dir angerufen. Da habe ich mir die Wiederholung angehört und habe dann mitbekommen, dass die Manu gestorben ist. Und da konnte ich dann auch, also ich bin bis heute noch geblättert.

0: davon.
1: Soll ich dir was verraten? Das heutige Thema habe ich eigentlich gemacht, weil ich weiß, das Thema hatte ich schon mal vor ein paar Jahren. Ich fand es damals unglaublich schön. Und weil ich jetzt auch irgendwie an Manu öfters denken musste, habe ich mir gedacht, irgendwie hat mich dieses Thema, es hat mich so hingezogen, das mit euch nochmal zu machen, weil ich es ein schönes Thema fand und weil ich, bin mir nicht sicher, ich meine, sie hätte damals angerufen, aber sicher bin ich mir nicht. Aber spielt ja auch keine Rolle, ob sie mitgemacht hat oder nicht. War auf jeden Fall ein tolles Thema damals.
0: Ja.
1: Du hast also, das hast du mitbekommen, was hat das mit dir gemacht?
0: Du meinst, die also ich lag morgens im Bett, und habe das so morgens, ich glaube zum 5 oder so, habe ich die Wiederholung angehört. Und dann war ja der Tag zuvor, da hat ja die Alex gemeint, dass sie da recherchiert irgendwie.
1: Genau.
0: Und als sie dann sagte, von wegen, hey, sie schickt ihre Geburtstagsgröße in den Himmel. Puh, da war ich dann auch schon so, ich meine, ich hatte jetzt seit 2,5 Jahren mit Manu keinen Kontakt mehr. Aber wir hatten ja vorher immer guten Kontakt. Und das war auch immer lustig und so. Und wir hatten ja auch über die Neidlungs Kontakt bekommen.
1: Ja, wir hatten auch nach der Sendung noch privaten Kontakt. Den letzten Satz zum Thema heute, ne? Welchen Satz wirst du nicht vergessen? Ich weiß noch, wie sie mich damals kontaktiert hat und gemeint hat, Daniel, mein Facebook wurde gehackt. Du musst mir helfen. Genau. Und dann habe ich da hier überlegt, wie wir das zurückkriegen können, ihren gehackten Account. Ich weiß gar nicht, wie das passiert ist, aber das weiß ich noch. Die war ja wirklich, was so Internet anbelangt und so moderne Technik, die war da voll on point. Ne? Also die war da immer dabei. Fand ich total cool.
0: Weil ich mich mal kaputt gelacht habe wegen ihr. Das war, da hat sie mir erzählt, weil sie war ja, das weiß ich auch, dass sie fast blind war. Und so, das Internet war ja für sie so die Tor zur Außenwelt, kann man sagen. Ja. Und sie war ja großer Helene Fischer-Fan und so.
1: Immer als Profilbild.
0: Sie hat dann immer irgendwie mit Leuten diskutiert im Internet auf irgendwie Kommentarspalten. Und sobald jemand was gegen Helene Fischer gesagt hat, ist sie ausgerastet.
1: Ja.
0: Und dann hat sie mich mal angerufen, Mario, ich weiß gar nicht, was ich machen soll. Und ich wurde jetzt von Facebook gesperrt und blockiert und so. Und die haben mir eine 14-tägige Sperre gegeben. Dann habe ich gesagt, Manu, was hast du gemacht? Sagt sie, ja, da hat jemand was gegen Helene Fischer gesagt und ich habe ihn Puck die Stubenfliege genannt.
1: Wirklich jetzt? Nein.
0: Ja, ohne Scheiß.
1: Und wegen sowas wird man gesperrt, das ist doch ein Witz.
0: Ja,
1: das ist
0: ich habe es auch nicht verstanden. Ich habe mich voll kaputt gelacht.
1: Ja.
0: Ja, und dann auch so, weil es war einfach, ich habe, mir hat echt die Schuhe kurz ausgezogen, wo ich so dachte, das war krass,
1: Ist das Ihr Satz, den du heute nennen willst als Thema oder war das nur so nebenbei jetzt gerade?
0: Nee, das hat einfach in Verbindung mit meinem Satz, den ich gerade vorhin genannt habe, den Spruch.
1: Also die Zeit ist um, das ist der Spruch
0: von
1: quasi.
0: Die Zeit ist um, weißt du, ich meine, die Manu war ja auch noch nicht alt, weißt du. Und deswegen habe ich da die Verbindungsbrücke geschlagen und ich weiß ja, dass, wie gesagt, dass sie auch...
1: Weißt du zufällig, wie alt sie war? Steht das noch in ihrem Profil, Geburtsdatum oder
0: nee, was? Ich bin auch nicht mehr in Facebook. Also wir hatten damals übelst Krach. Ja.
1: Oh, da gab es mal was, ich erinnere mich.
0: Ja.
1: Du hast ihr mal ausgeholfen, um es mal nett zu umschreiben.
0: Nee, das nicht, um das geht es gar nicht, sondern es ging darum, also ich hatte da kein Problem mit. Ich habe damals die Speiseröhren-OP gehabt. Und bin dann 2 Wochen in so ein Wohnheim gezogen, weil ich gesagt habe, ich möchte nach der OP nicht alleine sein erstmal. Und dann hat sie mir vorgeworfen, von wegen, ich würde ja jetzt jemand anders den Platz wegnehmen und so. Und hat mich also übelst beleidigt am Telefon. Und da habe ich gesagt, weißt du was, ich habe gerade andere Probleme und ich brauche Leute, die zu mir halten und nicht irgendwie mir noch Steine in den Weg legen und mir irgendwie ein schlechtes Gewissen machen. Und dann habe ich den Kontakt komplett abgebrochen. Ja. Weil das schon vorher irgendwie so gebrodelt hat, was, und dann dachte ich mir, okay, aber gut, ich habe jetzt trotzdem ich habe ihr nichts Schlechtes gewünscht oder so, oder war jetzt irgendwie böse auf sie. Ich dachte mir, gut, sowas brauche ich dann nicht mehr, was, und wir hatten echt eine coole Zeit und sie war auch mit Sicherheit ein toller Mensch, was, also, weil ich sag mal so, von ihrer Art her, du hättest, sie war 72, wenn ich jetzt richtig weiß, jetzt dann, wo sie gestorben ist. Oder 73, ich weiß, da weiß die Alex bestimmt, weiß das bestimmt genauer, aber sie war auf jeden Fall noch nicht alt und ich hoffe nur, dass sie friedlich eingeschlafen ist.
1: Das hoffe ich
0: auch. Und nicht kämpfen musste. Ja.
1: So, du hast damals in diesem Hospiz diesen Satz gelesen, besucht hast du nochmal wen, wer war das?
0: Mein Opa.
1: Dein Opa damals. Vor wie vielen Jahren war das?
0: Das war vor 22 Jahren.
1: Lang ist es her. Mhm. Trotzdem hast du den Satz noch im Kopf. Hat er einen Einfluss auf Entscheidungen in deinem Leben gehabt? Vielleicht auch so ein bisschen die Dringlichkeit, das Leben zu leben, gefördert? Oder würdest du sagen, na, wird jetzt nicht so extrem, aber man hat es dann doch im Hinterkopf gehabt?
0: Ja, schon in gewissen Situationen, aber ich würde mal so sagen, ich habe trotzdem viel, also wie viele andere auch, so im Nachhinein betrachtet, meine Zeit so ein bisschen verdummbeutelt, sag ich mal. Ja. Hm. Also so ein bisschen, ich habe ja noch Zeit, weißt du, es gibt so viele Leute, die sagen, ich habe ja noch Zeit, ich habe ja noch Zeit. Und so viel habe ich auch gedacht, weißt du, mein Vater zum Beispiel, der wurde, als der in seinen 30ern war, hat er gesagt, wenn ich meine Rente bin, dann mache ich alles, dann hole ich alles nach, dann mache ich das, dann mache ich das, dann mache ich das. Ja, mit 62 ist er gestorben. Mhm. Weißt du, und deswegen, und ich sage mir jedes Mal, weißt du, ich sage mir heute bin ich jetzt 46 und sage mir, gut, ich habe nicht mehr Zeit, mich in alles reinzuhängen. Mhm. Wenn es irgendwie in den Stress geht oder so, sage ich, hey, lass mich in Ruhe. Wir können eine gute Zeit haben, aber lass mich einfach, das interessiert mich nicht. Früher habe ich mich überall probiert reinzuhängen und so und da probiert überall irgendwie meinen Senf dazu zu geben und heute sage ich mir, hey, ich habe nur noch eine begrenzte Zeit, ich habe mehr gelebt, als ich leben werde. Also wenn ich jetzt mal von meiner Familie und meinen Leuten davon ausgehe, die schon gestorben sind, ja, da wurden die wenigsten 80, ich bin jetzt 46, wird bald 47. Ich habe die meiste Zeit gelebt, wie dass ich noch Lebzeit habe. Und deswegen überlege ich mir schon jetzt seit einiger Zeit, wo ich mich noch reinhänge und wo ich mich nicht mehr reinhänge.
1: Geht mir auch so. Habe ich dir, glaube ich, mal erzählt und euch, glaube ich, auch, dass ich so eine Art Countdown habe, der runterläuft. Also ne, das heißt jetzt nicht, dass ich auf den Tag genau, aber man geht einfach von der Lebenserwartung aus und schaut dann einfach, wie viele Jahre, Monate, Wochen sind seitdem vergangen und was liegt rein statistisch noch vor einem, wenn man gesund hat und ja, ne, gesund bleibt und Glück hat. Und da liege ich gerade bei 52%, die ich hinter mir habe.
0: Ja.
1: Also auch schon knapp drüber, über der Hälfte.
0: Ja, ich komme eher nach meinem Vater, sag ich mal, nach der Seite meines Vaters.
1: Wie alt ist der geworden?
0: Der, 62, wie gesagt. Und mein Opa wurde auch 62.
1: Oh, okay. Ja gut, aber Mario, also, nicht so denken, ne? Es gibt heute bessere Möglichkeiten.
0: Nein, ich meine nur, wenn Statistik.
1: Ja. Statistik. Dann nimm lieber die durchschnittliche Lebenserwartung in Deutschland. Die liegt bei Männern bei 78,8.
0: Ja, nee, das ist schon okay so.
1: Findest du? Ich finde, das klingt trotzdem voll wenig. Wenn ich überlege, wie viele ich kenne, die Ende 80 sind oder Mitte 90.
0: Ja, du musst ja davon ausgehen, da kommen ja auch die Leute dazu, die, was weiß ich, mit 50 sterben oder mit 40.
1: Die drücken das dann runter, meinst du?
0: Ja, natürlich.
1: Ja, mag sein, dass das vielleicht auch mit reinzählt, ich weiß es nicht.
0: Ja, natürlich. Daniel, wir machen weiter.
1: Ja, schönen Abend dir. Bis bald.
0: Bis dann.
1: Ciao, alles Gute, tschüss. Anrufen dürft ihr auch vom Handy und vom Festnetz. Wir reden heute über besondere Sätze und ich möchte wissen, welchen Satz hast du nie vergessen?
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1: Ich bin nochmal im Studio und wir sind mal dran mit der Endziffer 92. Guten Abend, wer da, woher?
3: Hallo, hier ist der Marco aus Mannheim. Grüß dich, Daniel.
1: Marco, grüße dich zurück. Schön, dass du da bist.
3: Ja, lange her, dass wir über Organspenden gesprochen haben.
1: Oh, das wollte ich demnächst mal wieder machen, das Thema. Das wird wieder Richtung Winter, wird das ein spannendes Thema. Da passiert ja wieder was. Da gibt's ja wieder Bewegung in dem Thema. Marco, ich habe mir überlegt, damit ich so ein bisschen Struktur reinbekomme, ihr sagt mir erst den Satz und dann gehen wir ins Detail, wo der herkommt. Also wie lautet denn der Satz, den du nie vergessen wirst?
3: Der Satz lautet im Original auf Englisch, Life is not measured by the times you breathe, but by the moments that take your breath away.
1: Okay, lassen wir, ich kann doch nicht mitschreiben, das geht zu schnell.
3: Life is not measured by the times you breathe, also das Leben bemisst sich nicht an der Anzahl deiner Atemzüge,
1: ja,
3: sondern an den Momenten, die dir den Atem rauben.
1: Okay.
3: Und diesen Satz habe ich auf meiner Weltreise, die ich 2010 gemacht habe, ist er mir zweimal entgegengesprungen sozusagen. einmal in den USA und einmal in Neuseeland. Und der hat sich irgendwie festgesetzt. Und da das eh das größte Abenteuer meines Lebens bis dato war, hat es irgendwie auch sehr gepasst, dass der einmal in irgendeinem Café in Carson City, Nevada auf der Wand geschrieben steht. Und das nächste Mal ein halbes Jahr später in einem kleinen Souvenirshop in Neuseeland auf irgendeinem Brettchen, das man kaufen kann.
1: Beim ersten Mal lesen, was war beim ersten Mal, als du ihn das erste Mal gesehen hast, was hat es da mit dir gemacht? Ich meine, dass du ihm das zweite Mal begegnest, ist dann ein interessanter Zufall. Ich frage mich nur, ob das zweite Mal die Begegnung dem ersten Mal mehr Bedeutung gegeben hat.
3: Ich glaube schon tatsächlich, ja, weil also ich habe nach meiner Ausbildung habe ich in Mannheim gesagt, ja, ich kündige jetzt meinen Job, ich brauche jetzt noch mal ein Abenteuer, solange es irgendwie geht, vermiete meine Wohnung und gehe ein Jahr auf Weltreise mit Couchsurfen und Backpacken und habe ein Abenteuer. Und da sieht man natürlich auch ganz tolle Sachen. In dem Fall war es bei mir, ich wollte nach Neuseeland und ich wollte Machu Picchu sehen. Und wenn man dann halt morgens zum Sonnenuntergang, zum Sonnenaufgang in den Anden steht und auf Machu Picchu runterguckt, ist das halt genauso einer dieser Momente, die dann in diesem Satz beschrieben wurden, den ich dann danach eben in den USA gesehen habe. Mhm.
1: So, und was ist was hat das jetzt mit dir gemacht? Was löste das in dir aus? Ist das einfach nur so, dass du es mitgenommen hast, als das war die richtige Entscheidung, diesen Ausflug zu machen, diese Reise zu machen? Oder sagst du, nee, da steckt noch viel mehr dahinter für mich?
3: Also klar, ich habe ihn dann zum ersten Mal gelesen, nachdem ich zum Beispiel so den Moment hatte in den Anden, aber dann kommst du halt als nächstes an den Grand Canyon und stehst dann da am Rand und siehst diese riesige Schlucht und denkst dir, das ist ja schon wieder genau einer dieser Momente. Und ich bin so froh, dass ich diese Reise gemacht habe und der Satz ist genau das Thema dieser Reise geworden. Und egal in welchem Land ich war, gab es immer mal so einen Moment, wo ich dachte, das war wirklich wichtig, dass du das gemacht hast. Und dieser Satz spiegelt das total wider. Und deshalb war es umso schöner, ihn im Laufe der Reise nochmal wiederzusehen. Und ich habe auch dann danach immer mal wieder noch so kleine Reisen gemacht, um so Momente zu erleben, wo man dann einfach nur staunt, was die Welt mit einem macht, egal ob man in der Mongolei irgendwo in der Steppe eine Kamelherde sieht oder in Tokio im kaiserlichen Palast rumrennt oder was auch immer. Also der Satz ist mir sofort eingefallen, nachdem du das Thema genannt hast. Ich habe gesagt, okay, wenn ich noch drankomme, bevor ich zu Hause bin, dann erzähle ich das kurz.
1: Ich habe mal geschaut, weil ich finde es auch immer wichtig, wenn es um Zitate geht, zu schauen, von wem stammt der eigentlich. Und dein Satz löst im Internet eine ganz große Diskussion aus, weil viele den keinem so richtig zuordnen können. Im Gespräch sind George Carlin und Maya Angelou, aber auch noch zig weitere, die von denen das stammen könnte. Spielt das für dich eine Rolle oder sagst du nein? Das ist ein schöner Spruch.
3: Nee.
1: Muss kein.
3: Ich hab das nie nachgeforscht, von wem der ist. Ich habe nur gesagt, ja. Das ist ein Satz, der ist jetzt, der wird mich mein Leben verfolgen und ich werde immer mal gucken, ob alleine oder mit Partnerin oder was auch immer, dass ich ab und zu diese Momente habe, wo einem einfach der Atem genommen wird, weil ansonsten zählt man nur seine Atemzüge, bis man keine mehr hat und hat vielleicht was ein Stück vom Leben verpasst.
1: Ach Marco, komm einfach mal rüber nach Ludwigshafen, ich wohne im 5. Stock ohne Aufzug.
3: Oh Gott.
1: Das sind die Momente, die einem den Atem rauben. Wenn du oben ankommst, willst du.
3: Ah, wobei, jetzt fällt mir gerade noch von Ferris macht blau ein, der passt ganz gut dazu. Das Leben zieht schnell an einem vorbei. Wenn man nicht manchmal stehen bleibt und sich umdreht, kann man es verpassen. Der geht noch so ein bisschen in dieselbe Richtung.
1: Wenn man manchmal nicht stehen bleibt und sich umdreht,
3: kann man das Leben verpassen.
1: Kann man das so schnell verpassen.
3: Das ist auf jeden Fall von Ferris macht blau.
1: Ja. Ja, fühle ich jetzt ehrlich gesagt nicht so. Fühle ich nicht. Wäre jetzt die Message so in Richtung mal kurz anhalten und einfach mal sich so einfach mal umzuschauen, sich einfach mal so zu drehen und zu sagen so, okay, also quasi den Augenblick, die Gegenwart, den Moment mal zu realisieren, weil das tun wir so selten im Alltag. Wir sind immer nur am Hetzen,
3: genau.
1: Ne? Gucken sorgnisvoll in die Zukunft und traurig in die Vergangenheit. Aber im Moment, wann sind wir mal im Moment?
3: Ich denke mir immer, warum rennt denn jeder zur Straßenbahn, um sie gerade noch zu kriegen, abgehetzt in die Straßenbahn zu kommen, damit er dann 5 Minuten früher da ist, wo er dann auch wieder noch was machen muss. Denke ich mir immer, war das jetzt wirklich so wichtig, diese 5 Minuten für dein Leben?
4: Naja, für den aber Job gut. Vielleicht schon.
3: Für sich selber. Ja, gut, aber das sieht man ja den ganzen Tag über. Das ist ja nicht immer auf dem Weg zur Arbeit oder so. Aber gut, muss jeder ja wissen, was er mit seiner Zeit macht.
1: Marco, wie jung bist du jetzt zurzeit?
3: Ach du ich bin dieses Jahr 50 geworden.
1: 50? Einen Runden 50. Hast du gemacht? Ja. Oh, nice. Marco, Mario hat gerade gesagt, dass er da auch diesen Spruch gehört hat, ja, wenn ich dann mal später in Rente bin oder wenn ich dann mal so und so alt bin, dann will ich das Leben genießen und will die Welt entdecken und so weiter. Du hast jetzt schon probiert, wie es ist, die Welt mal so ein bisschen zu entdecken. Was nimmst du dir mit 50 jetzt vor? Ist es so, dass du sagst, ich will jedes Jahr, da will ich ein anderes Stückchen von dieser Welt entdecken? Oder sagst du, nee, ich bin klassisch, bei uns geht's schon seit 20 Jahren an den Gardasee und das wird auch dieses Jahr wieder der Fall sein? Wie bist du vom Typ her? Wie kann ich mir das vorstellen?
3: Also es gibt natürlich Leute, die machen das genauso, weil der Gardasee einfach 20 Jahre lang wunderschön ist. Ich bin einer, der könnte sowas nie tun. Wenn man ein bisschen die Welt bereist, dann wird die Liste der Länder, die man gerne sehen möchte, nicht zwangsläufig kürzer, weil einem auf dieser Reise dann noch so viele Leute, die man kennenlernt, gerade beim Couchsurfen oder wenn man so mit Backpack und mit Trampen unterwegs ist, trifft man Leute, die einem wieder noch ganz tolle Sachen über andere Länder erzählen, sodass die Liste mitunter länger wird. Und natürlich war ich auch schon irgendwo mal ein zweites Mal, weil es wirklich schön war, aber dann jedes Jahr in denselben Club zu fahren oder was auch immer, das wäre nie mein Ding. Ich weiß, dass es noch so viele schöne Ecken gibt, die ich gerne sehen würde und im Rahmen der Möglichkeiten der sich demnächst verändernden Situation bei mir und meiner Frau muss man gucken, was man noch machen kann, aber es gibt auf jeden Fall noch eine Menge, das ich gerne mir anschauen würde.
1: Sollte man auf jeden Fall machen. Ich habe diese Erkenntnis auch, ich glaube, vor 10 Jahren. Und seitdem nehme ich mir vor, jedes Jahr wenigstens einen einzigen, selbst wenn es nur ein Wochenendausflug ist, irgendwohin mal, wo ich noch nicht war. Das ist so. Ich habe auch lange darüber nachgedacht, finde ich das gut, finde ich das schlecht, dass man immer wieder an den gleichen Ort fährt, um Urlaub zu machen, um zu entspannen, um was auch immer. Und komme zum Entschluss, nee, schlimm ist es nicht. Alles andere als schlimm, gar nicht schlimm. Aber ich finde, der richtige Zeitpunkt, mal was Neues zu sehen, ist der, wenn du sagst, früher war es mal schöner hier. Weil das höre ich komischerweise immer von den Leuten, die jedes Jahr an das Gleiche, in den gleichen Ort fahren. Die sagen, ich lieb's da, ich find's da schön, aber die sind eigentlich nur am Meckern und sagen, ach du, früher war das viel schöner hier. Da waren noch nicht so viel Touris hier oder da war irgendwie das alles noch irgendwie sauberer oder immer solche Sprüche. Und dann denke ich mir so, ja, dann ist vielleicht der richtige Zeitpunkt gekommen, was Neues zu entdecken. Wo du dem Ganzen auch wieder neutral begegnest, weil du den Ort ja nicht kennst von früher, sondern du kennst ihn nur von dem neuen Moment, den du gerade hast.
3: Ja, also wie gesagt, es gibt Leute, die machen das jedes Jahr und die sind auch happy mit und denen gönne ich das auch.
1: Voll.
3: Die müssen sich keine Gedanken machen, wo kann ich jetzt noch hin, wo war ich noch nicht, ist es da gefährlich, brauche ich da ein Visum, brauche ich da irgendwelche Impfungen, was weiß ich was alles.
1: Genau.
3: Mein letzter großer Ausflug ist jetzt auch schon ein bisschen her, da war ich 3,5 Wochen in Japan. Das war ein faszinierendes Land, wo ich auf jeden Fall irgendwann nochmal wieder hin will, auch weil ich nicht alles gesehen habe. Aber muss jeder für sich entscheiden, auch die Art und Reise, die Art und Weise, wie er reist. Also es ist ja auch nicht jedem sein Ding zu Couchsurfen oder sowas, wobei ich das jetzt vielleicht auch nicht mehr mache mit verheiratet, aber ja.
1: Wow. Letztens, kleiner Funfact, wusstest du, dass Japan größer ist als Deutschland?
3: Japan, wenn man es über Europa legt, ist es, glaube ich, fast so groß, einmal quer durch Europa.
1: Ja, es ist ein kleinen Ticken größer als Deutschland. Das meint man gar nicht, irgendwie finde ich, wenn man sich das so anguckt. Aber gut, Marco, vielen Dank für deinen Anruf. Dir einen schönen Abend und bis bald.
3: Gerne.
1: Mach's gut.
3: Gleichfalls.
1: Ciao.
3: Ciao, ciao.
1: Na, das fängt ja schon mal gut an. Was für tolle Stories. Thema heute Abend. Welchen Satz hast du nie vergessen? Einmal gehört und seitdem trägt ihr ihn mit euch rum. Die Nummer zu mir.
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1: So, wir haben mal in der nächsten Leitung. Da wartet Marvin aus Lohne. Marvin, grüß dich.
5: Ja, grüß dich, Daniel. Lange nichts mehr voneinander gehört, ne?
1: Ich weiß es gar nicht. Hast du gestern angerufen oder vorgestern? Eine Woche?
5: Nee, gestern.
1: Gestern? Ach so, guck mal. Ich merke mir das nicht. Das wird mich, glaube ich, auch zu unnötig, würde ich da irgendwie so eingenommen sein, wenn ich wüsste, wie oft wer anruft. Marvin, freue mich, dass du da bist. Nur manche Stimmen sind halt vertrauter, ne? Wenn man sie öfters hört. Das ist halt normal, das ist logisch. Verrat mir doch zuerst den Satz und dann gehen wir ins Detail. Wie lautet der Satz?
5: Also ich habe zwei Sätze. Bei dem einen Satz müsste ich aber erstmal eine Frage stellen.
1: Ich habe nur 10 Minuten, also wenn du sagst, na gut, dann erzähl mal, welche denn?
5: Ich mal sehen, ob du sie richtig beantworten kannst. Wann stirbt für dich ein Mensch?
1: Wann stirbt für dich ein Mensch, ist der Satz.
5: Ja, für dich, weil wann stirbt ein Mensch?
1: Okay, wann stirbt ein Mensch? Wann ist der, weiß ich, wie ist der zweite Satz?
5: Also der zweite Satz ist noch, hat damit jetzt noch nichts zu tun. Das ist was anderes.
1: Ich dachte, ich soll mir jetzt eine aussuchen von den beiden. Okay. Also Satz Nummer 1, über den du reden willst, heißt, wann stirbt für dich ein Mensch? Ich kann damit gerade gar nichts anfangen. Ich weiß nicht, ich dachte, das ist eine Botschaft, die man mit sich trägt. Das ist ja eine Frage, die man mit sich trägt. Oh Gott, ja. Wüsste ich jetzt gerade gar nicht, was ich damit, ja. Wann stirbt für mich ein Mensch?
5: Ja.
1: Kann ich dir gerade nicht beantworten.
5: Also für mich würde ich sagen, stirbt der Mensch dann, wenn er vergessen wird.
1: Ja, warum?
5: Naja, weil solange man einen Menschen in seiner Erinnerung trägt, dann lebt er für diesen Menschen ja natürlich noch weiter. In seinen Gedanken, in seinem Herzen und solange das so bleibt, ist der Mensch in meinen Augen dann auch noch nicht von uns gegangen.
1: Ja, finde ich eine schöne Deutung davon. Für mich ist es irgendwie, ich will jetzt keine zu schnelle, weil ich müsste über solche Sätze oder solche Fragen, ich will mir das abgewöhnen, da immer so sofort zu reagieren und sofort eine Antwort zu geben. Aber mein erster Impuls ist, dass wir nicht sterben, sondern dass wir uns verwandeln. Ne? Es wandelt sich um. Wir sind ja alle aus Atomen, da braucht keiner jetzt irgendwie religiös zu sein, das ist einfach ein Fakt. Und alles anders wandelt sich wieder um. Es geht wieder in den Kreislauf über. Und irgendwie ist es dann doch da, auch wenn es nicht mehr sichtbar vielleicht ist. Aber vielleicht wird es wieder sichtbar durch etwas anderes, das sich materialisiert.
5: Ja, zum Beispiel, was man halt gemacht hat, was für Taten man gemacht hat, was für eine Auswirkung hatte auf die Zukunft.
1: Wenn es danach geht, haben wir alle einen Einfluss. Überleg mal, du siehst, dass gerade jemand auf die Straße läuft und du greifst im rechtzeitigen Moment noch die Person an der Schulter und ziehst sie zurück. Du hast gerade die Zukunft verändert.
5: Das ist Menschen, ja. Und für alle anderen Menschen, mit denen dieser Mensch dann irgendwann noch zu tun hat.
1: Und rechne mal die Konsequenzen jetzt nach hoch, die dein Eingreifen hatte, also im positiven Sinn logischerweise. Wobei, who knows, kann auch im Negativen sein. Stell dir vor, du hast den Menschen gerettet, dieser Mensch bekommt irgendwann ein Kind, dieses Kind wird irgendwann ein böser, schlechter Mensch. Also es kann ja in alle möglichen Richtungen gehen.
5: Ja, bloß da ist dann die Sache, wird sich dieser Mensch, den du da gerettet hast, dann auch noch an dich erinnern können, dann später in Zukunft. Das ist so dann das Ding. Was ich halt da denke, was ich damit sagen will, du lebst an sich ja dann weiter für die Menschen, die halt für dich nicht in Vergessenheit geraten. Ne? Also, es kommt darauf an, was du getan hast. Weil es geht natürlich auch ins Negative. Ne? Man kennt ja diesen einen Menschen von vor 70 Jahren. Und, nee, 80 Jahre ist das schon jetzt. Ne? Ja, und je nachdem, was man auch, was für Menschen, welche Erfindungen hervorgebracht haben, die werden auch nicht in Vergessenheit geraten. Weil halt Menschen, die Geschichte geschrieben haben, über die noch heute in irgendwelchen Büchern berichtet wird, die werden halt niemals sterben.
1: Ja. Weiß nicht, ob das so sicher ist. Aber es gibt gute Beweise für Menschen, die natürlich bis heute noch in Erinnerung sind, obwohl ja, das schon, obwohl sie keiner jemals persönlich gekannt hat, überliefert, ne, durch die Spuren, die sie hinterlassen haben. Insofern ja, kann man das schon sehen. Aber dann denke ich mir immer wiederum, naja, aber es gibt so viele, die davor auch schon gelebt haben und von denen weiß man auch nicht mehr, wer sie waren, wie sie hießen, was für Leben sie hatten. Kommen wir zum zweiten Satz, bevor uns die Zeit wegläuft. Was ist denn der zweite?
5: Der zweite Satz ist, Familie ist nicht gleich Verwandtschaft.
1: Du hast aber auch interessante Sätze dir rausgesucht heute. Familie ist nicht gleich Verwandtschaft. Okay, was verstehst du darunter?
5: Familie kann man in jedem Menschen finden, nicht nur in der Verwandtschaft. Die definiert sich für mich nicht nur nach dem Blut.
1: Ja. Trifft das auf dich zu?
5: Ja, ich habe ja, hatte ich ja mal erzählt gehabt, ich habe ja einen besten Kumpel, der ist halt so gesehen mein unbiologischer Bruder, so nennen wir uns. Ich für ihn, er für mich. Und ich könnte halt auf jeden Fall nicht ohne ihn leben. Er ist für mich Teil der Familie.
1: Das ist schöne Definition. Wie lange kennt ihr euch schon?
5: Oh, wir kennen uns jetzt seit
1: Ewigkeit? Kindergarten? Ja. Nein, oder?
5: Nein, nicht Kindergarten. Er ist seit der Schulzeit, so vor 16 Jahren. Mhm.
1: Ich habe letzte Woche mir Zitate durchgelesen, weil ich gerade so eine kleine Sammlung sortiere. Ich habe so einen Ordner mit Zitaten und da habe ich einen gelesen, den fand ich ganz schön, den habe ich mir gespeichert. Der geht in die gleiche Richtung, glaube ich, wobei das kannst du mir jetzt gleich sagen. Oh Gott, jetzt muss ich ihn nochmal zusammen, weil bis ich ihn in meinem Handy gefunden habe, vergeht eine halbe Stunde. Der Satz geht ungefähr so, nicht jeder Bruder kann wird ein Freund, ja, oder kann ein guter Freund sein, aber jeder guter Freund ist wie ein Bruder.
5: Ja, das stimmt.
1: Das fand ich sehr schön, diesen Satz irgendwie. Ich habe da auch überlegt, das ist jetzt nicht mit, ey Bruder, nicht das ist damit gemeint, sondern es ist wirklich so gemeint, dass ein guter Freund sich, ne? Ist aber auch irgendwo traurig, ne? Dass ein Bruder nicht unbedingt zu einem Freund wird. Das ist schade. Ich höre ja immer wieder Geschichten von Familien, die zerrüttet sind, wo keiner mit keinem mehr spricht. Der Bruder nicht mehr mit der Schwester, nicht mehr mit dem Vater und so weiter. Dabei müsste das ja eigentlich normal sein und Standard sein. Aber nee, ist es oftmals nicht. Der eigene Bruder, schlechtes Verhältnis, aber der beste Freund vielleicht, hat genau die Position, die der Bruder halt haben könnte.
5: Ja, da denke ich halt dann auch an den Satz, die Familie muss dich halt dafür lieben, weil du halt, oder deine Eltern müssen dich dafür lieben, weil du halt deren Sohn bist, aber deine Freunde lieben dich halt dafür, für das, was du bist, halt, wer du bist. Ja? Die sehen halt nicht nur in dir, dass du so wie die Eltern sehen in dir, dass du deren Sohn bist, sondern die sehen halt alles andere in dir, dein Charakter. Und
1: bei genauer Betrachtung würdest du sagen, dieser Satz stimmt wirklich? Ich meine, man kennt auch da ganz viele, wo Kinder und Eltern auch kein Wort miteinander sprechen, wo sogar richtige Abneigung gegeneinander existiert. Deswegen finde ich dieses, die Eltern müssen dich lieben, eigentlich auch ziemlich zu pauschal, oder?
5: Klar, also man hat mit Sicherheit in Familien, vielen Familien seine Differenzen. Ja. Und irgendwann, ja, deswegen sage ich ja, man findet seine Familie ja nicht nur in der Verwandtschaft, ja, sondern halt auch in seinen Freunden, die man in seinem Leben kennenlernt.
1: Ja, das stimmt. Ich hatte jetzt einen schönen Moment, kann ich euch ja sagen, am Dienstag habe ich mich mit zwei Freunden getroffen. Und die haben mich auf was aufmerksam gemacht. Etwas, das mich an mir selber stört, auf das ich jetzt nicht eingehen möchte. Aber ich fand das sehr, sehr nett, dass sie mir das gesagt haben. Und es war mir unangenehm, weil es etwas ist, was mich selber irgendwie stört. Und daraufhin habe ich ihnen dann gesagt, dass ich sehr dankbar bin für ihre Offenheit und dass sie mich doch bitte darauf aufmerksam machen sollen, weil ich das ändern möchte. weil das unangenehm ist, wenn ich weiß, dass das, ne? Und dann haben die aber gesagt, und das fand ich unglaublich toll, also die haben gesagt, nein, wir lieben dich genau so, wie du bist. Und wir haben alle unsere Macken. Und dann habe ich mir in dem Moment gedacht, das sind wirklich Freunde, die lieben dich nicht, weil du so, gerade weil du so bist, wie du bist, weißt du? Und wenn ihr solche Freunde habt, die nicht irgendwie euch dafür, weil ihr so seid, wie ihr seid, ärgern oder dumme Sprüche machen oder so, sondern die sagen so, ja, ist eine Macke bei dir oder ist eine Schwäche bei dir oder ist was, was vielleicht nicht so Standard ist, aber und trotzdem finden wir dich gut so, wie du bist. Das heißt nicht, dass man nicht trotzdem daran arbeiten kann, ja, aber es zeigt, wie wertvoll eigentlich manche Freundschaften sein können.
5: Toll.
1: Marvin, fand ich schön, mal so über dieses Thema zu reden mit dir. Dir einen schönen Abend. Pass auf dich auf.
5: Ja, danke, wünsche dir auch schön.
1: Ciao, mach's gut. So, anrufen dürft ihr auch vom Handy und vom Festnetz. Welchen Satz hast du nie vergessen?
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1: Im Moment ist eine Leitung frei. Nee, zwei sogar. Zwei sind. Okay, jetzt nur noch eine. Eine ist noch frei. So, wir gehen dann mal in der nächsten Leitung. Christiane haben wir dran aus Offenburg. Christiane, grüß dich.
6: Hallo.
1: Hallo, hallo.
6: Ich habe einen ganz anderen Satz, der steht nirgendwo geschrieben. Aber du hast gesagt, es soll ein Satz sein, den man nie vergessen wird, okay? Also dieser Satz heißt, wenn ich einmal sterbe, ist dieses Mädchen schuld. Dieses Mädchen bin ich.
1: Ich erinnere mich, das hast du uns bei der letzten, diesen Satz werde ich nie vergessen, erzählt.
6: Ja, und ich möchte aber auch jetzt nicht weiter auf diesen Satz eingehen.
1: Mhm.
6: Nein, will ich nicht. Wünsche dir noch einen schönen Abend. Dafür war das Gespräch jetzt kurz und es kommen andere dran. Okay?
1: Nein, Christiane. Also, Christiane, warum?
6: Ja. Weil mich dieser Satz jetzt im Moment so unendlich berührt und weil er bis heute eine Narbe geschlagen hat, die einfach nicht weggehen will. Und ja, ich jetzt einfach...
1: Was ich, okay, dann rede nicht du, dann erzähle ich und du sagst mir einfach nur, stimmt oder stimmt nicht. Oder ich würde gerne wissen, weil du ihn mir ja schon sehr häufig hier in der Sendung gesagt hast, wie oft der, ja, ich habe den schon sehr häufig hier gehört. Ich würde gerne wissen, wie oft taucht der auf in deinem Leben? Weil du ihn so oft genannt hast, scheint er ja fast schon täglich präsent zu sein.
6: Naja, täglich präsent ist er jetzt bestimmt nicht, aber du hast halt heute, wir haben halt heute das Thema, einen Satz, den man nicht vergisst, ja, und da passt er dazu, da hat er sich, ist er halt wieder mal aufgekommen. Täglich befasse ich mich nicht damit und aber es ist halt eine Narbe, die einfach nicht heilt und ich glaube, wäre meine Mutter 20 Jahre später gestorben, wäre das sicherlich auch kein Problem gewesen, da hätte ich gar nicht mal dran gedacht. Aber wenn man als Kind diesen Satz hört und der Tod der Mutter also doch dann relativ nah darauf gefolgt ist, dann fühlt man sich schuldig.
1: Ich habe so oft
6: natürlich heute auch unter ganz anderen Gesichtspunkten sehe.
1: Ja, und ich habe so oft mit dir darüber, weil ich immer die Hoffnung hatte, je öfters du es mit mir und auch mit uns hier so öffentlich, dass du damit da ein bisschen loslassen kannst.
6: Nein,
1: aber
6: geht nicht.
1: Warum
6: geht
1: nicht?
6: Weil es das nicht geht, Daniel, weil es nicht geht, weil es eine Narbe ist, die nicht heilt.
1: Ich habe mir das so sehr für dich gewünscht, dass du das so rauslassen kannst, weißt du, so.
6: Ich lasse es ja raus, ich lasse es ja auch hier raus. Ich wusste, dass ich das schon mehrfach gesagt habe, sonst hätte ich das heute nicht nochmal wiederholen.
1: Ach Quatsch, du kannst mir doch 10-mal erzählen, das ist kein Problem. Ich habe nur in dem Moment gedacht, so vielleicht ist es jetzt ein neues Detail, was sie hinzufügt, weil ich weiß, dass du immer so Puzzleteilchen dann dazugelegt hast und irgendwann war die Geschichte ganz rund für mich und ich habe dann so gedacht, boah, jetzt ist es vielleicht so, dass sie, ja, dass es dann raus ist.
6: Nee, dann, es gibt Dinge, die hinterlassen so eine Narbe, die einfach nicht heilt. Und so ist es halt auch bei mir, obwohl ich das ja natürlich unter einem ganz anderen Gesichtspunkt sehen kann. Weil Kinder können manchmal schon bis aufs Blut reizen und das konnte ich auch. Aber es hat mich jetzt halt getroffen und ich fand es unheimlich schlimm.
1: Eine Sache, die ich dich aber jedes Mal gefragt habe und ich würde auch diesmal gerne wissen, Bist du dir heute aber im Klaren darüber, dass du diese Schuld nicht trägst?
6: Nee. Darüber bin ich mir nicht im Klaren.
1: Aber du bist doch die erwachsene Christiane, die heute zu... Ja, zu ihrem, zu der kleinen Christiane, die irgendwo noch drin, die in jedem uns von uns drin ist, ist ja doch das kleine Kind, dass man da einfach sagt, hey, ich verstehe dich.
6: Ja, das mache ich schon. Ich verstehe dich. Okay. Soweit bin ich ja.
1: Sehr gut, sehr gut.
6: Aber deswegen kriege ich diese Narbe trotzdem nicht los.
1: Nö.
6: Deswegen taucht es trotzdem immer wieder auf. Und ich hätte heute Abend garantiert nicht daran gedacht, wenn du nicht dieses Thema hättest.
1: Ja, okay. Tut mir leid, ich wollte dich damit natürlich nicht triggern. Ja. Oder so. Das war nicht meine Absicht.
6: Nein, das weiß ich doch. Also ich meine, wenn du jetzt auf jeden mit deinen Themen jemanden damit triffst.
1: Was ist denn?
6: Mit deinem Vorwurf.
1: Guck mal, Christiane, was wäre denn? Ich überlege gerade einfach nur so, wie kann man da ansetzen? Was wäre denn, wenn du den Ansatz nimmst, zu sagen, ja, diese Narbe wird niemals weggehen. Aber weißt du was? Narben gehören irgendwo auch dazu und ja, ich stehe dazu. Ich habe diese Narbe, ich trage sie und so weiter. Das ist ein Teil von mir. Und ich sehe sie aber inzwischen nicht mehr als Schmerz, sondern das hat mal Schmerz ausgelöst. Und das sehe ich ja auch. Deswegen ist die Narbe ja auch zu sehen. Sie ist sichtbar. Das hat mal Schmerz ausgelöst. Und ich trage sie jetzt einfach und versuche, etwas Positives daraus mitzunehmen.
6: Naja, gut, etwas Positives daraus kann ich mir jetzt nicht rausziehen.
1: Soll ich dir was geben? Ich kann dir gerne was mitgeben.
6: Das geht mir nicht.
1: Ich würde dir den Satz mitgeben. Also was würde ich mitnehmen daraus? Ich würde das Positive daraus nehmen. Lerne daraus, also ich würde jetzt zu mir selber sagen, also in dem Fall zu dir, Christiane, du lernst daraus, dass du selbst auf deine Worte immer achtest und jemandem so einen Satz nicht mit auf den Weg geben wirst. Das ist eine Erkenntnis vielleicht, die ich mitnehmen würde.
6: Das ist sicherlich eine Erkenntnis, die gut ist und die ich auch mitgenommen habe.
1: Sehr gut.
6: Aber man sagt so viele Sätze, die nicht gut sind.
1: Ach.
6: Und man ist manchmal genervt und sagt halt auch irgendwelche Dinge, die man besser nicht gesagt hätte. Diesen Satz würde ich natürlich nie wiederholen, das ist ganz klar. Aber es gibt auch andere Sätze.
1: Ja, natürlich, das ist ja damit jetzt gemeint. Also das ist ja nicht gemeint, dass du eins zu eins den gleichen Satz jetzt jemandem sagst, sondern dass man generell dann auch sagt so, ey, ich werde auf meine Worte achten. Und wenn ich mal so einen Satz sage, der dann vielleicht ne, aus dem Impuls, aus der Emotion heraus, dann werde ich mir sofort noch am selben Tag die Person schnappen und sagen, du, pass auf, das war richtig blöd von mir, dir das zu sagen. Da habe ich jetzt drüber nachgedacht. Das wollte ich auf gar keinen Fall, dass du das so verstehst.
6: Das mache ich auch.
1: Dann hast du was sehr Wertvolles mitgenommen. Dann ist das eigentlich auch schon wunderbar, dass du das, finde ich, oder siehst du es anders?
6: Ja gut, die Erkenntnis, die hast du mir jetzt zwar nochmal wiederholt, aber die habe ich selber schon draus gezogen.
1: Das ist super.
6: Das mache ich auch und ich versuche auch, ich kann schon in meiner Flapsigkeit irgendjemandem vom Kopf stoßen und merke dann hinterher, okay, da bin ich ein bisschen zu weit geschossen, aber ich bin immer in der Lage zu sagen, du pass auf, das war ein bisschen zu viel und es tut mir leid, dass ich das so gesagt habe, also in der Lage bin ich. Habe aber vielleicht nicht immer unbedingt meinen Mund unter Kontrolle und da können schon mal Dinge rausrutschen, die einen anderen verletzen, aber ich merke das und dann bin ich auch in der Lage, mich zu entschuldigen.
1: Das ist Größe, die nicht jeder hat. So, Christiane, jetzt habe ich dich doch länger behalten, als es dir recht war. Aber du darfst nicht vergessen, und das möchte ich dir auch noch mit auf den Weg geben, du hast die Geschichte zwar erzählt, das liegt aber schon wieder ein halbes Jahr oder dreiviertel Jahr her. Die Leute, die damals zugehört haben, die haben heute nicht zugehört und die hören das zum ersten Mal, die Geschichte. Und für die war sie neu. Und das darfst du auch nicht vergessen. Ja? Das heißt, nur weil ich sie kenne, heißt das nicht, dass sie jeder kennt. Insofern vielen Dank.
6: Wieso vergisst du denn so viele Dinge nicht? Du hörst so viel am Tag.
1: Naja, weil also ja, zu dir habe ich da schon eine gewisse Verbindung, ja. Es gibt ja auch Sätze, die du mir damals gesagt hast, die ich nicht vergessen habe.
6: Okay.
1: Aber die sage ich nicht, dass du dann heute Abend sagst, oh Gott, was habe ich damals gesagt? Ich sag nichts. Ich denke immer noch an deine Aufkleber auf dem Auto. Dir einen schönen Abend und bis bald.
6: Ich wünsche dir noch einen schönen Abend.
1: So. Anrufen dürft ihr auch vom Handy vom Festnetz. Guck mal, haben wir uns nochmal mit einem Lächeln verabschiedet. Das ist mir doch wichtig. Die Nummer zu mir.
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1: So, wen haben wir denn in der nächsten Leitung? Da haben wir wen mit der Endziffer 39. Wer ist denn dran? Hallo?
7: Hallo, hier ist Christian.
1: Christian, ich grüße dich. Woher bist du?
7: Also momentan bin ich gerade in Konz, aber ich komme aus Überherrn.
1: Das ist bei?
7: Saarlouis.
1: Ah, Saarlouis, okay, das kenne ich wiederum. Schön, dass du da bist.
7: Ja, freue ich mich auch.
1: Erzähl doch mal, welchen Satz, und dann reden wir über die Details, woher der stammt oder von wem. Wie heißt der Satz, wie lautet der Satz?
7: Ich habe tatsächlich zwei, die liegen mir sehr nah und sind beide so auf mich bezogen. Und das erste, war original auf Englisch gesagt. Ich komme aus der USA und habe damals in den USA noch gewohnt, als ich diesen Satz gehört habe. Und es war, und ich werde das auch übersetzen.
1: Sag ihn einmal auf Englisch.
7: Ja. If he doesn't take the chance now to change his life, he won't make it to 21 years old.
1: Okay.
7: Also, gut. Dann auf Deutsch,
1: jetzt auf Deutsch.
7: Auf Deutsch dann übersetzt, wenn er diese Chance nicht jetzt nimmt, sein Leben zu verändern, wird er es nicht schaffen bis 21.
1: Wow, wer hat das zu dir gesagt?
7: Also ich war damals 19 und ich habe so zwei Leute kennengelernt in den USA. Mein Papa damals hatte eine Freundin und das waren halt ihre Eltern, die uns besuchen gekommen sind. Und die sind so Minister, also so Pastoren. Und damals war ich auf einem komischen Weg. Und die haben mir so den Angebot, die haben mir das angeboten, nach Deutschland zu kommen, um mein Leben zu verändern. Und mein Papa war sehr dagegen, weil ich bin dann vor kurzem, also halt 2016 war das, ich war dann erst 1,5 Monate bei ihm, also hab bei ihm gewohnt. Und er war komplett dagegen, weil er wüsste halt, was für Sachen ich gemacht habe in diese Jahre. Von Highschool bis halt 19 Jahre alt.
1: Kannst du uns so einen kleinen Überblick geben? Also ohne ins Detail jetzt wirklich zu gehen, sondern einfach nur, weiß ich nicht. Hast du Alkohol getrunken? Hast du Gewalt, Drogen? Was war der?
7: Genau die drei. Alkohol, Drogen und Gewalt.
1: Wow, wirklich jetzt?
7: Okay. Ja, also
1: komplett schiefe Bahn quasi damals. Und das war der Grund, warum dein Dad dann meinte so, ey, wenn du so weitermachst, vor allem natürlich die Drogen und unter Alkohol, dann bist du schneller über den Berg, als man denkt. Okay, krass.
7: Genau, und seine Gedanken waren so, okay, wenn ich jetzt meinen Sohn nach Deutschland schicke, wie könnt ihr das mir so versprechen? Oder wie kann ich so mit Sicherheit wissen, dass er nicht wegrennt und nochmal so Drogen anfängt und Kämpfe mit wer auch immer für Leute, keine Ahnung, also der war wirklich dagegen, aber dann hat er diesen Satz gehört und ich wusste in dem Moment, okay, ich glaube, das ist so der Icebreaker-Satz, also nicht Icebreaker, aber so herzbrechende Satz und ich verstehe das auch, ich bin jetzt auch selber ein Papa und ich glaube, diese Gedanken, was vielleicht durch seinen Kopf gegangen sind, waren so, ja, ich will meinen Sohn nicht begraben, weil ein Vater sollte seinen Sohn eigentlich nie begraben müssen.
1: Definitiv nicht, oh mein Gott.
7: Ja.
1: Aber war das wirklich der Satz, der den großen Change, die große Veränderung dann gebracht hat für dich? Wo du dann wirklich, oder was hat dich wachgerüttelt?
7: Das Das war kurz vor der Flug nach Deutschland. Ich habe dann sozusagen mein erstes so ernst genommene Gebet gesagt und habe gesagt, Herr, du weißt ja, wie ich bin, was für eine Mentalität ich habe.
1: Mhm. Und Temperament und so, ja.
7: Und Temperament und alles. Und wenn das wirklich eine Änderung in mein Leben bringen könnte, nach Deutschland zu gehen, dann dieser Mensch, der ich jetzt bin, darf nicht in Deutschland ankommen. Also bitte, bitte, bitte verändere mein Herz, bevor ich dort lande. Und wenn alles gut läuft, ja, dann werde ich dir mein Leben geben.
1: Boah, Gänsehaut gerade.
7: Ich bin seit 10 Jahren hier in Deutschland jetzt.
1: Wie sagt man auf
7: 30 Jahre alt, auf jeden Fall älter als 21.
1: Boah, wie sagt man auf Amerikanisch sagt man Goose Pimples, ne? Oder wie nennt sich das? Gänsehaut?
7: Goosebumps.
1: Goosebumps. Oh, krass. Ja. Ja, und gut, dieses Gebet hast du quasi ausgesprochen und verinnerlicht und dann hast du auch gemerkt, du hast andere Entscheidungen in deinem Leben getroffen, als du dann hier warst. Heute hast du diese Vergangenheit hinter dir gelassen. Es ist kein Teil mehr deines Lebens.
7: Genau, und ich meine, deswegen mag ich den Satz so sehr, weil ich kann das jetzt so auch in meine Zeugnis so mitbringen, wenn ich mit Leute, keine Ahnung, in Trier oder im Saarland oder so, wenn ich mit Leute so über Jesus rede, dann kann ich ja auch mein Zeugnis bringen und dieser Satz. Und ja, vielleicht rede ich dann gerade mit jemand, der so Struggles hat mit Drogen oder Alkohol. Und
1: ja, vor allem mit jungen Menschen. Junge Menschen, die vielleicht dann dir eher zuhören,
7: ja,
1: wie jemandem, der diese Erfahrung nicht gesammelt hat. Das ist
7: genau.
1: So, bevor uns die Zeit wegläuft, was ist der zweite Satz?
7: Der zweite Satz war, ich war damals 15 Jahre alt. Ich habe gerade ich war gerade unterwegs, um meinen Führerschein zu bekommen. Und da hatte ich so einen Fahrlehrer. Und ich glaube, der hatte das gemerkt, dass ich irgendwie so ein bisschen ungeduldig war mit Fahren manchmal. Besonders in den USA. Das ist eine andere Geschichte. Es gibt so 7 Bahnen auf beide Seiten auf der Autobahn in den USA. Und da kann man manchmal so ein bisschen komisch reagieren, wenn jemand vor dir auf einmal fährt und die haben so den Blinker nicht angemacht und was auch immer. Und der Satz war quasi, it's better to waste a second of your life than to waste your life in a second. Also es ist besser, eine Sekunde von deinem Leben zu verschwenden, als dein ganzes Leben in eine Sekunde zu verschwenden.
1: Ja, oder wegzuwerfen. Ja. Da kommen wir wieder zu diesem Moment, was ich vorhin gesagt habe, dass man sich kurz mal fragen sollte, was mache ich gerade, wo bin ich gerade, den Moment, den Augenblick, die Gegenwart, ne? So in die Richtung geht das.
7: Genau. Ja, und dann habe ich das halt so genommen, ich nehme das auch so tagtäglich mit mir, weil ich bin ja Revierfahrer und gut, ich meine, es gibt fast dann keine auf die Straßen, wenn ich fahre, aber wenn ich halt mit meiner Familie, mit meiner Frau und Sohn fahre und es gibt einen Moment, wo ich dann vielleicht ein bisschen genervt bin von so während des Fahren, muss ich halt an diesem Satz denken und dann die Ruhe finden und dann ist, ja, weil das hilft dann wirklich.
1: Es geht alles so schnell. Es geht also schnell. Ja. Und dann denken wir immer so, ach, hätte ich doch bloß aufgepasst, hätte ich doch bloß, ne? Und bringt nichts mehr. Man muss einfach sich mehr konzentrieren.
7: Absolut.
1: Bewusstsein, achtsam sein. Vielen Dank, dass du angerufen hast zum Thema heute.
7: Sehr gerne.
1: Dir einen schönen Abend und alles Gute, Christian.
7: Ja, gleichfalls, ja.
1: Bis dann, ciao. Mach's gut.
7: Bis dann,
1: ciao. So, anrufen dürft ihr auch vom Handy vom Festnetz. Ich möchte auch von euch wissen, welchen Satz habt ihr nie vergessen?
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1: So, wir haben in der nächsten Leitung. Gucken wir doch mal. Da haben wir ihn mit der Endziffer 53. Hallo, wer da, woher?
8: Hallo, guten Abend.
1: Hi, wer da?
8: Michaela.
1: Michaela, grüße dich. Woher bist du?
8: Aus Zeiskamp, das ist bei Landau, Speyer, Germersheim.
1: Okay, nehmen wir mal Landau. Michaela.
8: Der Satz, der mir mein ganzes Leben begleitet, war von meiner Oma. Die sagte, gib niemals auf, bevor du es nicht einmal versucht hast, auch wenn dein Weg schwer wird. Und das hat sich jetzt all die Jahre durch mein Leben gezogen. Und ich hatte schwere Jahre, Scheidung, alleinerziehend und. Und habe im Oktober 22 nochmal mit meinem Alter angefangen, eine Ausbildung zu machen als Pflegefachkraft. Und weiß Gott, es war nicht leicht.
1: Welchem Alter
8: ich
1: noch
8: mal? Wollte mit 45 habe ich angefangen, nochmal die Ausbildung. Ja, 45 habe ich die Ausbildung angefangen zur Pflegefachkraft im Bereich Altenpflege.
1: Warum ist das für dich, also es klingt so, als ob du sagst, das ist doch nicht normal, in dem Alter nochmal was anzufangen. Wer sagt das? Warum?
8: Viele nicht machen.
1: Ah, okay.
8: Weil es war schwer, alleinerziehend mit Kinderumzug. Und ich habe teilweise bis nachts um 2 Uhr gelernt und bin um 6 Uhr schon wieder auf dem Weg zur Schule gewesen.
1: Aber du hattest ja ein Ziel. Der Gedanke dahinter war ja, das wird jetzt eine harte Zeit, aber danach hast du dir ein leichteres Leben erhofft.
8: Ja, ich habe meinen Traumjob jetzt.
1: Schön.
8: Und komme auch jetzt erst von der Arbeit. Ich hatte Spätschicht, habe Überstunden gemacht. Der Job gibt mir so viel. Und was ich damit sagen will, ich will anderen Mut machen, auch wenn euer Weg schwer ist. Niemals auf, auch wenn er steinig wird.
1: Das stimmt.
8: Und da gibt's ein Lied, einmal dieser Weg wird kein leichter sein und dann der eine mit dem Stein. Und
1: den mit dem Stein kenne ich nicht. Der andere ist von Xavier Naidoo, aber der mit dem Stein, von wem ist der?
8: Wie heißt denn der Sänger, auch noch relativ jung? Ich komme jetzt nicht drauf. Ist ganz bekannt, habt ihr auch schon ein paar Mal gespielt. Weil ich höre nur Radio Regenbogen. Ich stehe mit Radio Regenbogen auf, ich gehe mit Radio Regenbogen ins Bett.
1: Meinst du vielleicht Sido? Mit Mark Foster, einer dieser Steine?
8: Nee.
1: Clouseau mit Stein? Aber bei Clouseau. Clouseau sieht noch sehr jung aus, ist aber auch schon ein bisschen, der ist in meinem Alter, glaube ich.
8: Ja, ich weiß nur, dass ein...
1: Meinst du vielleicht Ich und Ich?
8: Nee, das auch eine nicht. Live-Konzert spielt er oben ohne auf der Bühne. Oh, wie heißt denn das jetzt? Auf jeden Fall, es ist auch ein Mutmachlied, sage ich mal, für mich. Und ich habe die Ausbildung letztes Jahr im September abgeschlossen. Und weiß Gott, ich wollte ein paar Mal aufgeben, weil es verdammt schwer war. Alleinerziehend, Beruf, Arbeit, spät heimkommen, 3 Schichten, dann noch lernen, dann noch Prüfung und. Und das Leben hat viele Herausforderungen für uns. Und auch jetzt, ich habe eigentlich seit 20 nach 8 Feierabend, ich komme jetzt erst heim, habe morgen wieder Spätschicht.
1: Warum hast du jetzt so lange gebraucht bis heim?
8: Nee, ich habe Überstunden gemacht, wir hatten Notfall, dann noch Dokumentation, Bürokratie, Deutschland.
1: Okay. Ich muss dir eine Frage dazu stellen. Also der Spruch ist ja von der Oma, hast du gesagt, ne? Gib niemals auf, bevor du es nicht einmal versucht hast. Und genau das, was du gerade angesprochen hast, da hast du ja etwas ganz Entscheidendes gemacht, dich nämlich dafür entschieden, es durchzuziehen, wortwörtlich. Ne?
8: Ja,
1: aber du hast ja gesagt, also der Satz lautet ja, bevor du es nicht einmal versucht hast. Ich kenne so viele Menschen, die haben sich auch was in den Kopf gesetzt und die machen das und dann merken sie, boah, das ist anstrengend. Du hast ja selber gerade auch gesagt, es gab so viele Momente, da wollte ich eigentlich das Ganze hinschmeißen. Und rein theoretisch hättest du jedem, auch mir und allen anderen in deinem Umfeld sagen können, ich hab's ja versucht. Hättest du theoretisch machen können, ne? Und trotzdem hast du aber gesagt, nee, das ist nicht nur ein Versuch, sondern das ziehe ich jetzt durch. Und das ist das, wo ich gerne wissen würde, was ist dieses Entscheidende, dass du es nicht abgebrochen hast? Weil es gab ja viele Momente, wo du

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1: Okay, Moment mal, bleib kurz dran. Wir müssen eine kurze Unterbrechung machen. Ein paar Sekunden haben wir uns gleich wieder. Und ihr könnt gerne in der Zwischenzeit anrufen. Im Moment ist eine Leitung frei. Bis gleich.
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1: Welchen Satz hast du oder wirst du nie vergessen? Das ist das Thema heute Abend. Manche Sätze hört man nur ein einziges Mal und trägt sie dann trotzdem ein ganzes Leben mit sich rum. Bei Michaela ist es der Satz ihrer Großmutter. Gib niemals auf, bevor du es nicht einmal versucht hast. Und es war für sie, ja, kann man schon sagen, wie so ein Lebensglaubenssatz, der sie getragen hat durch schwierige Zeiten. Aber nicht nur das, ich höre gerade auch raus, einer der ganz großen Motivationsfaktoren waren auch die Kinder. Sie wollte oder sie will ein Vorbild für sie sein. Und deswegen hast du diesen Weg, den du dann gewählt hast, auch durchgezogen. Obwohl viele Stimmen in dir gesagt haben, oh, Michaela, das ist alles so anstrengend. Eigentlich kannst du gerade gar nicht mehr. Eigentlich läufst du gerade schon auf Reserve, ne? Du läufst schon auf dem Zahnfleisch. Und trotzdem, ich ziehe das jetzt durch, weil ich weiß, wenn ich das erreicht habe, wird es uns allen besser gehen. Und
0: mehr wie genug, ja.
1: Bitte? Wie, was?
0: Ich bin mehr wie genug auf dem Zahnfleisch die letzten 4 Jahre gelaufen.
1: Das glaube ich dir. Wie alt sind denn deine Kids eigentlich? Also wie alt waren die in der Zeit, wo du das gemacht hast?
0: Gut, meine jetzt, also die Jungs wohnen ja nur noch zu Hause, die Mädchen leben schon alleine. Der Jüngste war... was haben wir jetzt? 26. Der war 14. Mhm. Der war 14 und der Ältere war 19.
1: Also schon größer.
0: Ja, und aber es anstrengende Kinder, Pflegegrad 2, ADHS und da gehört einiges Organisatorische. Aber wo ich meine Prüfung abgelegt habe, ich habe das Bild von meiner Oma, können mich manche jetzt für blöd halten, meine Oma das Bild in die Hand genommen, habe gesagt, Oma, ich habe es geparkt mit einem Notendurchschnitt von 1,6. Danke für deinen Spruch und auch wie der Vorredner. Ich bin ja in einer hochchristlichen Pflegefamilie aufgewachsen und hab dann gebetet und habe gesagt, danke Herr, dass du mir die Kraft geschenkt hast, durchzuhalten.
1: Schön.
0: Deswegen will ich allen sagen, die in einer ausweglosen Situation sind, auch wie mein Vorredner mit Alkohol, Drogen und so das gesagt hat, habe ich auch in der Familie. Packt euer Leben wird steinig werden. Es werden euch Brocken und Felsbrocken in den Weg geschmissen. Aber es lohnt sich, weiterzumachen. Es ist ein Licht am Ende des Tunnels. Und es kann nichts so hoffnungslos sein, dass man alles aufgibt für irgendjemanden. Lebt für euch, setzt euch ein Ziel und verfolgt es. Auch wenn andere sagen, das packst du nicht, sag einfach, ich pack das, ich bin stark genug.
1: Schöner Spruch.
0: Das kann ich jedem weitergeben.
1: Das auf jeden Fall. Michaela, wohin geht die Reise jetzt für dich eigentlich? Also du hast jetzt Überstunden gemacht, auch klingt auch wieder sehr, sehr anstrengend.
0: Ja, ich mache Überstunden und, aber ich habe meinen Traumberuf, ich mache es gern, ich mache es für meine Kollegen, ich mache es für meine Bewohner und man kriegt so viel zurück, zwar nicht finanziell, aber von den Bewohnern auch ein Lächeln für einer, wo nie lächelt, aber er lächelt dich mal an oder gibt dir Antwort, das bringt so viel. Und ich habe mir jetzt noch ein Ziel gesetzt, ich will jetzt noch eine Fortbildung in der Palliativ, also in der Hospizrichtung machen und Wundmanagerin. Und das habe ich mir für die nächsten 2 Jahre vorgenommen. Und eventuell, aber das steht noch in den Sternen, eventuell noch Praxisanleiterin.
1: Ah, okay.
0: Ja.
1: Aber das finde ich cool. Das heißt, es geht weiter und du hast schon wieder das nächste Ziel vor Augen. Und ich bin mir relativ sicher, dass auch das wirst du erreichen.
0: Ja, und ich habe einen Arbeitgeber, der steht hinter mir. Und es ist auch eine große...

0: Kette und die stehen hinter mir und hat gesagt, wir helfen dir, wo wir können, wenn du was eine Fortbildung machen möchtest, spricht uns und dann geht es. Und ich kann jedem sagen, der nicht weiß, was er machen will oder noch in der Schwebe steht, geht in die Pflege, ins Altersheim, die Leute danken es euch.
1: Sehr schön. Michaela, vielen Dank für dich, an dich, für dieses Gespräch. Dir einen schönen Abend.
0: Oh, dir auch,
1: bis
0: danke.
1: Bald.
0: Ich gehe jetzt erst in mein Bett und schlafe jetzt erst
1: mal. Ja, erhol dich ein bisschen. Bis dann. Tschüss.
0: Jo, dann schönen Abend euch.
1: So, anrufen dürft ihr auch vom Handy und vom Festnetz. Der Satz, den ihr nie vergessen werdet, ruft mich an vom Handy, vom Festnetz, die Nummer zu mir.
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1: Ich muss ganz ehrlich sagen, ich mag dieses Thema. Ich glaube, ich sollte das öfters machen und nicht erst in Abständen von 2-3 Jahren. Denn wir haben da so tolle Stories auch schon heute wieder gehört und auch in der Vergangenheit gehört. Sätze, die ich auch ich von euch damals gehört habe, die ich nicht vergessen werde. Ich erinnere mich noch in der letzten Folge, die wir damals hatten, da gab es so Sätze wie, das war so ein Bild, was ich vor Augen habe. Das hat sich richtig eingebrannt. Kleines Mädchen, 3-4 Jahre alt. Mama kommt mit Tränen auf sie zugerannt und sagt, der Krieg ist vorbei, Papa kommt nach Hause. Das sind so Sätze, die gehen auch, jetzt kriege ich jetzt schon wieder Gänsehaut, das geht unter die Haut, sage ich euch. Ganz so dramatisch muss es jetzt bei euch nicht sein, aber es kann in die Richtung gehen, je nachdem. Ja, vielleicht ist es aber auch nur ein Spruch, den ihr von Oma, Opa gesagt bekommen habt, der euch getragen hat. Thema heute Abend lautet, welchen Satz hast du nie vergessen? Wir gehen in die nächste Leitung. Wen haben wir denn dran? Gucken wir doch mal, da ist jemand mit der 2-3, hallo.
3: Hallo?
1: Ja, wer ist da? Okay, hat gelacht und aufgelegt. Dann gehen wir weiter. Kannst du aber gerne nochmal anrufen, wenn du möchtest. Wer ist denn dran? Da haben wir jemanden mit der 9-8. Hallo.
4: Hallo.
1: Hi, wer ist dran?
4: Ich bin der Max.
1: Max, woher?
4: Aus Kaiserslautern.
1: Aus Kaiserslautern. Cool. Haben wir schon mal die Ehre gehabt?
4: Nein, ist gerade das erste Mal tatsächlich.
1: Cool. Freue mich, dass du da bist. Thema ist bekannt. Ja, ist bekannt. Hast du, glaube ich, mitbekommen.
4: Ne?
1: Nee. Echt nicht?
4: Nee, leider nicht. Ich habe gerade nicht so gut zugehört.
1: Dann erzähl mir, was dich heute zu mir führt.
4: Also ich fahre einfach nur rum und da habe ich halt Radio gehört und es war ganz interessant, so mal anzurufen, probieren, ob es klappt.
1: Was hast du denn so mitbekommen, was die gesagt haben bis jetzt, die Leute?
4: Ich habe gerade erst das Radio eingeschaltet, leider.
1: Ach so, okay.
4: Ja.
1: Es geht heute um Sätze, die wir nie vergessen werden. Also einer reicht schon. Ein Satz, den du gehört hast. Der Satz, den ich nie vergessen werde. Ein Satz, der dich sehr geprägt hat in deinem Leben. Ich rede nicht von irgendwelchen Instagram-Zitaten, sondern wirklich, wo du sagst, das ist, ja, da hat sich eingebrannt in mein Gehirn, dieser Satz.
4: Ich muss gerade, also das ist ein schwieriges Thema. Ich muss da ein bisschen überlegen.
1: Was? Das findest du schwierig?
4: Ein Satz, den man nicht vergisst.
1: Ja. Nee, nicht ein Satz, den man nicht vergisst, okay. Sondern den du nicht vergessen hast bis heute. Egal von wem er gesagt wurde. Vielleicht in einem krassen Moment, vielleicht warst du damals klein.
4: Von meiner Mutter, ja.
1: Mama, okay.
4: Genau.
1: Magst du mir verraten, wie der Satz lautet?
4: Da meint sie, du bist wie dein Vater.
1: Und das klingt negativ.
4: Ja.
1: Wie alt warst du da, als sie das gesagt hat?
4: Da war ich 14.
1: Jetzt bist du schon 20. Oder wie alt bist du jetzt?
4: 18 jetzt.
1: Jetzt bist du 18.
4: Genau.
1: Was hat das damals mit dir gemacht? In welchen Situationen? Hast du da gerade Mist gebaut oder was hast du da gerade gemacht?
4: Wahrscheinlich mal so Pubertät und sowas. Und da schon ein bisschen Mist gebaut, sicher recht, ja.
1: Du weißt es gar nicht mehr.
4: Ja, doch schon. Also da war ich auch draußen unterwegs. Hab ein bisschen Scheiße gebaut und dann, ja.
1: Das finde ich aber komisch, weil wenn sie sagt, du bist wie dein Vater, hat dein Vater das auch die ganze Zeit während der Ehe gemacht oder was?
4: Also nee, der hat uns verlassen, wo ich 3 oder 4 war ungefähr.
1: Oh nein.
4: Und es gibt eigentlich schon Negatives über ihn, von meiner Mutterseite aus, was sie mir erzählt und sowas. Und sie meint, ich benehme mich so wie er und so. Das hat mich schon hart getroffen.
1: Aber das trifft einen ja sogar doppelt und dreifach. Also erstens ohne Papa groß geworden, richtig?
4: Genau. Ja.
1: Und dann kriegt man nur negative Sachen über Papa erzählt und dann kriegt man auch noch gesagt, du bist genauso wie der.
4: Ja.
1: Was macht das mit einem?
4: Also das war schon sehr emotional für mich, weil ich ja nur Negatives von ihm gehört habe und sowas und ich ja schon doch das Beste für meine Mutter sein wollte.
1: Darf ich fragen, ob du irgendwann mal auf Spurensuche gegangen bist?
4: Tatsächlich schon, also seit 2 Monaten ungefähr habe ich wieder Kontakt mit ihm und mit dem Rest von der Vaterseite, Familie so. Und also es ist auf jeden Fall nicht so, wie sie es erzählt.
1: Dann lass uns das mal gerade aufmachen. Also den Satz haben wir jetzt abgehakt und jetzt wissen wir auch, warum du ihn gesagt bekommen hast und dass dich das getroffen hat. Jetzt 4 Jahre lang hast du ihn quasi mit dir getragen. Gut, du trägst ihn immer noch mit dir, aber jetzt hast du inzwischen Papa kennengelernt. Du wusstest, wie er aussieht, oder hast du ihn vor 2 Monaten das erste Mal auch gesehen?
4: Nee, ich habe ihn schon mal öfters gesehen, also früher auch, aber einmal im Monat oder sowas durfte er mich mal abholen, mit mir Essen fahren oder so.
1: Ab welchem Alter? Ab?
4: So, ich kann mich nicht so ganz daran erinnern, aber so 10, 11.
1: Ab dann hast du ihn jeden Monat einmal gesehen?
4: Ja, so mindestens einmal.
1: Aber dann hast du ja doch gewusst, wer Papa ist. Ich dachte jetzt, du wusstest gar nicht, wer Papa ist.
4: Ja, also ich kannte ihn ja schon so ein bisschen, aber da habe ich ja nicht so darauf geachtet und so, wissen Sie?
1: Als du klein warst, meinst du? Ja gut, da achtet man nicht so
4: drauf. Genau, ja.
1: Aber so mit 14, als du da diesen Satz, da wusstest du doch schon mit 14, wie Papa ist, wenn du ihn da so gelegentlich mal gesehen hast.
4: Ja, schon. Ich wusste ja von meiner Sicht aus, wie er ist, aber meine Mutter hat erzählt, dass er vor mir nicht so ist und dass das alles früher war und sowas. Also sie hatten schon Sachen so eingeredet.
1: Okay. Jetzt hast du aber einen engeren Kontakt zu ihm, wenn ich es richtig verstanden habe?
4: Ein bisschen engeren, ja. Also auf jeden Fall mit der vaterlichen Seite von der Familie so.
1: Also mehr mit deinen Großeltern väterlicherseits als mit ihm, oder was?
4: Ja.
1: Also die sind cool, oder? Oder sonst wird's ja mit denen keinen Kontakt haben, gehe ich mal von aus.
4: Ja, doch schon, ja.
1: Wie sind die denn? Also was sagen die auch über deinen Papa? Reden die auch so negativ über deinen Papa oder sagen die was anderes?
4: Nee, eher das Gegenteil, dass er auch immer für mich da war. Also ich glaube, meinen Eltern, also meinen Vater und der vaterlichen Seite mehr als von meiner Mutter da. Ich weiß nicht, wie ich es erklären soll. Also von meiner Erfahrung aus, wie es bei meiner Mutter ist und wie es bei meinem Vater ist, bin ich bei meinem Vater schon besser. Auch noch wohne ich bei meiner Mutter.
1: Aber du bist
4: ja
1: auch raus?
4: Ich bin ein bisschen durcheinander.
1: Willst du zu ihm oder willst du alleine? Was ist dir lieber?
4: Jetzt bin ich auf Wohnungssuche, alleine.
1: Okay. Bist jetzt auch schon 18, jetzt weiß nicht, ob das jetzt nochmal Sinn macht, oder? Kannst du dann theoretisch direkt vielleicht was Eigenes.
4: Ja.
1: Was wäre dir persönlich aktuell gerade wichtig? Ihn noch besser kennenzulernen? Oder sagst du, ich will einfach jetzt meinen eigenen Weg gehen? Ich will mich so ein bisschen abnabeln, so ein bisschen abkapseln von den Eltern. Was ist so dein Wunsch gerade aktuell im Leben für dich?
4: Also ich würde jetzt schon beides, also mit meinem Vater natürlich mehr Kontakt haben, öfters was unternehmen und auch mein eigenes Leben jetzt mal auf die Reihe bringen, so.
1: Okay. Hast du ein gutes Gefühl? Bist du auf einem guten Weg? Oder sagst du, gerade alles drunter und drüber?
4: Also eigentlich gutes Gefühl, ja schon. Nur im Moment passieren halt auch schon so negative Sachen.
1: Ja gut, das gehört dazu. Passiert immer im Leben.
4: Ja.
1: Die Frage ist, wie viel Verantwortung trägst du für die Sachen? Hast du sie selbst verbaut? Oder?
4: Ja.
1: Ja? Okay, ja. Das ist nicht so gut. Hast du daraus gelernt oder bist du dabei, einen Fettnäpfchen nach dem anderen zu betreten?
4: Ja, so halb.
1: So halb? Woran liegt's?
4: Ja.
1: Weil du einfach sagst, ich bin jung, ich will Spaß und oder woran liegt's?
4: Ja, schon so, ja. Einfach ein bisschen das junge Leben.
1: Hast du was nachzuholen?
4: Ja, schon. Also ich war ja früher fast nie draußen und jetzt bin ich ja jede Nacht draußen.
1: Ja, ich meine, du bist 18. Für eure Generation war es ja besonders schwer. Gerade die letzten Jahre, ne? War ja vieles ganz anders. Eine Frage habe ich noch, die musst du aber nicht beantworten, aber die würde mich mal interessieren. Wenn du Mama und Papa jetzt getrennt betrachtest voneinander, würdest du sagen, dass sie, was ist die Frage, auf die ich hinaus will? Ich will einfach nur darauf hinaus, ob du jetzt irgendwie sagst, so, ich finde, Papa sogar irgendwie hat es weitergebracht als Mama oder Mama hat es irgendwie doch ganz gut geschafft. Also ich würde einfach nur gerne wissen wollen, ob du sagst, ja, mein Papa hat es ja wirklich irgendwie...
4: Ja, also ich sag mal so, ich habe jetzt mit meiner Mama habe ich jetzt nicht so gut Kontakt, also schon, weil ich ja bei ihr wohne, aber wir sind jetzt nicht so gut miteinander befreundet, sage ich mal. Mhm. Aber ich muss schon dazu sagen, ohne Mama, wie sie war, wäre ich jetzt nicht so, wie ich bin.
1: Darauf wollte ich hinaus. Du darfst nicht vergessen, dass sie vieles, vieles für dich getan hat, deine Eltern.
4: Ja.
1: Und Mama vor allem. Das darf man nicht vergessen. Und trotzdem, kann man sich da natürlich schauen, so, ne, will ich einen dieser Wege gehen oder gehe ich meinen ganz eigenen? Und ich würde dir das Letzte vorschlagen, deinen eigenen Weg zu gehen und aus den Fehlern von allen, nicht nur von den Eltern, von allen, die dir begegnen, zu lernen, um die richtigen Entscheidungen für dich zu treffen.
4: Ja.
1: Max, du bist sprachlos, aber ist nicht schlimm, wir haben ja über alles gesprochen. Ja. Dir einen schönen Abend, alles Gute.
4: Dankeschön
1: auch. Für deine Zukunft. Bis dann, tschüss. So, anrufen dürft ihr auch vom Handy vom Festnetz die Nummer zu mir.
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1: 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So, wen haben wir in der nächsten Leitung? Schauen wir doch mal. Da ist wer mit der 84. Guten Abend, wer da woher? 84. Sagt nichts, dann gehen wir weiter. Wen haben wir hier mit der Endziffer 93? Guten Abend.
3: Endziffer 93
1: ist leider technisch nicht da. Und jetzt auch schon wieder weg. Okay, dann gehen wir weiter zu Rudi in die Schwäbische Alb. Hallo Rudi.
5: Hi, das ist der Rudi. Das ist ein Rock FM Notstands-UKW-Gebiet.
1: Schön, dass du da bist. Ich höre dich ein bisschen blechernd. Was ist mit deinem Telefon heute los?
5: Okay, machen wir es mal so. Ich bin jetzt gerade um die Ecke.
1: Jetzt ist gut.
5: Besser sein.
1: Jetzt ist super.
5: Ja, okay, also.
1: Rudi, wie lautet der Satz, den du nie vergessen wirst?
5: Nein, ich habe gerade die Negierung davon. Ich habe den Satz, wo meine Kunden nie vergessen würden.
1: Ich verstehe es nicht.
5: Also ich habe genau den Satz, wo meine Kunden nie vergessen würden. Den, wo ich immer loslasse.
1: Oh, kannst du die Musik bitte ausmachen? Sonst muss ich die...
5: Ja, habe ich gerade okay. Runtergedreht. So, also, der Satz heißt, ich bin Elektriker. Ich kann Dummheit nicht reparieren, aber ich kann das reparieren, was Dummheit angestellt hat.
1: Den gibst du immer gerne mal von dir, oder was? Dein Lieblingssatz?
5: Das ist so einer von meinen Lieblingssätzen, ja.
1: Das mache ich vielleicht auch mal als Thema. Was ist euer Lieblingssatz? Ein Spruch, der ständig von euch kommt. Ich habe nur die Befürchtung, dass sich keiner traut anzurufen, weil das sehr unangenehm ist, weil man dann merkt, was man da für einen Quatsch manchmal von sich gibt.
5: Ja, aber manchmal habe ich dann richtig einen Hammer getroffen bei den Kunden, weil wir haben ja wirklich nichts gemacht, wir haben nichts gefummelt, aber das Ding läuft nicht mehr. Und
1: aber da kannst du natürlich auch mal ins Fettnäpfchen treten. Stell dir vor, dann heißt es irgendwie, ja, das hat eigentlich mein Vater gemacht und der ist vor 2 Monaten gestorben oder so. Da kannst du ja richtig ins Fettnäpfchen treten mit so einem Spruch.
5: Sag ich mal so. Ich weiß, dass, also zum Beispiel, die Maschine, die läuft schon seit Wochen und. Dann irgendwann kriege ich einen Anruf und heißt, das Ding will nicht mehr. Und sage, was habt ihr gemacht? Wir haben nichts gemacht. Das Ding ist einfach stehen geblieben. Oder ist einfach kaputt und geht nicht mehr. Dann nehme ich das Ding auseinander oder gucke das Ding an und dann so nach dem Motto, das. Ihr habt da gefummelt oder irgendwas macht. Dasselbe System auch bei Computern oder sonst gesagt. Nee, wir haben nichts gemacht. Das Ding ist einfach von allein stehen geblieben oder kaputt gegangen. Und sagt, aha, okay. Wo waren wir im Internet? Was hat man angeschaut? Ah, Virus runtergeladen.
1: Das kommt mir sehr bekannt vor, was du gerade erzählst. Ja.
5: Ja, und dann muss ich nachher später diesem Chef erklären, dass ich die Kiste repariert habe. Und kann sagen, ja, die waren jetzt einfach auf, wie nennt man das, Augenscharfstellseiten.
1: Augenscharfstellseiten.
5: Oder wie nennt man das, oder sie haben Schweißarbeiten gemacht, sie haben die Augen verblitzt bei dieser Seiten. Ja, okay. Sich dadurch irgendwo ein Virus oder sonst irgendwie irgendwas runtergeladen.
1: Das verstehe ich. Ja. Ja, es ist ein schöner Satz, den kann man auf jeden Fall bringen. Aber trotzdem, ich lasse dich jetzt nicht gehen, bevor du mir nicht sagst. Es muss doch irgendetwas geben. Eine Weisheit, die du von deinen Großeltern, Eltern, von irgendwem mitbekommen hast. Ein Satz, den du mit dir trägst seit Jahren. Vielleicht ist es aber auch ein Lebensmotto. Vielleicht ist es auch ein Glaubenssatz oder so. Weiß ich nicht. Weil sowas Kurzes vielleicht auch wie, es geht immer weiter. Das reicht mir ja schon. Bitte?
5: Also da habe ich noch einige parat. Also
1: ich brauche nur einen. Ich brauche einen, bei dem du sagst, den finde ich gut, der ist mir wichtig.
5: Also der ist wirklich gut. Das hat mein Opa zu mir gesagt. Der war Schmied. Und hat zu mir gesagt, Kerli, wenn da irgendjemand mal einen Hammer in die Hände drückt, dann wirf ihn so weit, wie du gucken kannst.
1: Wenn dir irgendjemand mal einen Hammer in die Hand drückt, dann wirf ihn, soweit du kannst.
5: Ja, genau.
1: Was ist, also ich verstehe den Satz zwar, aber ich verstehe die Bedeutung davon nicht. Was heißt das?
5: Ja, einfach, mach nie wie ein Job wie ein Schmied, sondern mit dem Hammer, sondern wirf den Hammer so weit weg, wie du werfen kannst, dass du nie irgendwo auf dem Amboss oder was ein Schmied macht, auf dem Amboss oder sonst irgendwo rumhämmern kannst. Mach was Besseres draus. Wird kein Schmied.
1: Jetzt habe ich ihn verstanden. Ah, das war eine. Warum? Hat er seinen eigenen Beruf nicht geliebt oder was?
5: Doch, aber er hat einfach gemerkt, dass er von damals, das sind jetzt 100 Jahre her, dass jeder zu einem Komischen sagt, kannst du mir meinen Karrer und irgendwas flicken oder machen?
1: Jetzt ergibt es langsam Sinn, verstehe.
5: Okay, und hat aber dann dafür für seine Arbeit so gut wie kein Geld gekriegt. Oder ja, also ich bringe dir im Herbst ein Moschfestle mit oder du kriegst irgendwie was anderes, aber eigentlich richtig Kohle hat er nicht gekriegt.
1: Ja, aber es ist trotzdem ein Mann gewesen, der seinen Weg gegangen ist und der seinen Beruf vermutlich, so wie es klingt, jedenfalls mit Leidenschaft gemacht hat, ausgeübt hat.
5: Das hat er gemacht und ich habe auch seinen Amboss geerbt.
1: Sehr schön.
5: Ja, das hat nicht jeder, ein richtiger, guter Amboss mit 1,20 Meter Hornlänge.
1: Boah, was? Ich kenne die nur in kleiner.
5: Okay. Nee, das Ding hat also wirklich knappe 500 Kilo.
1: Und ja, der steht bei dir unten in der Werkstatt, oder? So eine kleine eigene Werkbank.
5: Der steht bei mir im zweiten Lager, aber den habe ich vererbt bekommen. Also der Amboss und sein Schläfstein habe ich geerbt bekommen. Leider ist mein Opa gefallen.
1: Wie gefallen?
5: Im Zweiten Weltkrieg.
1: Achso, ist im Krieg gefallen. Okay, der hätte jetzt sein können, dass du sagst, der ist alt geworden, dann ist er irgendwann gestürzt oder so. Das passiert ja auch sehr, sehr häufig.
5: Meine Oma hat dann ein Haus im Robo mit drei Kindern im Krieg. Dann müsse der Rest von seiner Schmiede und der Rest verscheppern müsse, damit sie irgendwo über die Runde kommt. Und von daher kann ich wirklich bei manchen Leuten hier in der Diskussion nicht verstehen, an was sie rumjammern. Weil meine Oma hat einen riesen Weinberg am Kaiserstuhl, aber das Haus war nur halb fertig und ihr Mann ist im Krieg geblieben und sie hat also meine Mutter konnte sie nicht mehr versorgen zu Hause und hat sie dann zu einer Tante gegeben vom Kaiserstuhl nach Lahr. Dort ist sie groß geworden und hat nachher dann einen Beruf gelernt in der Gastronomie. Und aber die Frau hat wirklich nach dem Krieg nichts mehr gehabt. Und die Leute haben sie noch ausgenutzt. Und so nach dem Motto, die halbe Schmiede hat sie müssen auf, noch verteilen müssen im Ort drum und dran. Bloß, dass sie irgendwo ihre Kinder und den Rest großziehen kann.
1: Gut, das ist jetzt natürlich eine Geschichte, die mit dir, also ich will ja zurück zu dir. Du machst jetzt, du hast ja gesagt, ich weiß jetzt gar nicht so richtig, ob du jetzt IT, also Computerreparatur oder technische Reparatur, was ist das genau, was du machst?
5: Nein, also sag ich mal so, den Satz, wo ich vorher losgelassen habe, ist einfach ein Elektrikersatz.
1: Du bist ein Elektriker, aber bist du ein Elektriker?
5: Nein.
1: Nein, bist du gar nicht.
5: Ich hab mal bei einem Lader gelernt, der hat mal EVS geheißen.
1: Ja. Aber was machst du denn heute beruflich? Was ist denn deine Berufsbezeichnung?
5: Ich bin Berufsbezeichnung, nee. Also ich habe 5 Ingenieurtitel. Ich bin selbstständiger Ingenieur. Mach aber von Maschinenservice bis EDV, Softwareentwicklung und mach auch.
1: Also quasi auf der einen Seite IT, auf der anderen Seite aber auch was Handwerkliches.
5: Ja, richtig. Beides. Also ich bin mit Starkstrom und mit Hochspannung. Okay. Also mit für dich Höchstspannung. Das sind die ganz großen Gittermasten. Mhm. Da oben, ich habe Kabel im Boden versteckt, irgendwelche Stromleitungen wieder zusammengeflickt und sonstige Sachen. Das habe ich gelernt.
1: Hast du denn ich will ja nur darauf hinaus, was du aus diesem Satz gelernt hast, weil nur darum geht's ja heute und ich frage mich gerade, hat der Rudi das für sich jetzt in seinem Leben umgesetzt oder ist er jetzt im Prinzip auch so, dass er sagt, ich krieg dafür viel zu wenig Geld und irgendwie bin ich auch Mädchen für alles, wenn jemand anruft, dann springe ich immer und mach hier und das und eigentlich reizt mich irgendwie
5: vor. Ich bin eigentlich schon Mädchen für alle oder wie nennt man das so, Betriebshure bei mancher Firmen.
1: Das ist kein schöner
5: Begriff. Ja, aber das heißt, ich mache jeden Scheiß. Also, ist mir egal. Aber für Kohle. Ich bin ja jetzt nicht gerade billig für manche Sachen. Als Ingenieur kann ich mir das leisten. Aber ich mache wirklich jeden Scheiß. Mhm. Also, das ist mir egal, was ich machen muss. Ich mache also bei manchen Firmen technisches Betriebsengineering. Das heißt, ich kümmere mich um jede Kleinigkeit. Also von, ob ein Abwasser nicht läuft, ob eine Maschine nicht läuft, ob die Telefonanlage oder das IT-System nicht läuft oder die PV-Anlage auf dem Dach keinen Strom liefert. Egal. Ich mache alles.
1: Ich habe das Gefühl, du magst auch die Abwechslung, ne? Ich glaube, wenn du nur ein Aufgabengebiet hättest, das wäre dir viel zu langweilig.
5: Also ein Punkt ist klar, ich mache auch IT-Schulungen von Microsoft. Ich bin auch Microsoft-zertifizierter Trainer. Also, aber was ich nicht kann, ich kann nicht in eine Firma eine halbe Jahr lang reingehen. Ich bin um 8 oder um 7 Uhr da und um 15 oder um 17 Uhr klingelt die Klingel und dann lasse ich alles liegen und gehe zu der Tür raus. Nee, ich mache dann weiter, bis das Ding fertig ist und wenn es halt bis am Abend um 9 wird.
1: Ist das der Grund, warum du auch jetzt noch wach bist?
5: Ja, unter anderem. Ja, ich bin sowieso, ich habe einen Dauer-Jetlag. Ich bin hyper nachtaktiv. Also meine Zeit ist, ich gehe um 2:30 oder 3:30 irgendwo gehe ich ins Bett.
1: Und um 7 bist du wieder raus?
5: Nee, ich habe mir gerade zur Zeit ein viel größeres Problem. Ich habe seit Februar bis jetzt 17 Kilo abgenommen. Ich bin glücklich und froh, weil ich bin wieder auf meinem Urgewicht, weil ich habe eine Urmaßhose. Mhm. Weißt du, was das ist?
1: Nee.
5: Also, ich habe vor 38 Jahren ein Motorradkombi gekauft.
1: Und die passt jetzt endlich wieder?
5: Nee, also ich habe vor ein paar Jahren da wirklich reinhüpfen können. Es sind dann, sag ich mal so, ich habe einen Unfall gehabt, Wenn ich irgendwo Frust aufkomme mit anderer Sache, dann kommt irgendwo Essen. Dann trinkt man halt am Abend statt 2 Bier 5 Bier und. Also, und das schöne Bäuchlein und der Rest wächst mit. Also, schlussendlich habe ich im Februar jetzt Rudis Backerbsen-Diät angefangen und habe zwischenzeitlich 18 Kilo runter.
1: Sehr gut. Ja, wenn du dich jetzt wohlfühlst, ist doch wunderbar. Rudi, verzeih mir, ich muss leider schon wieder weiter. Ich danke dir für das Gespräch.
5: Ja, okay, also ganz kurz bloß noch. Ja? Schlepp du mal jeden Tag einfach mal 10 Kilo in Wassereimer mit rum.
1: Das ist anstrengend.
5: Ja, also, dann weißt du, warum das es eigentlich gut tut. Du brauchst den Wassereimer nicht mehr mit rumtragen.
1: Ja.
5: Also, das zum Thema Abnehmen. Also, absolut. Es ist eine Willenssache und nicht, und jedes Kilo kommt wirklich durch den Mund. Es wächst nicht von alleine.
1: Rudi, danke dir.
5: Also, bis Daniel. Bald.
1: Mach's gut.
5: In dem Fall. Ciao. Guten Abend, viel Spaß noch. Ja, ciao.
1: So, anrufen dürft ihr auch vom Handy vom Festnetz.
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1: 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So, wen haben wir in der nächsten Leitung heute zum Thema? Welchen Satz wirst du nie vergessen? Oder welchen Satz hast du nie vergessen? Das überlasse ich euch, wie ihr das interpretiert. Ich hoffe einfach nur, dass ihr versteht, worum es heute geht. Und wir ziehen weiter zu Sibylle nach Oberwolfer. Grüß dich, Sibylle.
3: Ja, hallo Daniel, guten Morgen.
1: Schön, dass du da bist. Wie lautet dein Satz?
3: Du kannst dem Leben nicht mehr Tage, aber dem Tage mehr Leben geben.
1: Du kannst dem Leben nicht mehr Tage, aber dem Tag mehr Leben geben. Ja, schöner Satz, kenne ich. Von wem hast du den?
3: Ja. Oh, den habe ich von meiner Ur-Ur-Oma.
1: Wann hast du ihn zum ersten Mal von ihm gesagt bekommen? Wie alt warst du da?
3: Ja. Oh, das war 7 Jahre.
1: 7 Jahre jung. Das hat sie dir damals gesagt, als du in einer, warst du da traurig oder was war der Grund, was war der Anlass damals?
3: Oh, ich war schon arg traurig.
1: Ja.
3: Bin ich noch da?
1: Magst du mir verraten, warum?
3: Die Eltern haben sich gestritten und wir waren gerade bei der Oma im Schwarzwald und das hat man als Kind nicht so verstanden und ja.
1: So, und was hat der Satz dann später ausgelöst in dir, in deinem Leben?
3: Oh, also sehr viel, sehr viel. Und zwar nicht in den Tag hineinleben, sondern wirklich was aus dem Tag machen. Rausgehen, spazieren gehen, Radfahren. Lesen, auf dem Balkon sitzen, eine Tasse Tee trinken, den Vögeln zu horchen, den Schmetterlingen zusehen beim Fliegen. Einfach nur schöne Dinge.
1: Das ist für dich die Definition von dem Tag mehr Leben zu geben?
3: Ja.
1: Was gibt dir das? Was bedeutet das für dich? Warum ist das so wichtig?
3: Freiheit.
1: Freiheit?
3: Ja, Freiheit.
1: Verzeih, dass ich da immer so Fragen stelle, aber du gibst mir immer nur so ein Wort und dann muss ich halt nachhaken. Aber ich habe das Gefühl, so, du entweder willst du es mir nicht verraten oder ich muss es dich fragen. Deswegen erzähl ruhig. Also lass dich von mir nicht immer unterbrechen.
3: Ja, es ist so. Ich lebe ja hier mit meinem Lebensgefährten. Ne? Mhm. Und gegenüber wohnt die Baba und meine Schwester. Und manchmal fühle ich mich wie so ein goldener Käfig. Und ich will einfach nur ausbrechen. Und das habe ich gestern gemacht und bin mit dem Auto zu einer Freundin gefahren und mit der Freundin dann wieder weiter wohin. Und es war ein so schöner Nachmittag. War einfach nur herrlich. Und ich zähle jetzt noch davon und durch das, dass ich nicht mehr arbeiten gehen kann, fällt mir manchmal die Decke auf den Kopf.
1: Ja gut, aber du füllst es dann mit Sachen, die dich erfreuen, wie zum Beispiel mal mit einer Freundin einfach einen schönen Tag zu verbringen.
3: Genau, genau. Und einfach, weil es gab bei mir mal eine Zeit, da habe ich den Tag hineingelebt, nur auf dem Sofa gelegen oder nur im Bett gelegen.
1: Ach, das ist ja nichts. Das ist ja nichts auf Dauer.
3: Das ist eine Katastrophe.
1: Man meint immer so, dass das toll wäre. Und ich verstehe auch Menschen, die wirklich nur am Arbeiten sind. Für die wäre das wirklich mal toll, so ein Luxus, mal eine Woche einfach nichts, einfach mal entspannen zu können. Aber so ein dauerhaft wäre das ja auch nichts. Das wäre frustrierend auf Dauer.
3: Ja, das stimmt. Und deswegen habe ich mir jetzt zum Ziel gemacht, eine To-Do-Liste. Wo Dinge draufstehen, die ich schon lange nicht mehr gemacht habe.
1: Magst du mir mal, also ich will jetzt nicht die ganzen, du hast wahrscheinlich auch private Sachen da draufstehen, aber vielleicht so ein Ansatz, was da draufstehen, so eine Ahnung haben können, was da steht?
3: Zum Beispiel Städtetouren machen übers Wochenende.
1: Städtetour?
3: Ja.
1: Und was für eine Stadt würde dich zum Beispiel reizen? Was würdest du gerne mal sehen?
3: Baden-Baden.
1: Schöne Stadt, ja.
3: Hamburg.
1: Köln. Warst du alles noch nicht?
3: In Hamburg war ich schon und in Köln war ich schon. Aber das hat mir so gut gefallen, da wollte ich gerne noch mal hin.
1: Ah, schön, okay. Und welche Orte hast du noch nicht gesehen, die du gerne sehen wollen würdest? Welche Städte?
3: Regensburg, Paris, London. Die Städte wollte ich gerne noch sehen.
1: Und wenn du jetzt gerade so... Bitte?
3: Amsterdam.
1: Auch sehr schön. Da habe ich ja auch jetzt dieses Jahr zum allerersten Mal richtig gesehen. Ich war zwar schon mal vor ein, zwei Jahren da, aber irgendwie bin ich nachts reingefahren, eine Stunde drin gewesen und wieder raus aus Amsterdam. Das war... Zum Essen sind wir da ganz kurz mal abgebogen. Aber nichtsdestotrotz, ich würde gerne wissen, was hat dich damals in den letzten Jahren, in der Vergangenheit, was hat dich davon abgehalten, dir diese Orte anzuschauen? Sagst du, es war immer so, dass ich da nie Zeit für hatte oder dass ich da nie das Geld dafür hatte. Was war damals?
3: Ja, einmal das Zeit, einmal das Geld. Vor allen Dingen, ich war alleinerziehend mit 4 kleinen Kindern. Und wo ich noch keine Kinder hatte, da war meine Arbeit, war ich erfüllt von Arbeit, die mir Spaß gemacht hat. Ich habe als Arzthelferin gearbeitet, im Dreischichtsystem zuletzt. Und ich habe die zwei besten Chefs gehabt, die man je haben kann. Ich habe noch nie so tolle Chefs gehabt.
1: Schön.
3: Und da habe ich dann angefangen, Städtetouren zu machen. Aber ich bin dann irgendwie verheiratet worden. Also ich war da schon dabei, ja, aber das war keine gute Beziehung. Und ich war dann zum Hausmütterchen, kann man sagen, in Anführungsstrichen, verdonnert worden und habe meine ganzen Träume ad acta gelegt. Und jetzt habe ich die Zeit, meine Kinder sind groß, mein Freund, der hat sein eigenes Leben in unserer Gemeinschaft. Und ich habe das jetzt gemerkt, ich war zum Beispiel jetzt 3 Tage, Freitag bis Sonntag in Konstanz bei der Iris, bei der Iris am Bodensee, die kenne ich von der Reha, weil ich hatte ja mal Krebs gehabt, ne? Brustkrebs. Und da habe ich sie kennengelernt und sie ist ein ganz wunderbarer, lieber Mensch und so wie ich gestrickt und viel Lachen und gute Gespräche und auch wissensdurstig und neugierig und ganz toll. Und es hat mir so viel Kraft gegeben,
1: dass Sibylle, ich das
3: weitermachen möchte.
1: Dann mach das auf jeden Fall. Gib die kleinen Städtereisen nicht auf. Mach das öfters. Und danke dir, dass du das mit uns geteilt hast, deinen Spruch deines Lebens.
3: Ja, danke schön, Daniel.
1: Bis bald.
3: Ich wünsche dir noch einen schönen Morgen.
1: Ja. Tschüss. So, anrufen dürft ihr auch.
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1: So, auch online wollte ich von euch wissen, was hat das mit euch so gemacht? Was hat euch so beschäftigt? Und wir gucken mal gerade, welchen Satz wir da gehört haben. Lasst mich mal gerade schauen. Da haben wir... Ah, wo ist es denn? So, jetzt ist es offen. Also, Frage lautet, welchen Satz hast du bis heute nicht vergessen? Geschrieben habt ihr, was du nicht willst, dass man dir tut, das füg auch keinem anderen zu. Den kennt man, glaube ich. Dann, heul nicht rum, andere Leute haben auch Probleme. Das habe ich von meiner damaligen besten Freundin zu hören bekommen, als ich sie um ein offenes Ohr gebeten habe, als ich ein mentales Tief hatte. Den Satz und die Enttäuschung sitzen heute noch im Kopf. Das stimmt. Ich hoffe aber, dass du zwei Sachen losgelassen hast. Erstens den Satz und zweitens die beste Freundin. Dann haben wir noch den Satz hier. Hiermit verspreche ich dir, niemals fremd zu gehen. 7 Jahre später genau das ist passiert. Die Sätze und Lügen brennen sich ein. Oh je, das tut mir leid für dich. Das wünscht man keinem. Dann, was du heute kannst besorgen, das verschiebe nicht auf morgen, hat einer geschrieben. Ja, wenn es so einfach wäre, ne? Dann haben wir noch, dann hat eine Hörerin geschrieben, mein Papa ist gestorben. Nicht mein Papa ist gestorben, sondern Vater ist gestorben. Ein Satz, den sie nie vergessen wird. Der kam völlig unerwartet, dieser Spruch, und hat sie begleitet. Das glaube ich. Generell sind das so Momente und Situationen, die... Ja, das brennt sich auch ein. Man weiß noch ganz genau, wo man stand. Man weiß noch ganz genau, wie man sich in dem Moment gefühlt hat und wo das alles, das ist nicht schön. Dann schreibt jemand, der Satz, den ich nie vergessen werde, ist mir egal, ob du lebst oder stirbst. Und dieser Satz kam von meiner Mutter. Es folgte, selbstverständlich, Kontaktabbruch. Boah, das ist hart. Ich frage mich immer, was ist die Vorgeschichte davon? Wie kann es sein, dass es zu so einer Aussage überhaupt kommt? Was hat dazu geführt? Das ist unbegreiflich. Dann schreibt jemand, you don't have any friends. Du hast gar keine Freunde, ne? Glaube ich, heißt das übersetzt. Und das war ein Satz, den ich zu hören bekommen habe und ich fand ihn ziemlich gemein. Das ist wirklich gemein. Ich habe das übrigens auch schon mal gesagt bekommen. Und da fand ich es verletzend, weil ich finde, nur weil eine Person irgendwie so, was weiß ich, gefühlt 20, 30, 40 Freunde hat, jedes zweite Wochenende auf den Geburtstag eingeladen ist und dann zu dir aber sagt, naja, ich habe ja Freunde im Gegensatz zu dir, das ist so blöd. Ich würde ganz ehrlich sagen, überlegt euch wirklich gut, ob ihr mit so einem Menschen befreundet sein wollt. Denn es spielt am Ende, finde ich, keine Rolle, ob ihr 20, 30 Freunde habt. Ihr braucht es nicht. Ne? Was habe ich letzte Woche zu euch gesagt? Ein Freund, das ist super. Ne? Da kann man dankbar sein. Zwei Freunde sind schon viel. Und drei Freunde sind schon kaum machbar im normalen Alltag. Wenn man noch Familie hat, wenn man noch eine Partnerschaft hat, wenn man noch Kinder hat. Das irgendwie alles unter einen Hut zu bekommen. Ich glaube, die Älteren geben mir recht. So, und dann haben wir noch den letzten Satz, den ich hier vorlesen möchte, bevor ich die E-Mails noch anschauen möchte. Was stört es die deutsche Eiche, wenn die Wildsau sich an ihr reibt? Das sagt mein Opa immer, wenn andere schlecht über einen reden. Das klingt auch nach einem Operspruch, muss ich sagen. Aber vielen Dank. So, wen haben wir denn noch? Dann haben wir noch ein paar Nachrichten bekommen. Die möchte ich euch auch ganz gerne mal vorlesen. So, wo sind sie jetzt? So, die E-Mails, die reingeschneit sind. Oh, ist aber viel gekommen. So, nehmen wir mal die hier. Die ist von Lea aus Mannheim und die schreibt, der Satz lautet, du darfst auch zurückkommen. Mein Vater sagt das zu mir am Bahnhof, kurz bevor ich für einen neuen Job nach München gezogen bin. Eigentlich war ich voller Vorfreude, aber ich hatte gleichzeitig wahnsinnige Angst zu scheitern. Alle anderen sagten Dinge wie, das wird großartig, du packst das schon. Nur mein Vater merkte, dass ich gerade keinen zusätzlichen Druck brauche. Und mit diesem einen Satz gab er mir die Erlaubnis, es zu versuchen, ohne daraus eine Prüfung für mein ganzes Leben zu machen. Oh, das nimmt mich gerade mit. Ich finde das voll süß. Oh, das finde ich voll schön irgendwie. Genau deshalb habe ich ihn nie vergessen. Ich bin übrigens nicht zurückgekommen, habe es dann wirklich durchgezogen. Aber wahrscheinlich hatte ich nur deshalb den Mut zu bleiben, weil ich wusste, ich kann es jederzeit ändern, wenn ich möchte. Und ich kann jederzeit nach Hause. Wie schön. Ah, das finde ich toll. Danke, Lea, für die Nachricht. So, Emre hat uns geschrieben, hey Daniel, bei mir war es leider kein schöner Satz. In der 9. Klasse sagte ein Lehrer vor der ganzen Schulklasse zu mir, aus dir wird sowieso nichts. Ey, ganz im Ernst, so ein Satz. Seid mir nicht böse, ist meine persönliche Meinung, aber sollte man den Beruf entziehen, das geht gar nicht. Ich war damals laut, ich war damals unkonzentriert und bestimmt nicht der einfachste Schüler. Trotzdem hat sich dieser Satz festgesetzt. Ich habe später mein Abitur nachgeholt, studiert, aber selbst bei Erfolgen tauchte seine Stimme immer wieder in meinem Kopf auf. Lange dachte ich, ich hätte den Satz in Motivation verwandelt. Aber ehrlich gesagt glaube ich heute noch, dass ich viele Dinge nur gemacht habe, um einen Mensch von damals zu beweisen, dass er falsch lag. Ich habe ihn nie vergessen, weil er mein Bild von mir stärker geprägt hat, als ein Lehrer es jemals hätte dürfen. Inzwischen lerne ich, dass mein Wert nicht mit seinem Urteil zu tun hat. Vollkommen richtig, Emre. Weißt du, du hast diesen Negativsatz als Motivation genommen und trotzdem hat es was mit dir gemacht. Was soll ich dazu sagen? Ich glaube, da kann sich jetzt jeder seine Meinung zu bilden. So, dann haben wir noch eine Nachricht von Nadine. Die hat geschrieben, der Satz, den ich nie vergessen habe, kam von meiner Mom. Mach dir keine Sorgen, ich hatte ein schönes Leben. Sie sagte ihm am Abend vor einer Operation. Oh je, jetzt wird's wieder emotional. Wir gingen all davon aus, dass alles gut gehen würde, aber sie muss gespürt haben, wie nervös ich war. Am nächsten Tag gab es Komplikationen und sie ist wenige Tage später verstorben. Dieser Satz ist für mich gleichzeitig Trost, aber auch Schmerz. Trost, weil ich weiß, dass sie ihr Leben selbst als schön empfunden hat. Schmerz, weil ich damals einfach gelacht habe und gesagt habe, sie soll keinen Quatsch reden. Ich würde ihr gerne heute so gerne nochmal sagen, dass mein Leben durch sie ebenfalls schöner geworden ist. Vielleicht blieb der Satz, weil er ungewollt ihr Abschied von mir war. Ah, schön. So, kurze Pause, jetzt reden wir gleich weiter.
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1: Was macht ihr mit mir? So, wir gehen in die nächste Leitung. Wir gucken mal, wer dran ist. Markus aus Ulm. Hallo Markus.
6: Hallo.
1: Hallo.
6: Hören Sie mich?
1: Ja, ich höre Sie. Ich dachte, wir wären beim Du.
6: Ach so, Entschuldigung. Weiß ich ja
1: nicht. Markus, schön, dass du da bist.
6: Hallo, jetzt alles.
1: Ja.
6: Ja, es ging ja um den Satz, wo dir nie aus dem Kopf geht. Und der ist bei mir, jawohl, Herr General, wenn Sie das sagen, dann machen wir das so. Hört sich jetzt, weiß nicht, relativ bescheuert an, war aber meine Mutter im Krankenhaus. Ich weiß nicht, wie ich das erklären soll. Also meine Mutter musste ins Krankenhaus, weil sie was an der Wirbelsäule hatte, so ein Eiter-Dings und so. Und hat sich dann immer wieder selbst entlassen. Und beim dritten Mal habe ich sie dann mit meinem Bruder und ich, haben sie dann, wie sagt man, im Prinzip zwangs eingewiesen. Und dann hat der Arzt gesagt, wir müssen sie operieren heute Nacht, weil sonst geht sie in den Rollstuhl und vom Gehirn war sie dann eh nicht mehr so fit. Und dann habe ich sie angeschimpft, also was heißt nicht angeschimpft, sondern ich habe halt meine Meinung gesagt im gewissen Ton.
1: Wie alt war Mama zu dem Zeitpunkt?
6: 73.
1: Okay, schon hohes Alter. Mhm.
6: Ja, aber sie war fit. Also bis zu dem Zeitpunkt war sie fit. Also sie ist bis im vierten Stock immer ohne Aufzug hochgelaufen und so. Ja, und dann habe ich halt Worte benutzt, wo ich einfach gesagt habe, jetzt reicht's, weil sie hat sich immer wieder selbst entlassen und wollte nicht operiert, wollte das nicht und wollte das nicht. Der Arzt hat mir das erklärt und mein Bruder auch erklärt. Und irgendwann ist mir dann der Kragen geplatzt und dann habe ich im Prinzip was gesagt, dass jetzt Schluss ist und so. Und das hat ihr Vater früher immer zu ihr gesagt. Und der Vater war für sie früher immer General. Mhm. Und das hat sie dann damit verbunden, weil sie war vom Kopf her auch nicht mehr, also sie war schon noch frisch vom Kopf her, aber sie war in dem Moment nicht mehr, weil sie war, sie hat kein Wasser mehr getrunken und so, also dehydriert oder wie man das auch immer nennt oder so und das und jenes. Und ja, dann hat man sie nachts operiert und am nächsten Morgen ist sie dann gestorben.
1: Markus. Das ist jetzt wie lange her?
6: Das ist jetzt eineinhalb Jahre her.
1: Nochmal, habe ich akustisch nicht verstanden. Eineinhalb Jahre?
6: Eineinviertel
1: Jahre, ja. Mhm. Puh. Das geht ja in die gleiche Richtung, was ich gerade schon als E-Mail vorgelesen habe.
6: Genau, das habe ich mir gerade auch gedacht.
1: Und was ich mir gerade denke, spielt erstmal gar keine Rolle. Ich würde gerne mal von dir wissen, was hast du dir in dem Moment gedacht? Ich ahne schon, was du dir gedacht hast. Was hast du dir gedacht in dem Moment?
6: Das Problem in dem Moment habe ich mir gar nichts gedacht. Also wie gesagt, ich würde dann, der Arzt hat mich gefragt, weil sie wurde nachts operiert, ob er rufen soll, ob es geklappt hat oder nicht. Dann habe ich gesagt, bei mir bitte nicht anrufen. Ich komme am nächsten Tag hoch und dann sehe ich ja, was passiert ist. Und dann war sie, wie sagt man, im Koma, glaube ich, heißt das. Mhm. Und zwei Tage später ist sie gestorben.
1: Achso, das heißt, die OP hat sie ist aus dem Koma nicht mehr aufgewacht quasi nach der OP.
6: Nee, sie haben sie aufgeschnitten am Rückgrat, weil da war so ein Eiter, also war alles vereitert und so. Sie hatte Rückenschmerzen damals und hat immer geschrien und so und dann wollte sie aber nicht ins Krankenhaus und das und jenes. Und dann hat sie eine Sepsis gehabt, also Blutvergiftung.
1: Und da kam viel
6: also
1: zusammen.
6: Also sie hat alles Mögliche gehabt. Da kam sie hat sich immer.
1: Zusammen. Okay.
6: Genau, da kamen viele Sachen zusammen und mein Bruder, die Nachbarin, ich und selbst meine zwei Söhne haben sie dann immer ins Krankenhaus hochgebracht, haben gesagt, jetzt reicht's und so. Und mir stand irgendwann der Kragenplatz und habe gesagt, jetzt reicht's. Du lässt dich jetzt operieren, fertig. Und das kam dann so rüber, wie ihr Vater früher mit ihr geredet hat. Der hat dann gesagt, Herr General, wenn Sie das sagen, machen wir das so. Und das war der letzte Satz, wo ich von meiner Mutter gehört habe.
1: Ich bin gerade überfordert, was das mit einem emotional macht. Weil du sagst ja gerade selber danach, ich will gar nicht mehr ausmalen, was du...
6: Ich wurde damit danach gesetzt, also von dem her, weil sie war ja dann im Koma und dann ist sie gestorben. Mich hat es damals, muss ich ganz ehrlich sagen, also was heißt nicht interessiert, aber ich war relativ gefasst und so.
1: Man muss ja sagen, wäre sie nicht operiert worden, wäre es ja auch nicht gut gewesen. Das heißt, ihr gesundheitlicher Zustand war ohnehin kritisch, kann man so sagen.
6: Genau.
1: Die Frage ist natürlich nur, wie viel Zeit wäre ihr geblieben, hätte man sie nicht operiert? Und wie viel, ja, wissen wir dann.
6: Also es war so, der Arzt hat mir das dann erklärt, nachdem sie gestorben ist. Er hat gesagt, wäre das 3-4 Tage früher passiert mit der Operation, was sie ja nicht wollte, weil sie hat sich ja immer wieder selber entlassen. Wäre es vielleicht noch gut gegangen, dann wäre es vielleicht in Rollstuhl gekommen oder so, aber es wäre noch ganz gut gegangen.
1: Finde ich aber auch irgendwie unseriös, so eine Aussage zu treffen. Weil, weißt du, manchmal kriegt man von Ärzten gesagt, ja, die Chancen bei der OP sind nicht hoch und dann sind sie doch hoch. Weißt du, also das ist...
6: Nein, ich habe mir da auch gar keinen Vorwurf gemacht. Also ja. Von dem her, also ich habe nur gesagt, jetzt reicht's, jetzt ist Schluss, jetzt lässt du es machen. Ich habe dann noch kurz vor der Narkose habe ich gesagt, bau keinen Scheiß. Also das ist meine Wortwahl halt. Also ich wollte eigentlich sagen, nicht sterben oder so. Ich habe halt gesagt, bau keinen Scheiß jetzt. Ja, und dann ist halt nie wieder zu irgendeinem Wort gekommen, weil sie dann gestorben ist. Und mich hat es jetzt eigentlich auch nicht, was heißt großartig interessiert. Also nicht interessiert, dass meine Mutter gestorben ist, sondern der Satz hat mich nicht interessiert. Bloß wo ich jetzt heute Abend die Sendung gehört habe, habe ich mir gedacht, doch. Und dann ist mir der Satz wieder eingefallen. Mhm. Ich habe da jetzt nicht drüber nachgedacht, die letzten einen Vierteljahre oder so, und habe gedacht, boah, das dabei war der letzte Satz von meiner Mutter.
1: Dabei ist es aber noch so frisch. Ist das, fühlt sich das nicht für dich so frisch an? So, ich meine, was sind denn ein Jahr und ein Viertel? Das ist ja nichts. Das ist ja ein Fingerschnips heutzutage, finde ich.
6: Es ist ein Fingerschnips, aber das Problem ist halt, ich bin ein relativ rationaler Mensch. Also im Endeffekt sage ich, das hört sich jetzt echt bescheuert an, aber ich sage, im Prinzip ist sie selber schuld. Sie hätte sich nicht selber entlassen sollen, sie hätte sich früher behandeln lassen sollen. Dann wäre das vielleicht alles noch gut ausgegangen. Aber meine Mutter war halt eine sture Frau wie mehrere mit 73 Jahren alt. Es gibt ja solche, die sagen, die lassen sie nicht helfen und will man eine Tasche in den Kofferraum räumen. Nein, ich mache das selber. Und so war meine Mutter halt auch.
1: Bist du auch so?
6: Nee, eigentlich nicht. Ich lasse mir gern helfen. Also wenn irgendwas ist, lasse ich mir gern helfen.
1: Und du gehst, wenn du was hast, auch sofort zum Arzt?
6: Nee.
1: Jetzt überlegst du aber ganz schön lang, was ist denn los?
6: Ja. Nee, ich gebe, mein Problem ist immer, ich gebe anderen, das sagen viele, also ich bin so auch im Geschäft oder so, bin ich der Onkel Doktor oder nicht der Onkel Doktor, sondern ich sage immer vielen Tipps oder so und die machen das dann und sagen, oh Markus, das war ganz gut und so. Aber für mich selber mache ich es nicht, muss ich ganz ehrlich sagen.
1: Tito, wir sind in einem Team, Markus. Genauso sieht es bei mir auch aus.
6: Ja, und das ist immer das Problem, wo viele zu mir sagen, meine Ex-Frau hat immer gesagt, ich glaube, wir haben schon mal telefoniert vor 3 Wochen oder 4 Wochen, wo das mit den Verkuppeln war und so. Hm. Wenn du jetzt der gleiche bist, weiß ich jetzt nicht genau.
1: Nee, ich merke, dass ich, mir sind andere wichtiger, als ich mir selbst wichtig bin.
6: Genau.
1: Und das ist eigentlich für andere vielleicht schön und so weiter, für einen selbst, aber manchmal auch sehr zum Nachteil.
6: Ja, das ist es. Ich habe vielen Lehrlingen bei uns in der Firma einen Tipp gegeben. Ich habe vielen Mitarbeitern einen Tipp gegeben und so und habe gesagt, mach das so. Und die kommen dann zu mir und sagen, das hat alles funktioniert und ich dümpel im Prinzip vor mich hin im Prinzip. Das ist wirklich so. Und ich denke mir manchmal, ich bin ein Klugscheißer, weil ich den anderen sage, wie sie es machen sollen. Und dann machen sie es und dann funktioniert es. Aber wenn ich es selber machen soll, dann fehlt mir
1: die Kraft,
6: der Mut oder die Kraft vielleicht. Ja, ich weiß es nicht genau.
1: Das Kraft und der Mut, ja, Mut ist es auch manchmal. Kann ich jetzt nur von mir sprechen. Mut ist es oftmals.
6: Bei mir auch, ja. Muss ich ehrlich zugeben.
1: Und ich weiß nicht, ob es bei dir auch so ist, aber manchmal auch der Zweifel, ist das wirklich die beste Idee? Oder habe ich noch eine bessere Idee? Habe ich noch einen besseren Tipp? Weißt du? So, weil man sich selbst nicht von außen betrachtet, man betrachtet sich von innen. Und hätte man das gleiche Problem oder würde das gleiche Problem, was einen selbst beschäftigt, ein anderer haben, dann hätte man sofort eine Idee. Aber aus der Ich-Perspektive ist es dann plötzlich, als ob man irgendwie, weiß ich nicht, im Wald, vor lauter Bäumen steht und den Wald nicht sieht.
6: Ja, das ist bei mir manchmal wirklich so, weil ich wie gesagt, also ich gebe wirklich gute Tipps und so und viele sagen das auch oder so. Aber für mich selber, es sagt selbst mein Sohn immer, der sagt, Alter, guck erst mal, also Entschuldigung, dass ich es sage, aber er sagt, Alter, guck erst mal nach dir, bevor du jedem da einen Tipp gibst und du hockst immer da. Ja. Und dann denke ich, ja, okay, morgen ändere ich das. Aber morgen ist das Gleiche wieder, im Prinzip. Das ist schon das Problem.
1: Ja. Markus, schwere Geschichte, aber danke, dass du sie mit uns geteilt hast und dass wir auch nochmal sowas zu hören bekommen haben. Ich wünsche dir auf jeden Fall einen schönen Abend. Vielleicht hören wir uns mal wieder und alles Gute dir.
6: Danke dir auch. Ja.
1: Bis bald, mach's gut.
6: Ciao.
1: Ciao. So, das war sie, die Sendung zum Thema, welchen Satz wirst du oder hast du nie vergessen? Und ja, wie beim letzten Mal ist es sehr emotional geworden. Vielleicht habt ihr auch diese Sätze. Prüft sie. Prüft diesen Satz. Was gibt mir dieser Satz? Das ist so das, was ich euch mitgeben möchte. Gibt mir dieser Satz Motivation? Ist er mir eine Warnung oder ist er mir eine Last? Und wenn er eine Last ist, dann überlegt euch, ob ihr ihn tragen wollt weiter oder ob ihr ihn einfach nur als Satz vielleicht zur Kenntnis nehmt und sagt, danke, du hast mich lange begleitet und jetzt darfst du auch irgendwann einfach hinter mir bleiben, denn ich habe mir jetzt einen neuen Satz überlegt, den möchte ich jetzt als neuen Leitspruch für mein Leben. Vielen Dank fürs Zuhören, fürs Mailschreiben, fürs Posten. Wir